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Es ist 4 Uhr.

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Es ist 5 Uhr.

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Es ist 6 Uhr.

0: 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Es ist 7 Uhr. 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
1: Ich bin Mary Milanovic. Guten Morgen. Die Bemühungen für die Gespräche zwischen dem Iran und den USA gehen in die nächste Runde. Nachdem ein Treffen am Freitag abgesagt wurde, sollen heute die Delegationen beider Nationen auf dem Bürgerstock anwesend sein. Erwartet werden sowohl US-Vizepräsident J.D. Vance als auch Irans Parlamentspräsident. Nachdem die Absichtserklärung bereits unterzeichnet wurde, sollen heute die Verhandlungen für eine endgültige Einigung lanciert werden. Kämpfe im Libanon sorgen für neue Verstimmungen zwischen den USA und dem Iran. Der Iran sperrte die Straße von Hormuz erneut für die Durchfahrt aller Schiffe. Dies, weil im Rahmenabkommen zwischen den USA und dem Iran auch eine Waffenruhe im Südlibanon vereinbart worden war. Das US-Militär widersprach und bekräftigte, der Schiffsverkehr in der Meerenge laufe weiter. US-Präsident Donald Trump hatte unterdessen mit einer US-Maut in der Straße von Hormuz gedroht. Das von der Schweiz beschaffte Patriot-Luftverteidigungssystem ist laut einem Experten gegen ballistische Raketen aus Russland oder dem Iran praktisch nutzlos. Patriot können nur begrenzte Gebiete schützen, schreibt die Sonntagszeitung. Das Verteidigungsdepartement räumte selbst ein, dass Patriot die Bevölkerung nur im begrenzten Umfang schützen könne. Auch ein zweites Abwehrsystem, über das möglicherweise bereits am Mittwoch entschieden werde, löse das Problem nicht. Bei mehreren Angriffen in der schottischen Hauptstadt Edinburgh sind am Freitag 5 Männer verletzt worden. Die Polizei nahm einen 36-jährigen Verdächtigen fest. Ihm werden unter anderem Drohungen, Raubüberfälle und Sachbeschädigungen vorgeworfen. Angaben zu einem möglichen Motiv machte die Polizei nicht. Der britische Premierminister Keir Starmer erklärte, es scheine sich um antimuslimische Angriffe gehandelt zu haben. Deutschland gewinnt an der Fußball-Weltmeisterschaft gegen die Elfenbeinküste mit 2:1. Die Niederlande gewinnt ihr zweites Spiel in der Gruppe F gegen Schweden mit 5:1 und Curaçao holte seinen ersten Punkt. Der Karibikstaat erkämpfte sich gegen Ecuador 1:0. Im Moment ist nur ruhig auf der Straße, ihr habt also Freifahrt. Heute gibt es ein paar Schleier und Quellwolken. In den Bergen kann es dann immer noch recht regnen und gewittern kommen, aber es wird heiß mit Temperaturen weit über 30 Grad.

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1: Gloris haben wir 19 Grad und den Zug messen wir 23 Grad. Jetzt ist es morgen um 8 Uhr.
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1: Der US-Vizepräsident J.D. Vance ist in der Schweiz angekommen. Am Flughafen Zürich können im Moment keine Flugzeuge starten. Und Curaçao schafft an der WM gegen Ecuador eine Überraschung. Einen guten Morgen wünscht am Mikrofon der Janik Köhn. US-Vizepräsident J.D. Vance ist für die Friedensverhandlungen mit dem Iran in der Schweiz angekommen. Das Flugzeug landete heute Morgen auf dem Militärflugplatz Emmen, teilt ein US-Sprecher mit. Bereits gestern war die iranische Delegation in der Schweiz angekommen. Nachdem die Absichtserklärung bereits unterzeichnet wurde, sollen heute die Verhandlungen auf dem Bürgerstock für eine endgültige Einigung lanciert werden. Die anhaltenden Kämpfe im Libanon sorgen für neue Verstimmungen zwischen den USA und dem Iran. Der Iran sperrte nach eigenen Angaben die Straße von Hormuz erneut für die Durchfahrt aller Schiffe und begründete den Schritt mit der Nichteinhaltung der Waffenruhe im Südlibanon, die im Rahmenabkommen zwischen den USA und dem Iran vereinbart worden war. Tina Eck berichtet.
3: Vizepräsident Vance hofft bei einem Kurzbesuch in der Schweiz mit dem Iran Fortschritte bei der Atomfrage und bei der Waffenruhe im Libanon zu erreichen. Das Rahmenabkommen steht auf wackeligen Füßen. Der Iran benutzt die Straße von Hormuz als Druckmittel und droht mit Sperrung. Das US-Militär sagt, der Schiffsverkehr laufe weiter und man werde dafür sorgen, dass das so bleibt. Präsident Trump versicherte in einem Post, dass der Iran weder jetzt noch künftig Gebühren für den Schiffsverkehr durch die Meerenge erheben dürfe.
1: Am Flughafen Zürich können derzeit keine Flüge starten. Grund dafür ist eine Radarstörung, berichten mehrere Medien. Skyguide bestätigt die technische Störung. Die genaue Ursache werde derzeit noch abgeklärt. Die Maßnahme diene dem Schutz von Passagieren und Besatzungen, heißt es weiter. Skyguide habe einen Krisenstab einberufen. Spezialistinnen und Spezialisten analysieren die Situation und arbeiten daran, die Störung zu beheben.
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1: Curaçao überrascht an der WM der Karibik-Staat, spielt gegen Ecuador 0-0 unentschieden und holt damit den ersten WM-Punkt überhaupt. Zu den weiteren Resultaten an der WM: Deutschland gewinnt gegen die Elfenbeinküste mit 2-1 und Holland schlägt Schweden mit 5-1. Und vor kurzem ist auch ein weiteres Spiel zu Ende gegangen, nämlich der Match zwischen Tunesien und Japan. Die Japaner, die feiern einen 4-0-Sieg. Da läuft alles im Moment störungsfrei. Ich habe keine Meldungen. Entsprechend wünsche ich weiterhin eine gute und vor allem eine sichere Fahrt. Und mehr zum Wetter weiss der Mike Eichmann.
4: Der heutige Sonntag macht es im Namen Ali Air. Es ist meistens sonnig mit nur ein paar wenigen Schleierwolken. Und am Nachmittag dann über den Bergen auch Quellwolken. Das Risiko, dass sich daraus mal ein Platzregen oder das Gewitter bildet, das ist nur gering, und die Temperaturen, die erreichen mit ein bisschen Beisen höchstwert den Nachmittag von 33 bis 34 Grad. Morgen am Montag und dann auch am Dienstag geht es mit dem ähnlichen Wetter weiter. Es hat zum Teil ein paar Schleierwolken, sonst aber viel Sonnenschein, und am Nachmittag über den Bergen jeweils nur ein geringes Risiko für einzelne Platzregen oder Hitzegewitter. Temperaturen sind dazu im heißen Bereich mit Höchstwert von 33 bis 35 Grad.
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1: Ja, und da wird geschwungen, und zwar am Schwarzsee schwingend, und dort sind wir live vor Ort, und zwar mit unserem Reporter, mit dem Pius Husmer. Pius, bitteschön, Sonnencreme eingestrichen und Getränke parat.
5: Alles parat, alles vorbereitet. Von dem her einen guten Morgen aus dem Schwarzsee. Das einzige Bergfest auf dem Verbandsgebiet vom Südwestschweizerischen Schwingerverband liegt nämlich auf dem Gemeindegebiet von der Gemeinde Blaffeien im Kanton Freiburg. Wer also die Region nicht kennt, ist eine Empfehlung wert, ist eine Reise wert. Mit dem See, wunderschön gelegen zwischen Alpen und Bergen. Also, aber heute ist unser Fokus nicht auf der Umgebung, sondern auf diesen drei Schwingplätzen. 90 Schwinger werden hier antreten. In die Hose steigen sind je 30 Schwinger von diesen drei Verbänden Südwestschweiz, Bern und Innerschweiz hier am Start. Und wenn wir jetzt hier von diesen drei Verbänden je einen Schwinger herausheben möchte, der ganz heisse Eisen werden sein, dann sind das der Michi Moser vom Berner Schwingerverband, der Romain Collot, der Freiburger vom Südwestschweizer Schwingerverband und die Hoffnungen von der Innerschweizer liegen auf dem Lukas Bissig. Alle drei Schwinger haben bisher in dieser Saison zwei Kantonal- respektive Golfverbandsfest gewonnen. Allen voran scheint der Michael Moser unheimlich gut im Strumpf zu sein. Er hat zuletzt zwei Siege geholt am oberländischen und am oberaargauischen Schwingfest und hat ab beiden Schwingfest alle sechs Gegner bodiget. Von dem her sind wir gespannt, was uns hier erwartet. Es ist allgemein ein wahnsinnig breites und starkes Teilnehmerfeld hier. Wir sind 20 Eidgenossen, die hier den ersten Gang werden starten. Und wenn wir jetzt so wissen, dass am Abend Maximum 16 mit dem Kranz werden heimgehen, dann wissen wir jetzt schon, es werden nicht alle Eidgenossen einen Kranz holen heute. Und gerade erst recht, wenn wir auch gute Teilverbandskranzer haben, die die Absicht haben, den Schwarzseekranz zu holen, dann werden hier auch die werden ihre Ansprüche anmelden, um am Schluss hier ein Wörtchen mitzureden. Und ein Wörtchen mitzureden wird natürlich schon der erste Gang wird gerade mal entscheidend sein. Was haben wir hier für Spitzenpaarungen im ersten Gang? Wir haben den Michi Moser trifft auf den Romain Collot. Der Lukas Bissig kommt mit dem Matthias Eschbacher zu über. Matthias Eschbacher, immerhin der Sieger vom Schwarzseeschwingen vom letzten Jahr. Da sind wir gespannt, was der Lukas Bissig gegen den Eschbacher wird mögen zeigen. Dann weitere Spitzenpaarungen sind die zwischen Lario Kramer und dem Mathieu Burger. Der Marc Lustenberger kommt mit dem Adrian Walter zu über. Der Luzerner Eidgenoss Sven Lang trifft auf den Gurdin Orlik. Der Michi Gwerder, der Schwinger vom Mietenverband, hat den Etienne Burger zugeteilt bekommen. Der Silvan Appert, der Clubkollege von Michi Gwerder, hat den Christian Gerber in dem ersten Gang. Und dann haben wir noch den Obwaldner Eidgenoss Jonas Burch, trifft mit dem Berner Routinier, dem Bernhard Kempf. Und dann werden wir natürlich auch sonst so unsere Augen richten auf die weiteren guten Teilverbandskranzer aus der Innerschweiz, wie ein Sammy Schweizer, wie ein Jonas Amrin. Sammy Schweizer kommt mit dem Philipp Roth, dem schweren Berner Eidgenoss, drüber. Jonas Amrin mit dem anderen Berner Eidgenoss, Adrian Klossner. Wir haben die Paarung von Patrick Petscher gegen den Anthony Fontaine, den Jonas Troxler gegen den Antoine Ducchi, Luc Bissig gegen den Fabien Chaka, Uli Rohr, den Ario Zbinden und Raphael Bricker gegen den Hugo Schläfli. Am 4.8. wird hier gestartet mit Schwingen und wir werden euch in der nächsten Einschaltung nach der 9. schon mal die ersten Resultate aus dem ersten Gang mitteilen. Wir wünschen uns ein tolles Schwingfest bei grandiosen Wettervoraussetzungen.
1: Danke vielmals, Pius Husmann, live vom Schwarzsee schwingend. Wie auch schon von Pius angesprochen, wir schalten natürlich immer wieder live zum Schwarzsee schwingend. 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Und zwar, wenn ihr auf die Zentral-App oder auf radiozentral.ch geht, dort findet ihr immer alle aktuellen Ranglisten, aktuellen Resultate und natürlich auch Zwischenranglisten.

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1: Die Kurzandacht von heute kommt vom Seelsorger Markus Blöse, Pfarreileiter Zennetmoos.
2: Einen wunderschönen guten Morgen. Am vergangenen Wochenende ist der Weltjugendtag in Stans gewesen. Da sind 500 junge Erwachsene nach Stans gekommen und haben dort ihren Glauben und ihre Überzeugung gelebt. Es war sehr erfrischend, über das Festivalgelände zu gehen. Die Gruppen, die dort gesessen haben, gelacht, die Stimmung, die gut war, intensiv diskutiert. Und man hat gespürt, ihnen bedeutet das viel. Neben den großen gemeinsamen Gottesdiensten waren immer wieder vereinzelt junge Menschen intensiv im Gebet in der Kirche anzutreffen. Kraftvoll und überzeugend. Und ich habe mich an meine eigenen Weltjugendtage erlebt, unter anderem, wo ich mit einer Gruppe aus unserer Pfarrei nach Madrid gefahren bin und dort auch diese wunderbare, geniale Stimmung miterlebt bekommen habe. Aber auch dort habe ich gespürt, was auch bei diesem Mal wieder aufkam bei mir. Nämlich, dass ich gemerkt habe, dass unsere Gruppe zumindest nicht ganz Teil davon war. Für unsere Gruppe, für unsere Jugendliche damals, ist dieses komplette Programm zu intensiv, zu tief, zu viel gewesen. Sie kannten das in dieser Form nicht. Und irgendwie hatte ich so den Eindruck, ja, dann seid ihr halt auch nicht ein Teil von uns. Das ist oftmals ein Phänomen bei solch hoch identifizierten Gruppen. Und ich habe mich dort auch identifiziert oder erinnert an die Vorlesung zum Alten Testament, wo es darum ging, dass man Identität auch durch Distinktion, also durch Abgrenzung schafft. Klare, enge Regeln, wie es damals im Judentum dann üblich war. Wer sie umsetzt, ist dabei, wer nicht, der nicht. Und doch, das Evangelium, was wir an diesem Sonntag hören, es sagt, wer sich zu mir bekennt, zu dem werde auch ich mich bekennen. Und ich habe so den Eindruck, dass dieser Mut zum Bekenntnis, zum Glauben in Europa immer mehr schwindet. Ich habe gelesen, die größte Herausforderung für das Christentum ist nicht die Verfolgung, sondern die Gleichgültigkeit. Ja, die gemeinsame christliche Identität, die bröckelt. Christliche Werte sind hinterfragt. Feiertage sind eigentlich nicht mehr auf der christlichen Grundlage. Ich glaube, wenn man die Frage nach dem Bekenntnis, wozu bekennst du dich, in der islamischen Welt fragen würde, würde man wahrscheinlich viel einfacher die Antwort zu Allah bekommen als bei uns hier zu Jesus Christus. Vor 100 Jahren war das noch anders. Dabei glaube ich nicht, dass es in der Ablehnung eine Transzendenz ist. Yoga, Achtsamkeit, Energiearbeit, Ahnen, all dies gibt es heute auch noch. Natürlich, die Bekenntnisse zur Kirche fallen manchmal schwer. Ich will die schwierigen Vergangenheiten, die bis heute zum Teil noch geschehen, nicht schönreden. Und dennoch glaube ich, dass ein gemeinsames Bekenntnis auch zu Jesus Christus gut tut, gut täte, weil die Botschaft von Jesus, sie ist gut. In dem Evangelium, was man heute am Sonntag hört, sagt er dreimal, fürchtet euch nicht, es kommt gut. Ihr seid wertvoll, so wie ihr seid. Und ich, das Göttliche, ich sehe euch, ich kenne euch. Ich weiß sogar, wie viele Haare ihr auf dem Kopf habt, bei dem einen ist es einfacher, bei dem anderen schwerer zu hören. Ja, ein solches Bekenntnis zu Jesus Christus. Ich glaube, da können wir uns

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2: 24 Grad haben wir zu Luzern und 24 Grad haben wir auch die Stanz und jetzt ist es morgen um 9 Uhr.
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2: Der US-Vizepräsident J.D. Vance landet in der Schweiz. Nach einer technischen Störung läuft der Flugbetrieb am Flughafen Zürich langsam wieder an. Und an der Fußball-WM gibt es 2 Kantensiege und 1 Überraschung. Einen guten Morgen wünscht am Mikrofon der Janik Köhn. US-Vizepräsident J.D. Vance ist für die Friedensverhandlungen mit dem Iran in der Schweiz angekommen. Das Flugzeug landete heute Morgen auf dem Militärflugplatz Emmen, teilt ein US-Sprecher mit. Bereits gestern war die iranische Delegation in der Schweiz angekommen. Nachdem die Absichtserklärung bereits unterzeichnet wurde, sollen heute die Verhandlungen auf dem Bürgerstock für eine endgültige Einigung lanciert werden. Die anhaltenden Kämpfe im Libanon sorgen für neue Verstimmungen zwischen den USA und dem Iran. Der Iran sperrte nach eigenen Angaben die Straße von Hormuz erneut für die Durchfahrt aller Schiffe und begründete den Schritt mit der Nichteinhaltung der Waffenruhe im Südlibanon, die im Rahmenabkommen zwischen den USA und dem Iran vereinbart worden war. Tino Eck berichtet.
4: Vizepräsident Vance hofft bei einem Kurzbesuch in der Schweiz mit dem Iran Fortschritte bei der Atomfrage und bei der Waffenruhe im Libanon zu erreichen. Das Rahmenabkommen steht auf wackeligen Füßen. Der Iran benutzt die Straße von Hormuz als Druckmittel und droht mit Sperrung. Das US-Militär sagt, der Schiffsverkehr laufe weiter und man werde dafür sorgen, dass das so bleibt. Präsident Trump versicherte in einem Post, dass der Iran weder jetzt noch künftig Gebühren für den Schiffsverkehr durch die Meerenge erheben dürfe.
2: Nach einer technischen Störung bei der Flugsicherung Skyguide ist der Flugbetrieb am Flughafen Zürich langsam wieder angelaufen. Zuvor war der Luftraum östlich von Bern für mehrere Stunden gesperrt worden. Am Morgen seien gar keine Starts möglich gewesen. Wie viele Flüge und Passagiere von den Ausfällen betroffen waren, ist unklar. Bei mehreren Angriffen in der schottischen Hauptstadt Edinburgh sind am Freitag 5 Männer verletzt worden. Die Polizei nahm einen 36-jährigen Verdächtigen fest. Ihm werden unter anderem Drohungen, Raubüberfälle und Sachbeschädigungen vorgeworfen. Angaben zu einem möglichen Motiv machte die Polizei nicht. Der britische Premierminister Keir Starmer erklärte, es scheine sich um antimuslimische Angriffe gehandelt zu haben.
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2: Japan feiert den Kantensieg. Die Japaner schlagen Tunesien mit 4:0. Ebenfalls einen Kantensieg feiert Holland gegen Schweden. Die Holländer gewinnen mit 5:1. Außerdem überrascht Curaçao. Der Karibikstaat spielt gegen Ecuador 0:0 unentschieden und holt damit den ersten Punkt an einer WM überhaupt. Und einen knappen Sieg holt Deutschland. Die Deutschen schlagen die Elfenbeinküste mit 2:1. Da habe ich keine Meldungen. Entsprechend weiterhin eine gute und vor allem eine sichere Fahrt. Kommen wir gut ans Ziel. Und mehr zum Wetter weiss der Mike Eichmann.
5: Der heutige Sonntag macht es im Namen Ali Air. Es ist meistens sonnig mit nur ein paar wenigen Schleierwolken. Und am Nachmittag dann über den Bergen auch Quellwolken. Das Risiko, dass sich daraus mal ein Platzregen oder ein Gewitter bildet, das ist nur gering. Und die Temperaturen, die erreichen mit ein bisschen Beisen höchstwert den Nachmittag von 33 bis 34 Grad. Morgen am Montag und dann auch am Dienstag geht es mit dem ähnlichen Wetter weiter. Es hat zum Teil ein paar Schleierwolken, sonst aber viel Sonnenschein und am Nachmittag über den Bergen jeweils nur ein geringes Risiko für einzelne Platzregen oder Hitzegewitter. Temperaturen sind dazu im heißen Bereich mit Höchstwert von 33 bis 35 Grad.
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2: Es wird geschwitzt und geschwungen, und zwar beim Schwarzsee Schwingen. Dort sind wir natürlich live vor Ort, und zwar mit unserem Reporter, mit dem Pius Hausmann. Ich übergebe dir das Wort, Pius.
6: Schwitzen ist ein gutes Stichwort, Janik. Es werden wahrscheinlich hier noch die ein oder andere Schweißperlen verbraucht werden an diesem heutigen Tag. Nicht nur bei den Schwingern auf dem Platz, sondern sicher auch bei den Zuschauern auf der Ränge. Was haben wir bisher gesehen? Im Moment ist noch eine Spitzenpaarung am Laufen. Das Eidgenossen-Duell zwischen Marc Lustenberger, einem Entlebucher, und Adrian Walter. Es hat vorhin hier zwei Rückschläge aus Innerschweizer Sicht. Wir haben gerade zwei Niederlagen gesehen. Zum einen die von Sven Lang, verliert gegen den Kurdin Orlik schon. Noch in den ersten Minuten, Ablauf der ersten Minute, hat er gegen einen wuchtig gezogenen Kurz vom Kurdin Orlik nicht mehr ausrichten gehabt und muss sich das Sagmau am Rücken abklopfen. Ebenfalls verloren hat gerade vorhin denen der Michi Gwerder gegen den Etienne Burger. Da war aber ein aktiver Kampf gewesen. Der Michi Gwerder hat immer wieder eine Entscheidung gesucht und genau bei so einem Versuch läuft er in einen Konter rein gegen den Etienne Burger und verliert den Gang. Immerhin wird er belohnt mit der besseren Note, 8-7-5 für seine aktive Schwingweise. Jetzt hat gerade Marc Lustenberger, vielleicht haben das Rune gehört im Hintergrund, verloren gegen Adrian Walter. Also ein weiterer Herdöpfel auf ein Innerschweizer Notenblatt in diesem ersten Gang. Wir haben dann aber auf dem Platz 1. Platz 1 werden alle Spitzenpaarungen ausgetragen. Der tut er sogar so ein bisschen leicht abhalten, wenn ich jetzt hier von meinem Platz aus schaue. Ich weiss nicht, ob das der Grund ist, warum das dort lang keine Entschädigung gegeben hat. Es hat sowohl bei den Gängen zwischen Silvan Appert und Christian Gerber, Jonas Burch, Bernhard Kempf, die Gänge sind alle gestellt ausgegangen, wie auch die anderen Gänge mit innerschweizer Beteiligung, Semi Schweizer gegen Philipp Roth, Marco Fankhauser, Lukas Schumi, die Gänge sind alle zu Ende gegangen. Nach 6 Minuten hat der Kampfrichter abgerufen, ohne dass da wirklich grosse Highlights gelaufen sind in diesem Gang. Wir haben ein weiteres Lowlight in diesem Sinn gesehen, das von Jonas Amrin. Er hat gegen Adrian Klossner geschwungen. Jonas Amrin hat doch diese Saison schon ein paar Mal bewiesen, dass er in Reichweite von einem Eidgenoss liegt und etwa mal auch einen auf den Hocker rühren kann. Ist ihm jetzt hier gegen Adrian Klossner nicht gelungen. Adrian Klossner hat mit einem ganz feinen Zug den Jonas auf den Rücken gelegt. Und was mir ein bisschen Sorge bereitet hat, ist, dass der Jonas zum Platz auskumpelt ist. Hoffentlich, dass er sich nicht fester verletzt hat. Dafür haben wir aber so ein bisschen bei der zweiten Garde, bei den Innerschweizer, einige positive Resultate gesehen. Da ist wirklich angriffig geschwungen worden, sowohl von Patrick Petschert gewinnt gegen den Anthony Fontaine. Der Seppi Lustenberger gewinnt auch bereits nach 1,5 Minuten gegen den Theo Dorsa. Da hat er seine Bodentechnik ausgepackt. Ebenfalls gewonnen mit einem schönen Übersprung der Jonas Troxler gegen den Antoine Ducchi. Roger Bürli gewinnt ebenfalls kurz vor Ende der Gangtour. Und der Fabian Scherr holt sich die Maximalnote schon im ersten Zug gegen den Kiguach Lu. Und ebenfalls nicht ganz im ersten Zug, aber schon in der ersten Minute hat der Luc Bissi gewonnen. Auch er holt sich 10 in dem ersten Gang gegen den Fabien Chaka. Und noch ein Resultat werden wir noch verkünden, das ist das von Roland Reichmuth. Auch er hat hier im Gang gegen den Loic Pasquier von Anfang an die Entscheidung gesucht und hat sie dann etwa nach 3 Minuten gefunden und legt es seinen Gegner auf den Rücken. Und jetzt habe ich gerade so im Augenwinkel gesehen, dass der Uli Rohr jetzt auch gerade seinen Gang gewonnen hat, gegen den Dario zu binden. Also so ein bisschen aus Innerschweizer Sicht an der Spitze eher Ernüchterung. Oder ganz Spitze haben wir auch noch nicht ganz durch. Aber doch ein bisschen Ernüchterung. Was ein bisschen Hoffnung macht, sind so die Schwinger aus der zweiten Reihe. Mit dem gebe ich zurück. Im Moment ist gerade die Spitzenpaarung zwischen Lario Kramer und Mathieu Burger am Laufen. Und wie der erste Gang abgeschlossen worden ist, das werde ich euch dann sicher in der nächsten Einschaltung erzählen können.
2: Danke vielmals, Pius Usmer live vom Schwarzsee schwingt. Wir schalten natürlich immer wieder raus zum Schwarzsee schwingt. Wenn ihr aber bei uns alles auf einen Blick wollt haben und aktuell wollt haben, dann könnt ihr auf die Radio Zentral App oder auf radiozentral.ch schauen, wie es dort auf dem Schwarzsee schwingt aussieht. Dort habt ihr Live-Statistiken und natürlich auch Zwischenranglisten.

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1: Japan feiert den Kantensieg. Die Japaner schlagen Tunesien mit 4:0. Ebenfalls ein Kantensieg feiert Holland gegen Schweden. Die Holländer gewinnen mit 5:1. Außerdem überrascht Curaçao. Der Karibikstaat spielt gegen Ecuador 0:0 unentschieden und holt damit den ersten Punkt an einer WM überhaupt. Ein knapper Sieg holt Deutschland. Die Deutschen schlagen die Elfenbeinküste mit 2:1. Dann Brasilien muss vorerst auf der Rafinha verzichten. Der 29-jährige Offensivspieler vom FC Barcelona hat sich gegen Haiti eine Muskelverletzung zugezogen. Im Gegensatz zum Rafinha soll dafür der Neymar beim nächsten Spiel gegen Schottland dabei sein. Wir kommen noch zu weiteren Sportmeldungen. Volleyball. Die Nazi-Teams bleiben in der European League auf Erfolgskurs. Die Männer schlagen Lettland mit 3:2 Sätze. Die Frauen-Nazi gewinnt gegen Aserbaidschan mit 3:0 Sätze. Dann zum Radsport. Tadej Pogacar gewinnt das Zeitfahren bei der zweitletzten Etappe von der Tour de Suisse hauchdünn. Der Slowen holt sich den Sieg vor dem Holländer Mathieu van der Poel. Der Vorsprung im Ziel sind ganz knappe 400stel gewesen. Und noch eine Meldung zum Schwingen beim verletzten Sven Schuttenberg. Ist die Diagnose da. Der 34-jährige Luzerner hat sich beim Stossschwingen den Bandscheibenvorfall zugezogen. Das schreibt der Blick. Im Moment sei nicht klar, wie es jetzt weitergeht. Als Schwingen sei im Moment nicht zu denken. Auch weiss der Sven Schurtenberg noch nicht, ob er muss operieren oder nicht.
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0: schon 22 Grad messen wir aktuell im Schwarzsee, unserer Destination. Jetzt ist 10 Uhr.
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2: Der US-Vizepräsident J.D. Vance ist in der Schweiz angekommen. Der Flugbetrieb am Flughafen Zürich läuft langsam wieder an und die Behörden decken immer mehr Missbrauchsfälle bei der Arbeitsmigration auf. Einen guten Morgen wünscht am Mikrofon der Janik Köhn. US-Vizepräsident J.D. Vance ist für die Friedensverhandlungen mit dem Iran in der Schweiz angekommen. Das Flugzeug landete heute Morgen auf dem Militärflugplatz Emmen, teilt ein US-Sprecher mit. Bereits gestern war die iranische Delegation in der Schweiz angekommen. Nachdem die Absichtserklärung bereits unterzeichnet wurde, sollen heute die Verhandlungen auf dem Birkenstock für eine endgültige Einigung lanciert werden. Nach einer technischen Störung bei der Flugsicherung Skyguide ist der Flugbetrieb am Flughafen Zürich langsam wieder angelaufen. Zuvor war der Luftraum östlich von Bern für mehrere Stunden gesperrt worden. Am Morgen seien gar keine Starts möglich gewesen. Wie viele Flüge und Passagiere von den Ausfällen betroffen waren, ist unklar. Behörden decken vermehrt Missbrauch bei der Arbeitsmigration auf. Das Bundesamt für Zoll- und Grenzsicherheit hat laut der NZZ am Sonntag im vergangenen Jahr über 1400 gefälschte Dokumente entdeckt. Dabei würden Personen unter anderem mit Scheinarbeitsverträgen, Scheinfirmen oder gefälschten EU-Ausweisen Aufenthaltsbewilligungen in der Schweiz erlangen. Am häufigsten würden die Behörden Fälschungen aus Osteuropa feststellen. Deshalb ist nun ein Ausweiskontrollkit lanciert worden, welches ab dem Herbst den Behörden angeboten werde. Drei Schweizer Staatsangehörige sind bei einem Absturz eines Ultraleichtflugzeuges in Italien schwer verletzt worden. Das Flugzeug sei gestern auf dem Weg nach Frankreich gewesen. Die drei Insassen wurden ins Spital gebracht, teilt die italienische Nachrichtenagentur ANSA mit. Zwei befinden sich auf der Intensivstation und sind in einem kritischen Zustand. Der dritte wird in der Notaufnahme behandelt.
0: Ein Blick auf die Strassen im Zentraland. Aktuell haben wir Stop and Go auf der A14 Richtung Luzern zwischen dem Rathausentunnel und der Verzweigung Rotsee wegen zu viel Verkehr. Sonst kein Problem im Zentraland. Wir wünschen allen unterwegs eine gute und sichere Fahrt. Eine Meldung noch wegen der Plattner-Kilbe ist zwischen der Umfahrungsstrasse und der Renklochstrasse beide Richtungen gesperrt für den Durchgangsverkehr bis heute Abend um 8:30 Uhr. Und das Wetter. Der Petrus gibt alles für die, die gerne Sonne und heiß haben heute. Ab und zu ein paar Schleierwolken, tagsüber vor allem über den Bergen auch Quellwolken. Und dort in den Bergen könnte es dann im Laufe des Tages auch mal ein isoliertes Gewitter geben, Richtung Mittelland. Allerdings ist das Risiko sehr gering. Bis zu 34 Grad messen wir heute mit ein bisschen Beisen. Und das gleiche Wetter haben wir dann bis Mitte Woche, Montag bis Mittwoch, trotz ein paar Schleierwolken, sonnig und heiß, bis maximal 34 oder 35 Grad. In den Alpen könnte es jeweils mal etwa ein Gewitter geben. Im Flachland bleibt es trocken mit einer schwachen Beise.
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0: Und da gehen wir in den Kanton Freiburg an einem malerischen Flecken am Schwarzsee. In der Höhe oben ist das traditionelle, legendäre Schwarzsee schwingend und für uns vor Ort der Pius Hausmann.
3: Und über den Schwarzsee hinein ist etwa vor einer halben Stunde ein gewaltiger Südwestschweizer Jubel gebrandet, dass es wahrscheinlich auf dem aber gerade richtige Flutwellen ausgelöst hat. Weil, was ist passiert? Der Romain Golo legt den Michael Moser auf den Rücken. Das ist eine gewaltige Überraschung, mit dem hat man definitiv nicht gerechnet. Man hat aber gesehen, der Romain Golo hat bereits im ersten Zug keck, frech angegriffen. Er ist, kommt ja doch auch mit einem gesunden Selbstvertrauen hier auf den Schwarzsee rauf. Er hat schliesslich jetzt auch zwei Kantonalschwingfeste in der Südwestschweiz gewonnen. Zweimal den Lario Kramer dabei im Schlussgang gebodigt. Und er hat also mit wirklich keck den Michael Moser schon im ersten Zug attackiert. Der ist ihm da so nicht gelungen, aber dann so etwa im dritten Zug, wo der Michael Moser selber mit kurz angreifen will, gelingt es ihm, dass er den abfahren kann und mit dem Gamme kontern und so. Also der Michi Moser ist Sagmau bettet. Das hat wirklich so grosse eine Überraschung gesehen, fast die grössere Überraschung vermutlich, wenn er als Fribourg-Gottero Eishockey-Meister geworden ist. Da. Dann haben wir noch zwei Resultate aus dem ersten Gang, die noch offen waren. Das war so ein erfreulich gewesen. Und aus Innerschweizer Sicht, der Lukas Bissig legt nämlich den Matthias Eschbacher auf den Rücken. Und das war auch ein recht offensiver Kampf gewesen von beiden. Es sind beide Schwinger mal mit ihren gekonnten Paradeschwung mal zu einem ganz nah als Resultat kommst, aber beide mal ziemlich weit aus am Platzrand gesehen. Und dann aber wirklich in den allerletzten Sekunden gelingt es Lukas Bissig mit Gamme, der Matthias Eschbacher, doch schliesslich Titelverteidiger und würde sagen, der Schwinger hier mit dem grössten Palmarès, der heute hier antreten tut, auf den Rücken zu legen. Und dann war noch der Gang zwischen Lario Kramer und Mathieu Burger. Die Spitzenpaarung ist gestellt ausgegangen, bei Schwinger mit dem 9 belohnt worden. Und da habe ich noch ein Highlight, das ich euch noch mitgeben aus dem ersten Gang raus. Das war von Freddy Bruin. Der hat gegen den Jan Wittmer geschwungen und da habe ich mich so zurückerinnert. Also Peter Sutter-Zeiten. Der Freddy Bruin hat den Jan Wittmer mal zu Boden gebracht. Und er ist aber schon am Platzrand draussen gesehen. Da steht der Freddy Bruin auf, schleift den Jan Wittmer wieder mit seinem Platz rein, um dort weiterzumachen. Aber es ist am Schluss nicht von Erfolg gefrönt. Der erste Gang hat der Freddy Bruin gestellt. Jetzt hat bereits den zweiten Gang bestritten, der Freddy Bruin. Den hat er gewonnen gegen den Anthony Fontaine. Wir haben ein paar weitere Innerschweizer, die bereits in den zweiten Gang gestartet sind. Und zwar der Marco Fankhauser und der Sammy Schweizer. Beide haben ja ihren ersten Gang gestellt. Haben jetzt hier im zweiten Gang ihren ersten Sieg geholt. Beide Sammy im ersten Zug. Der einzige Unterschied, Marco Fankhauser holt sich 10. Sammy Schweizer holt sich 9,75. Und wir haben nur die Gang gesehen von Beat Sutter und Roland Bucher. Sie haben beide im ersten Gang gewonnen, haben jetzt aber beide im zweiten Gang ihre erste Niederlage müssen einkassieren. Und zwar gegen den Beat Sutter gegen den Silvan Trittibach und Roland Bucher gegen den Lars Zaug im ersten Zug. Da haben wir schon von den Eidgenossen einige Paarungen gesehen. Wir haben auf der einen Seite den Marc Lustenberger gesehen. Er hat jetzt im zweiten Gang gegen den David Schüner geschwungen und ist hier nicht über einen Gestellten rausgekommen. Ihm seine Weiberhockey-Angriffe sind zu wenig präzise gewesen, dass er hier den David Schüner hätte auf den Rücken legen können. Nachher haben wir gleichzeitig, das war ein lustiges Bild, hat mit Marc Lustenberger auf dem anderen Platz Jonas Burch, der Obwaldner Eidgenoss, gegen den Adrian Schüner geschwungen, den Brüder von David Schüner. Und da gewinnt der Jonas Burch den Gang. Mit einem hochgezogenen Kurz bringt der Adrian Schüner zu Boden und kann den dort nachher fertig machen. Bereits auch weitere zweite Gänge haben wir gesehen von Michi Gwerder. Er gewinnt gegen den Florian Allen im ersten Zug. Etwa nach einer Minute bringt er den Gegner zu Boden. Kann er dort ihn fertig übertragen. Auch den zweiten Gang von Silvan Appert haben wir gesehen. Er verliert jetzt hier gegen den Remo Rotsch nach langem Kampf. Wird ihm immerhin nicht ein 8-7-5 geschrieben, für das er vorhin den ganzen Gang lang probiert hat, hier zu seinem ersten Sieg zu kommen. Der Seppi Lustenberger, der Entlebucher, ihm gelingt es im zweiten Gang gegen den Christian Gerber einen Gestellten abzuringen. Und der Bernhard Kämpfer gewinnt auch im zweiten Gang gegen den Jonas Troxler, den Seetaler, im ersten Zug. Und jetzt tritt gerade in Platz 1 rein, der Lukas Bissig. Er schwingt jetzt hier in dem zweiten Gang gegen den Rito Walter. Rito Walter ist der Bruder von Adrian Walter. Das ist so gerade im Moment am Laufen aus dem zweiten Gang. Da gebe ich wieder zurück ins Studio.
0: Besten Dank, Pius Husmann. Wir hören uns wieder stündlich heute den ganzen Tag bis zum Schlussgang und auch darüber aus. Schwarze schwingt unser Thema. Und jetzt Musik. Wo ihr könnt mitbestimmen, was läuft bei uns. Die Entscheidungen auf dem Sagmälerring können wir nicht beeinflussen, aber das Musikprogramm, jetzt speziell in dieser Stunde, wir suchen goldige Oldies, die grössten Hits von allen Zeiten, eure Lieblingstitel, die in den Hitparaden auch für Furore gesorgt haben, wählen aus dem grossen Schatzdruckli von Radio Zentral, wo klingt jetzt mit Polos Schmetterding und im Titel «Blauer Himmel». Das ist der Musikwunsch von PG von Kriens. Er hat ein WhatsApp gemacht hier im Studio auf Nummer 078 933 44 20.

Guten Morgen, liebes Zentralteam. Hier ist Regula von Brunnen. Ich wünsche ihm das Lied «Rissagen» und grüße ganz lieb Jacqueline Küchel und Martha, ihres Mami. Tschüss zusammen.

0: ganz kurz die Nummer. Ein knapp über 2 Minuten. So hat man früher Hits gemacht. Heute sind es zum Teil nicht wirklich länger. Aber wir können alles spielen. Auch eine epische Nummer, die 5-6 Minuten geht, die vielleicht 2 Single-Hälften gebraucht hat, um sie ganz zu hören. Tut's mal, wo es noch Vinyl-Singles gegeben hat, die dann Charts bestimmt haben. Und in dieser Zeit, da düsen wir hin und her, führen sie und hinter sie, da in den Central Classics bis um 11 Uhr.
1: Ja, liebes Radio Central Team, da ist der Rolf aus Uster. Ich wünsche mir den letzten Nummer 1 Hit damals von Morons Hawkins, Geronimo's Cadillac, und grüße alle, die mich kennen, und wünsche einen kühlen Tag, einen schönen Sonntag und natürlich auch einen riesigen Gruß an das Radio Central Team.

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Mit den Beatles. Als übernächstes parat da bei uns eine andere grosse Band aus Großbritannien, die in den 60er Jahren fast zeitgleich mit den Beatles gross geworden ist. Die Rolling Stones sind gewünscht. Was hättet ihr gern, wenn wir ein bisschen in diesen Gefilden bleiben, musikalisch 60er, 70er oder lieber in die 80er, 90er? Einzig jetzt bis um 11 Uhr. Der aktuelle Hit Nummer 1 in der Schweizer Hitparade spielen wir nicht, weil wir spielen in dieser Stunde Songs, die mindestens 10-jährig sind und in der Hitparade für Furore gesorgt haben. Pop-Klassiker, Rock-Klassiker, vielleicht auch etwas aus den Sparte Country-Classics. Vieles hat Platz. Nicht alles, weil die Zeit ist begrenzt. Wir haben 5 Minuten vor der 10:30. Und bereits am Schwitzen sind die Radlerinnen in der Region Villars-sur-Ollon im Kanton Waadt auf einem grossen Rundkurs mit diversen Bergstücken drinnen. Auch sind Marlene Reusser und ihre Konkurrentin On the Road. Marlene Reusser im Maillot Jaune, im gelben Trikot. Sie ist die Leaderin und die 5. Etappe von der Tour de Suisse Women ist am Rollen.

Ja, hallo Radio Zentral. Da ist der Franco von Gummiswald. Ich wünsche mir für meinen lieben Schatz von den Rolling Stones Star Star und für euch, für das ganze Radio Zentral Team natürlich auch. Danke, tschüss zusammen.

Ein bisschen Fußballmusik wünscht Petra von Cairns und sie schlägt vor Shakira mit der Band Freshly Ground. This Time for Africa, Waka Waka. Da gehen wir zurück ins Jahr 2010. Der Song ist dann auf und ab gelaufen, wo die Fußballweltmeisterschaft in Südafrika war. Dort, glaube ich, wo wir den Europameister besiegt haben. Ist das richtig? Das Wunder von dort. Jetzt zurück in die Gegenwart. Die WM-Endrunde 2026 ist am Laufen. Gestern Abend hat Deutschland in Extremis noch gewinnen. Heute kommen weitere Leckerbisse dann auf den Rasen in Amerika, in Mexiko und in Kanada. Und am Mittwoch sind auch wir wieder im Einsatz. Also wir müssen nicht schwitzen. Höchstens nervlich vor dem Fernsehen oder je nachdem, die einen haben vielleicht noch vor, überzureisen und kurz zu schauen. Kanada gegen Schweiz, das ist dann die nächste Affische mit helvetischer Beteiligung. Jetzt könnt ihr euch da beteiligen mit euren Musikvorschlägen. Wir schauen kurz, was auf der Strasse nicht läuft. Aktuell auf der A14 Richtung Luzern haben wir Stop and Go zwischen dem Rathausentunnel und der Verzweigung Rotsee wegen Verkehrsüberlastung. Und in der Region Luzern-Land, da ist zwischen der Umfahrungsstrasse und der Renklochstrasse beide Richtungen gesperrt wegen der Plattnerkilbe heute.

von der Käserei bis ins Renkloch in beide Richtungen, bis heute Abend um 8:30 Uhr, am längsten Tag des Jahres. Und da gibt es Probleme Richtung Norden, auf der A2 in der Leventina, 2 Kilometer Stau ab Quinto bis Airolo, der Zeitverlust 20 Minuten. Die Fahrt Airolo ist gesperrt. Und jetzt schauen wir vom Radar wieder weg und machen die Bühne frei für eine Frau aus Kolumbien.

Ja, guten Morgen miteinander, das ist der Lambrick Gemäse von Egoldswil. Ich würde gerne hören Sweet Caroline. Vielen Dank und einen schönen Tag.

Hallo liebes Central Team, da ist der Mischa vom Würzenbach. Ich wünsche mir das Lied Delta Dawn von der Tanja Tucker. Das ist 70er Jahre Südstaatenmusik. Grüße gehen raus an all meine Kollegen vom Strassinspektorat Stadt Luzern. Ich hoffe, ihr habt bald für oben die am Arbeiten sind. Und die noch nicht für oben haben, noch ein schönes Tag. Tschüss zusammen.

0: Tanya Tucker haben wir gehört auf Radio Zentral. Es ist 10:45. Ihr hört Radio Zentral am Sonntagmorgen immer zwischen 10 und 11 mit Classics. Grosse Hits aus vergangenen Zeiten. Und da haben wir diverse schöne Vorschläge bekommen. Ich gehe mal in der Liste für Sie. 2, 3 sind noch rum. Aber ihr könnt dann auch noch übrigens schon für durch den Tag durch etwa mal einen Musikvorschlag einreichen. Dann würden wir es laufen lassen unter dem Label Feel Good Song. Titel, die aufstellen, die Freude machen, die je nachdem euch ein Jubelgefühl im Rahmen einer Sportveranstaltung oder eure entschillte Stimmung neu mit am Schatten könnt noch verstärken. Eure Musikvorschläge via WhatsApp zu uns im Studio. Der nächste ist jetzt parat.
1: Slebs Heu, Radiozentral-Team, Slebs Grüße aus dem Bündnerland. An Nächten an Uldi wäre ja mal, vielleicht das kennt nicht einmal jeder wahrscheinlich mehr, 1974, Fußball-WM, Buenos Dias, Argentina vom Udo Jürgens. Danke vielmals, tschüss, lieber bei.
0: Hat geramet da bei uns im Archiv. Und siehe da, da ist eine Aufnahme. Respektiv, ich glaube, das ist dann die Version, wo für Mexiko 86 frisch gemacht worden ist. Der Udo Jürgens mit der deutschen Fußballnationalmannschaft.

bisschen Grease-Stimmung haben wir gehört da. Big Girls Don't Cry, Frankie Valli and the Four Seasons. Das war der Musikwunsch von der Laura, wo uns ein WhatsApp ins Studio geschickt hat. Und wenn ihr auch noch Lust habt, das Gleiche zu machen, einen Musikvorschlag, macht es doch gerade mit einer Sprachnachricht, sagt, wer ihr seid, von wo ihr kommt und welchen Song an euch so richtig würde aufstellen und es dann auch tut. Und gerade alle zusammen, die am Zuhören sind, auch noch. Ein Schneeballeffekt, könnte man sagen, an dem Hitzetag, den ich erwartet, am längsten Tag vom Jahr. Wir haben den 21. Juni. Und wie, wenn wir die Wartezeit auf die kühleren Abendstunden verkürzen? Welcher Song ist ein besonderer Aufsteller, ein Feel-Good-Song? Sagen Sie uns auf 078 933 44 20 per WhatsApp. Und es sind viele noch in den Startlöchern, um uns eine Nachricht zu schicken, für am Wettbewerb teilzunehmen. Das goldige Ticket, das kommt dann heute auch noch einmal wieder raus. Jetzt gehen wir auf Italien, mit den Reichen und den Armen vereint. Ricchi e Poveri. Sarà perché ti amo.

0: Es ist 11 Uhr, wir haben schon 28 Grad in Giswil, 24 Grad aktuell in Andermatt.
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2: Auf dem Bürgerstock sollen die Gespräche zwischen den USA und dem Iran losgehen. Die Autofahrer in der Schweiz stehen immer länger im Stau und der Philipp Geidul kritisiert die Entwicklung des Detailhändlers Denner. Am Mikrofon der Janik Höhn. Nach tagelangem Hin und Her sollen die Gespräche zwischen den USA und dem Iran auf dem Bürgerstock im Kanton Nidwalden starten. Vom Bürgerstock berichtet Matteo Landolt.
3: Die verschiedenen Delegationen sind im Verlauf vom Samstag und am Sonntag da auf dem Bürgerstock angekommen. Jetzt als letztes auch die pakistanische Delegation um die 9 Uhr heute Morgen, wo ja als Vermittler auftritt Pakistan. Und Gespräche sollen laut dem EDA, laut dem Aussendepartement, jetzt also im Verlauf vom Vormittag starten. Im Moment mit völlig offenem Ausgang, vor allem so früh in den Verhandlungen, was hier zu erzielen sein und was man auch gerade so früh dann über das kann berichten kann.
2: Die Gespräche waren ursprünglich für Freitag geplant gewesen. Ziel sei es, das diese Woche unterzeichnete Grundsatzabkommen zwischen den USA und dem Iran in eine definitive Vereinbarung zu überführen. Ein zentrales Thema ist dabei das iranische Atomprogramm. Die Staustunden auf Schweizer Autobahnen haben im vergangenen Jahr einen neuen Höchststand erreicht. Laut dem Bundesamt für Strassen Astra sind sie um über 20% auf gut 68.000 Stunden gestiegen. Grund dafür ist vor allem das starke Verkehrswachstum auf den Nationalstraßen. Das Astra warnt, dass die Autobahnen immer häufiger an ihre Kapazitätsgrenzen stoßen. Bereits kleinere Pannen oder Unfälle könnten lange Staus auslösen. Kritik kommt aus bürgerlichen Kreisen. Sie fordern einen stärkeren Ausbau der Straßeninfrastruktur. Der frühere Denner-Besitzer Philipp Geidul kritisiert die Entwicklung des Discounters unter der Migros. Gegenüber der NZZ am Sonntag bemängelt er veraltete Filialen, zu wenig Investitionen in neue Technologien und ein zu großes Sortiment. Zudem sei die Rolle von Denner unklar geworden, seit die Migros selbst verstärkt auf Tiefpreise setze. Migros und Denner weisen die Kritik zurück und verweisen auf Investitionen von über 400 Millionen Franken. Drei Schweizer Staatsangehörige sind bei einem Absturz eines Ultraleichtflugzeuges in Italien schwer verletzt worden. Das Flugzeug sei gestern auf dem Weg nach Frankreich gewesen. Die drei Insassen wurden ins Spital gebracht, teilt die italienische Nachrichtenagentur ANSA mit. Zwei befinden sich auf der Intensivstation und sind in einem kritischen Zustand. Der dritte wird in der Notaufnahme behandelt.
4: Verkehrsinformationen fürs Zentraland auf der A3 auf dem Westring stocken wegen einem Unfall zwischen Birmenstorf und Zürich-West in Fahrtrichtung Chur. Auf der A14 Zugrichtung Luzern zwischen dem Rathausentunnel und der Verzweigung Rotsee stocken wegen Verkehrsbelastung. Und vor dem Gotthard-Südportal haben wir aktuell 2 Kilometer Stau, das heisst etwa 20 Minuten Geduld braucht es dort. Die Fahrt Airolo ist gesperrt. Das Wetter. Ja, wahrscheinlich merkt ihr schon, dass es warm ist und heiß wird. Bis zu 34 Grad maximal heute Nachmittag im Flachland. Leichte Beise kann es haben, auch in den kommenden Tagen. Die Tendenz, viel Sonnenschein, etwas mit Schleierwolken oder Quellwolken über den Bergen und eine schwache Beise im Flachland. Das Thermometer jeweils bis am Mittwoch 34 bis 35 Grad maximal. In den Bergen könnte es vereinzelt Platzregen oder ein Gewitter geben im Verlauf des Tages. Und das wird dann auch in den kommenden Tagen so sein. Im Mittelland hingegen ist das Risiko ganz klein oder gerade bei null.
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4: Und da gehen wir wieder in Schwarzsee, Freiburg in die Höhe rauf, ja, wo es tendenziell ein bisschen kühler dürfte sein als im Flachland unten, wo es noch viel Beton hat. Wie ist es für unseren Reporter, der noch einen Haufen Geräte um sich herum hat, einen Haufen Leute natürlich auch und dann auch Kopfhörer und Mikrofon vor der Nase? Pius Hausmann, tolle Stimmung bei euch oben.
6: tolle Stimmung auf der einen Seite und ich habe wirklich eine kleine Luxusvariante von einem Platz bekommen hier oben. Erstens bin ich am Schatten, zweitens sind wir ein bisschen erhöht und es geht ein ganz leichtes Lüftchen, das tut extrem gut. Und drittens sind wir wirklich nicht ganz so angebrannt von der Sonne, wie das halt die Zuschauer draussen sind. Da merkt man, die haben glaube ich schon, die kommen schon warm über. Wenn jemand hier, ihr kennt sicher die Bilder von der Schwingfest, dass Plätze gewässert werden mit den Wasserschläuchen. Und da hat jetzt immer wieder der den Platz gewässert hat, mit dem Schlauch in die Zuschauerränge rausgereiset. Und da sind die Leute sind sehr dankbar gewesen für eine, so eine kühle Abkühlung von oben. Heiss ist es auch auf dem Platz zu und her gegangen. Wir haben bei der letzten Einschaltung haben wir gerade den Gang von Lukas Bissig, seinen zweiten, gegen den Reto Walter. Und kaum ist, habe ich zurückgegeben ins Studio, hat der Lukas Bissig den Reto Walter ins Sagmal gebettet und sich die zweite Maximalnote geholt hat. Heute am Schwarzsee. Wir haben so weitere Resultate. Der Romain Golo, auch er holt sich die zweite Maximalnote hier im zweiten Gang. Das mal gegen den Sandro Galli mit einem schönen inneren Hocken. Der Michi Moser macht der auch gut. Jetzt im zweiten Gang ist das gegen den Roland Reichmuth gelungen. Der Zuger, der Elfenbandskranzer, im zweiten Zug mit einem schönen Letz leider in Plattis, sag mal. Ebenfalls Sieg im zweiten Gang für den Matthias Eschbacher. Er bodigt im ersten Zug den Patrick Betschert mit einem Kurzzug. Und dann haben wir noch den Gang gesehen zwischen Mathieu Burger und dem Luc Bissig. Da hat der Seeländer Eggeros gar nicht anbrennen lassen. Der junge Seetalerschwinger im ersten Zug mit Übersprung auf den Rücken. Und was haben wir sonst noch für Resultat? Wir haben das Resultat gesehen von Gurdin Orlik. Er holt sich ebenfalls seinen zweiten Sieg mit Kreuzgriff und Fußstich. Gewinnt er gegen den Thomas Stoll. Der Etienne Burger und der Fabian Scherr, zwei Gewinner aus dem ersten Gang. Da hat im zweiten Gang der Seeländer Eigenoss Burger wirklich einen schönen Hüfter ausgepackt und mit dem sich eine Szene gesichert. Und das ist es. Und das ist es aus dem zweiten Gang. Was ich noch wollte verkünden, ist, der Jonas Amrin, der ist also tatsächlich nicht mehr so seinem zweiten Gang antreten, hat da heute den Wettkampf verletzungsbedingt müssen aufgeben. Wir hoffen, dass es nicht allzu schwer ist und schicken die besten Besserungswünsche raus an Jonas Amrin, an den jungen Schwinger aus dem Rottal. Das heisst also, nach zwei Gängen haben wir folgendes Zwischenklassement. Wir haben ganz an der Spitze mit 20 Punkten Maximalpunkt. Lukas Bissig, Roger Bürli, Romain Golo, Gurdin Orlik, Remo Rutsch, Hugo Schläfli, Adrian Walter und Lars Zauk. Mit 1975 Punkten zweitklassiert sind Etienne Burger, Laurent Dornard und Daniel Tschumi. Und der dritte Rang ist platziert mit 1950 Punkten, da ist der Silvan Drittibach. Das sind all die Schwinger, die zwei gewonnene Gänge gemacht haben. Im Anschwingen. Und dann noch kurz ein Blick auf die weiteren Innerschweizer Eidgenossen. Da haben wir den Jonas Burch mit 18,75 Punkten klassiert, den Michi Gwerder mit 18,50, Sven Lang mit 18,25 und den Silvan Appert und Marc Lustenberger, respektive Silvan Appert mit 17,50 und Marc Lustenberger mit 17,25. Die beiden Schwinger haben auch bereits schon ihren dritten Gang absolviert. Der Marc Lustenberger holt sich seinen ersten Sieg gegen den Anthony Dücki, wie auch der Silvan Appert ersten Sieg gegen den, im dritten Gang hier, gegen den Dominik Annen. Auch der Lang Sven holt den Sieg hier im dritten Gang gegen den Marco Isali. Er steht jetzt mit zwei Gewinnungen und einer Verlorenung hier. Und wir haben auch schon den Michi Gwerder gesehen, seinen dritten Gang absolvieren, hat den gestellt. Und zwar ist er gegen den Silvan Drittibach nicht über ein Resultat gekommen. Er ist zwar ziemlich am Anfang des Gangs sehr gut drin gesehen, hat aber hier von uns her jetzt ein bisschen überhastet reagiert und hat ihm den Silvan Drittibach davon gehen. Wir haben weitere Resultate von diesem dritten Gang. Gerade vorhin haben wir gesehen, dass der Gurdin Orlik gegen den Jonas Burch gewonnen hat. Somit ist der Gurdin Orlik einer von diesen Schwingern, der drei gewonnene Gänge jetzt auf dem Notenblatt hat. Dann haben wir noch gerade Marco Fankhauser gesehen, gewinnt gegen den Dario zu binden. Etwa nach einer Minute mit kurz ablehren, kann er ihn zu Boden bringen und dort reißt er ihn nochmal auf und holt sich so eine Szene im dritten Gang. Ebenfalls eine Szene haben wir auch erfreulich. Da haben wir zwei Schweizer Schwinger, die beide zusammen einen Eigenoss bettet. Und zwar auf der einen Seite der Lukas Heinzer gewinnt gegen den Patrick Schenk, wirklich in der ersten Minute mit einem schönen Fußstich. Und der Martin Schönbächler legt Christian Gerber auf den Rücken. Das war eher ein langer Kampf gewesen, aber erfreulich. Da haben wir also zwei Schweizer, die jeweils zwei Berner Eidgenossen unter die Verlierer gereiht haben. Andere Berner Eidgenossen hat aber dafür seinen dritten Gang gewonnen. Matthias Eschbacher gewinnt gegen den Loro Tornare, wie mit seinem gefürchteten inneren Haken. Und ebenfalls schon der dritte Gang und zweite Sieg für den Fabian Scherr. Mit Kurz- und Fußstich war ihm sein Rezept gewesen, im dritten Gang gegen den Thomas Stoll. Das ist es von hier vom Schwarzsee. Wir haben gerade die laufende Spitzenpaarung, ist die zwischen Bernhard Kempf und dem Lars Zalk. Und da gehört jetzt also bereits die ersten Berner Paarungen, die hier gemacht werden, an der Spitze in dem dritten Gang. Und somit gebe ich retour ins Studio.
4: Und übrigens, in der Westschweiz wird auch noch gümmelt. Tour de Suisse Women ist auf der Schlussetappe und es ist gerade ein kleiner zähe Schlussetappe mit 3000 Höhenmeter ungefähr. Eine grosse Herausforderung für die Ladies. Rund um Marlene Reusser, sie ist die Gejagte im gelben Trikot, im Leader-Trikot allen voran. Die Dame und noch viele weitere schwitzen heute. Zwischen Villars-sur-Ollon und Villars-sur-Ollon. Zwei Runden und dazwischen eben noch ein paar Höger.

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1: Hey, hallo zusammen. Ich bin Yolanda von Honri und Never Walk Alone ist mein Feel-Good-Song oder jetzt auch ein trüster Song gerade in dieser Zeit. Ich bin extremer Liverpool-Fan und das ist so ein wegbegleitender Song für mich. Und darum hätte ich mega Freude, wenn ihr den für mich würdet spielen. Danke vielmals. Bleibt kühl. Es wird noch heißer.
2: Oh yeah. Wir gehen in die 60er Jahre. Cherry and the Pacemaker.

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0: rockige Country, John Fogerty und Keith Urban. Gemeinsam haben wir da gehört, Almost Saturday Night. Ja, es wird wieder Samstag. Jetzt haben wir aber Sonntag, 11:30.
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Lienz stocken wegen zu viel Verkehr. Dasselbe auf der A14 Richtung Luzern zwischen dem Rathausentunnel und der Verzweigung Rotsee. Und dann Stau vor dem Gotthard, jetzt auch Richtung Süden. 1 Kilometer, das ist 10 Minuten Wartezeit. Und das Dreifache ist es auch nicht im Gotthard. Eine halbe Stunde Geduld braucht es zwischen Quinto und Airolo für die Durchfahrt Richtung Urnerland. In der Höhe Airolo ist die Autobahneinfahrt gesperrt. Wie machen wir weiter da? Mit grossen Hits aus den 70er zum Beispiel. Elton John ist in den Startlöchern. Oder auch der Eros Ramazzotti mit der Aufnahme aus den 80er. Und jetzt fahren wir runter. Einmal was den Rhythmus anbelangt. Ganz entspannt kommen Blondie jetzt hier um die Ecke mit dem Song «The Tide is High».

0: Wir steuern gegen Mittag zu. Ich weiss nicht, ob das eine Rolle spielt für euch oder ob ihr erst gerade mit Brunchen fertig geworden sind an dem Sonntag, 21. Juni, am längsten Tag des Jahres.
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0: Zwei Einträge für eure Agenda. Zum Beispiel kommenden Samstag. Muss noch eins oben drauf tun. 25. Juli. Also erst in etwas mehr als einem Monat. Da könnt ihr Zug auf dem Zugersee eine energiegeladene Nachmittagsfahrt erleben. Am Samstagnachmittag, 25. Juli ab der 2. Nur für Ladies ist die Schifffahrt. DJ Elaine liefert Hits aus den 80er Jahren und sorgt für beste Stimmung auf dieser Fahrt für Dancing Queens. Alle Infos zu dieser Ladies Cruise unter www.zugersee-schifffahrt.ch/Erlebnisse. Zum Notieren, Samstag, 25. Juli ab der 2 geht's los auf dem Zugersee. Und noch davor, 21 Tage, 3 Wochen davor, am Samstag, 4. Juli, erwartet euch im Vordertal das Schwendihoffest. Ja, es ist schon ein legendärer Anlass. Es gibt musikalische Unterhaltung im Garten mit den Rauschbüblen und Schimbrig Power. An der Bar leiten DJ auf. Der Eintritt ist eine Zehnernote zum Schwendihoffest im Schwendihof im Vordertal. Samstag, 4. Juli, ab der 7:30. Wenn auch ihr am Planen sind von einem tollen Event, sagt es doch zu den Bürozeiten unserer Werbeabteilung.
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0: Und ich weiss nicht, ob ihr die hier gerne hören würden. Duran Duran oder Jan Delay. Weiterer Vorschlag. Hecht.
3: Ist der Sommer vorbei, dann kann man sie nicht haben. Sie sagt, hör mal auf, über die Liebe zu reden.
0: Oder ein Teil von Roxette. Sie alle zusammen haben Auftritt in den nächsten Tagen und Wochen bei uns in der Nähe. Und wir haben noch einen Haufen Billett. 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Jetzt gilt es aber noch nicht. Aber dann, wenn es erklingt, dann müsst ihr euch melden mit der Nachricht Gold via WhatsApp auf 078 933 44 20. Alle Details bei uns im Internet oder auch in der Zentral-App.
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0: Den Mann hören wir dann auch live. Für ihn haben wir auch Billett. Luis Capaldi, Jamiroquai. Anastasia.
5: These are the best days.
0: Oder der Blick live zu erleben, auch ein Erlebnis.
6: Oh,
0: weiter, wir könnten noch einen ganzen Haufen Vorschläge jetzt da bringen. Der Baschi sicher auch. Ist etwas für euch darunter? Schaut unsere Liste an mit den Billett, die wir noch haben im Schatzdruckli. www.radiozentral.ch oder in der Zentral-App. Irgendwann vor den zweiten heute wird dann das Glöckli im Programm zwischen zwei Songs. Dann müsst ihr euch melden, wenn ihr eines von diesen Billett wollt.

0: Zentraland heizt auf. Wir haben Sonntagmittag.
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2: Auf dem Bürgerstock soll das Gespräch zwischen den USA und dem Iran losgehen. Die Staustunden der Schweiz nehmen weiter zu und nach dem Gewitter in der Stadt Zürich stirbt eine junge Frau im Spital. Einen guten Mittag wünscht am Mikrofon der Janik Köhn. Nach tagelangem Hin und Her sollen die Gespräche zwischen den USA und dem Iran auf dem Bürgerstock im Kanton Nidwalden starten. Vom Bürgerstock berichtet Matteo Landolt.
3: Die verschiedenen Delegationen sind im Verlauf vom Samstag und am Sonntag da auf dem Bürgerstock angekommen. Jetzt als letztes auch die pakistanische Delegation um die 9 Uhr um heute Morgen, wo ja als Vermittler auftritt Pakistan. Und Gespräche, die sollen laut dem EDA, laut dem Aussendepartement, jetzt also im Verlauf vom Vormittag starten. Im Moment mit völlig offenem Ausgang, vor allem so früh in den Verhandlungen, was hier zu erzielen sein und was man auch gerade so früh dann über das kann berichten kann.
2: Die Gespräche waren ursprünglich für Freitag geplant gewesen. Ziel sei es, das diese Woche unterzeichnete Grundsatzabkommen zwischen den USA und dem Iran in eine definitive Vereinbarung zu überführen. Ein zentrales Thema ist dabei das iranische Atomprogramm. Bei erneuten israelischen Luftangriffen im Libanon sind nach dortigen offiziellen Angaben mindestens 7 Menschen getötet worden. Ein israelischer Armeesprecher sagte dazu, in der Nacht habe es keine israelischen Angriffe gegeben. Sarah Lemmel berichtet.
4: Die Hezbollah ist Irans wichtigster Verbündeter und zentraler Teil seines regionalen Bündnisses gegen Israel. Teheran fordert deshalb in den Verhandlungen mit den USA einen Rückzug der israelischen Armee aus dem Südlibanon. Israel will dagegen seinen Norden sichern, der immer wieder von der Hezbollah angegriffen wird. Die libanesische Regierung hat eine Entwaffnung der Miliz mehrfach zugesichert, konnte sie bisher aber nicht aus dem Grenzgebiet verdrängen. Solange dies nicht geschieht, will Israel seine Truppen im Südlibanon belassen.
2: Zurück in die Schweiz. Die Staustunden auf Schweizer Autobahnen haben im vergangenen Jahr einen neuen Höchststand erreicht. Laut dem Bundesamt für Strassen Astra sind sie um über 20% auf gut 68.000 Stunden gestiegen. Grund dafür ist vor allem das starke Verkehrswachstum auf den Nationalstraßen. Das Astra warnt, dass die Autobahnen immer häufiger an ihre Kapazitätsgrenzen stoßen. Bereits kleinere Pannen oder Unfälle könnten lange Staus auslösen. Nach dem schweren Gewitter in Zürich am Freitagabend ist eine 16-Jährige im Spital gestorben. Die Jugendliche war von einem herabfallenden Ast getroffen und dabei lebensgefährlich verletzt worden. Die Polizei untersucht nun die genauen Umstände des Unglücks. Das Unwetter sorgte in der Stadt Zürich für hunderte Einsätze von Feuerwehr, Sanität und Polizei. Mehr Personen wurden verletzt. Besonders betroffen waren neben der Stadt Zürich auch verschiedene Gemeinden im Zürcher Unterland sowie am Zürichsee.
0: Wir haben auf der A2 Richtung Gotthard Stop and Go zwischen Emmen Süd und Kriens wegen Verkehrsüberlastung und Stau vor dem Gotthard Richtung Süden. Ab Wasser bis Göschen brauchen wir 20 Minuten mehr. Und etwa eine halbe Stunde Wartezeit wird angegeben vor dem Südportal. Ab Quinto bis Airolo 3 km Stau, fahrt Richtung Norden. Es wird warm. Und heiss und noch heisser. Heute am Nachmittag Maximaltemperatur um die 34 Grad im Zentralland mit einer leichten Beise. In den Bergregionen könnte es im Verlauf des Tages etwa mal einen Platzregen oder ein Gewitter geben, isoliert. Sonst im Flachland dürfte es trocken bleiben. Und das ist auch das Programm voraussichtlich mal bis am Mittwoch. Jeweils heisse Maximaltemperatur im Flachland 34 bis 35 Grad mit ein bisschen Beisen und Quellwolken über den Bergen, wo es je nachdem einmal etwas könnte daraus raus regnen.
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0: Auf dem Schwarzsee ist Mittagszeit auch wie bei uns hier im Studio. Ich weiss nicht, ob man schon bereits am Mittagessen ist oder noch geschwungen wird. Wir schalten zu unserem Reporter auf ins Freiburgische zum Pius Hausmann.
5: Es wird nicht mehr geschwungen, schon eine Zeit nicht mehr. Da in den Bergen oben sind weniger Schwinger. Wenn es ein bisschen gut läuft, ist aber der Mittag sogar kleiner parat. Und vor der 11:45 haben alle fertig machen, in die Mittagspause gehen. Und in der Zwischenzeit heisst das, leere Arena, nur noch auf den Medienplätzen. Und ein paar dort, die ganz harte Sonnenanwetter, die hier noch auf diesen Plätzen hocken. Und der Rest ist jetzt wirklich schon ihr Möhli einnehmen. Was heisst das für Schwingen? Wie sieht es aus nach 3 Gängen? Wir sind bei der letzten Einschaltung sind wir noch bei der Berner Paarung zwischen Lars Zaug und dem Bernhard Kempf. Also wir haben gehört, wir haben bereits Berner Paarungen gemacht vor der Spitzeninne. Zur Folge hat das gehabt, dass die zwei Schwinger sich gestellt nach 6 Minuten die Hand gegeben haben, ohne dass einer gewonnen hat. Wir haben aber bei ganz anderen Haufen Gängen haben wir Resultate gesehen. Zum Beispiel beim Gang zwischen Lukas Bissig, dem Urner, der ganz an der Spitze war mit 20 Punkten, gegen den Mathieu Burger, gegen den Seeländer. Und da ist es bereits im ersten Zusammengreifen schon mal ganz kritisch geworden für den Lukas Bissig. Der Mathieu Burger ist bekannt, dass er Brienzer hat für sie und hinter sie. Und da ist er aber dort noch ganz knapp davon gekommen, so etwa 1,5 Minuten, bevor der Gang beendet war, hat es aber nicht mehr gelangt. Da hat das Rezept mit Brienzer rückwärts und Kopfgriff dazu gelangt, dass der Mathieu Burger seit Lukas Bissig gewonnen hat. Roger Bürli, auch einer von denen, der ganz weit vorne war, schwingt im 5. Gang. Ich bin schon ein bisschen weit an. Im 3. Gang gegen den Brüder von Mathieu, Etienne Burger. Und auch dieser Kampf ist recht lang gegangen und etwa nach 5 Minuten gelingt es Etienne Burger mit einem inneren Hocken den Roger Bürli zu verwischen und kam am Boden mit dem Arm ihn fixieren und nachher zum gültigen Resultat überdrehen. Spitzenpaarung, 3. Gang, Romain Collot und Adrian Walter, zwei Schwinger, die 20 Punkte hatten. Und da hat es im 2. Zusammengreifen perfekt angesetzten Weiberhocken von Adrian Walter zum Resultat geführt. 3. Sieg Adrian Walter, 1. Niederlage für den Romain Collot. Und die 1. Niederlage hat es auch gegeben für den Remo Rutsch. Jetzt im 3. Gang ist er mit dem Michael Moser eingeteilt worden und da hat etwa noch 10 Minuten der Michael Moser mit einem Überwurf den Remo Rutsch auf den Rücken gelegt. Dann haben wir noch ganz vor. Der Hugo Schläfli hat jetzt im 3. Gang gegen den Sammy Schweizer geschwungen. Und da hat einen wuchtigen Kurzzug dazu geführt, dass der Hugo Schläfli zu den Boden unter den Füßen verloren hat. Und dann kann nachher der Sammy Schweizer am Boden fertig machen. Also Sieg für den Sammy Schweizer. Wir haben noch den 3. Gang gesehen von Freddy Bruin. Er hat geschwungen gegen den Eidgenossen Lukas Tschumi. Die zwei haben gekrampft über die ganze Gangtour rein, haben also nicht wollen, kleiner an Schatten zurück. Freddy Bruin ist mit dem 9. belohnt worden. Auch belohnt worden ist der Roland Reichmuth. Er hat jetzt hier gegen den Nicola Zimmermann geschwungen. Und da hat er schon im ersten Zug mit einem schönen Kurzzug den Nicola Zimmermann auf den Rücken gelegt. Und leider ein weniger erfreuliches Resultat hat es noch für den Benno Heinz gegeben. Mit gegen Adrian Klossner, nach zähem Kampf, muss er die Übermacht vom Eidgenoss anerkennen und verliert hier den 3. Gang. Das wär's. Werfen wir einen Blick auf die Zwischenrangliste nach 3 Gängen. Wir haben ganz an der Spitze mit der Maximalpunktzahl 30 Punkte Adrian Walter. Der folgt mit 29,75 Gurdin Orlik. Und mit 29,50 Punkten der 3. Schwinger mit 3 gewonnenen Gängen, Etienne Burger. Dann haben wir auf dem 4. Rang mit 29 Punkten Mathieu Burger. Hinten ab auf dem 5. Rang mit 28,75 Punkten kommen die ersten Nicht-Berner, Marco Fankhauser, Martin Schönbächler, Daniel Tschumi, Lars Zaug, Matthias Eschbacher, Lukas Bissig, Roger Bürli und Lukas Heinzer. Und im 6. Rang klassiert mit 28,50 Punkten sind Adrian Klossner, David Schüner, Silvan Trittibach, Thomas Bucher, Romain Collot, Michael Moser, Remo Rutsch, Fabian Scherr, Hugo Schläfli. Und schauen wir noch, wo die restlichen Innerschweizer Eidgenossen sind mit 28 Punkten. Sven Lang, 27,50 Punkte Silvan Appert und Michi Gwerder, 27,25 Jonas Burch und 27 Punkte Marc Lustenberger. Von denen braucht es jetzt natürlich einen perfekten Nachmittag, um noch am Abend Kranz geschmückt zu haben. Und das würde aber auch bedeuten, dass sie einen ganz bösen Gegner, mindestens einen, noch auf den Hocker rühren müssten. Das wäre es von meiner Seite vom Mittag, was am Vormittag gelaufen ist, hier am Schwarzsee schwingend. Und ich gebe retour ins Studio und wünsche euch allen einen guten Wein zum Mittagessen.
0: Wünschen wir ebenfalls Bon Appetit in Schwarzsee, Pius Hausmann.
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0: Das sind unsere weiteren Themen am Sonntagmittag, 21. Juni, am längsten Tag des Jahres. Wegen der Gespräche auf dem Bürgerstock bleiben die Sicherheitsmassnahmen bestehen. In den 3 Zentralschweizer Kantonen gibt es eine neue Erlebnisplattform zu entdecken. Bei einem Verkehrsunfall zu Gersau verletzen sich 2 Menschen schwer. Und wir fragen den früheren FCL-Spieler und Nazi-Verteidiger Luca Hakes, wie sein WM-Debüt gegen Bosnien-Herzegowina war.
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2: Wegen der Gespräche auf dem Bürgerstock zwischen den Vertretern der USA und dem Iran gelten die Sicherheitsmassnahmen weiterhin. Das schreibt der Kanton Nidwalden in einer Mitteilung. Die Massnahmen werden bei Bedarf an die Lage angepasst. Wie lange die Verhandlungen dauern, ist noch offen. Ebenfalls noch unklar ist die Höhe der Kosten für das grosse Aufgebot. Über die Aufteilung der Ausgaben wird der Kanton Nidwalden erst nach dem Gespräch entscheiden. Der Kanton Nidwalden zeigt sich aber laut Mitteilung zuversichtlich, zusammen mit dem Bund und den beteiligten Staaten eine Lösung zu finden. In den Kantonen Uri, Ob und Nidwalden gibt es eine neue Erlebnisplattform. Die Webseite obsi-nidsi.ch verbindet Wanderungen, Naturerlebnisse und regionale Angebote um rund 60 Kleinseilbahnen. Heute ist die Plattform vorgestellt worden. Der André Wolfensberger von Engelberg Titlis Tourismus erklärt.
6: Das Projekt wird eigentlich die Erlebnisdichte und die grösste Kleinseilbahndichte der Welt eigentlich den Gästen näher bringen und auch verständlich machen, dass die Kleinseilbahnen auch für Freizeitaktivitäten genutzt werden können. Die führen oft zu ganz schönen Highlights, Bergseen, aber auch tolle Wanderungen und Ausflugs- und Berghütten.
2: Eine Karte zeigt, welche Angebote in den Kantonen Uri, Ob und Nidwalden mit welcher Kleinseilbahn verbunden können werden. In Gersau haben sich bei einem Töpfunfall 2 Personen schwer verletzt. Ein 59-jähriger Autofahrer hat auf der Seestrasse links abbiegen und dabei ein 67-jähriger Töpffahrer und seine Mitfahrerin übersehen, schreibt die Kantonspolizei Schweiz. Der Töpffahrer und seine 66-jährige Mitfahrerin haben mit der Rega müssen ins Spital geflogen werden. Die Seestrasse war wegen einem Unfall über 3 Stunden gesperrt gewesen. Zum Alters wird seit dem letzten Donnerstag der Wilhelm Lötscher vermisst. Der 56-Jährige ist zuletzt auf seinem roten Velo mit der Marke Track am Donnerstagabend gesehen worden, schreibt die Luzerner Polizei. Seither gilt er als vermisst. Der vermisste Wilhelm Lötscher ist 1,78 Meter groß, schlank und hat eine Glatze mit wenig Haaren oberhalb von der Stirn. Er hat zuletzt eine gräuliche braune Hose angehabt und eine schwarze Bauchtasche getragen. Außerdem hat er am rechten Knie eine auffällige Operationsnarbe. Zwischen dem Zentrum Kienz und der Einmündung von der Südstrasse ist die Obenauer Strasse ab morgen bis Ende nächstes Jahr nur noch einspurig Richtung Renkloch befahrbar. Richtung Luzern wird der Verkehr über die Südstrasse und St. Niklausgasse umgeleitet. Grund dafür sind Aus- und Sanierungsarbeiten vom zweiten Abschnitt von der Obenauer Strasse. Ziel ist unter anderem, die Strasse für alle sicherer zu machen. Die Bauarbeiten sind voraussichtlich Anfang Sommer 2028 fertig, schreibt der Kanton Luzern. Und das Schloss Uster ist ab heute wieder offen. Bis am 25. Oktober kann man das Wahrzeichen von der Stadt gratis anschauen. Das Schloss Uster hat jeden Sonntag von 2 bis um 5 Uhr offen. In den letzten Jahren sind am Sonntag amigs rund 100 Leute das Schloss anschauen.
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0: Und gerade eine aktuelle Meldung aus Villars-sur-Ollon im Waadtland. Da ist eine total ausgepumpte Frau im gelben Trikot an einer Bande zu. Und die Fans spenden ihr auch noch ein bisschen Wasser spenden von oben zur Erfrischung, zur Abkühlung, zur Erholung. Und die kann sie brauchen. Marlene Reusser gewinnt zum dritten Mal Tour de Suisse von den Frauen. Tour de Suisse Women ist entschieden nach einem 100 Kilometer langen Rennen heute im Rahmen der 5. Etappe, wo die Damen unter anderem 3000 Höhenmeter erklettert haben. Marlene Reusser, ein weiteres Mal im gelben Liebli im Maillot jaune am Schluss von der Tour de Suisse Women. Auch jetzt bei der Ausgabe 2026 mit der Schlussetappe im Waadtland.

0: ist 20 ab 12 Uhr. Habt ihr etwas Leichtes zum Essen heute am Mittag oder braucht ihr noch gar nichts? Ja, ein Salötli und ein Glas Wasser. Ich glaube, würde es tun bei den Temperaturen, die wir draussen haben.
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0: Quirin Beck von Meteo News, was gibt es bei dir?
2: Ich habe einen kalten oder einen kühlen Reissalat dabei, aber sicher nichts Warmes bei diesen Temperaturen. Ja, nein, da gehe ich mir nachher. Ein kühler Reissalat, ein bisschen Gemüse, ein bisschen Fleisch drin. Das wird dann sicher munden, ja.
0: Tönt sehr gut. Zuerst einmal ein Blick auf die Wetterkarte und da ist weiterhin eitel Sonnenschein, nur mit scheuchen Abstrich.
2: Ja, da passiert wirklich nicht viel. Jetzt auch am Nachmittag, Abend, haben wir es weiterhin sonnig, gelegentlich ein paar Schleierwolken über den Bergen, ein paar Quellwolken. Die bleiben heute aber größtenteils harmlos. Da passiert eigentlich so gut wie gar nichts. Temperaturen wieder hoch, um die 34 Grad haben wir den Höchstwert, 0 Grad Grenze. So um die 4200 bis 4300 Meter. Dazu auch im Flachland nur ein schwacher Wind auf den Bergen. Wenig Wind, meist aus westlichen Richtungen, also heute wirklich wieder einen sonnigen und heissen Tag, wo wir uns vor uns stehen haben.
0: Aber wie ist es für die Wandererinnen und Wanderer, die in die Höhe hochgehen, müssen sie sich darauf einstellen, dass sie mal könnte heissen, oh, jetzt aber schnell einen Unterstand suchen?
2: Also heute sicher nicht, also in der Region heute sicher nicht. Wenn man dann so ein bisschen weiter südlich schaut, so ein bisschen ins Tessin oder Südbünden, Südwallis, da können sie heute mal noch vereinzelt mal ein Hitzegewitter mit dabei haben. Wenn man jetzt so ein bisschen auf die nächsten Tage schaut, da bleibt das Wetter eigentlich den Tag durch. Immer gleich vom Montag bis, sag mal, kann man fast so bis nächstes Wochenende sagen, bleibt das Wetter gleich, das eitle Sonnenschein vom Morgen. Bis am Abend Temperaturen auch so um die 33 bis 35 Grad. Und es kann dann schon sein, dass am einen oder anderen Tag mal ein bisschen eine erhöhte Wahrscheinlichkeit für ein Hitzegewitter hat, kann man jetzt, Stand jetzt noch nicht genau sagen. Wenn das der Fall ist, wirklich dann auch nur lokal und isoliert der Fall. Und sonst, ja, die Null-Grenze auch die nächsten Tage, so um die 4200 bis etwa 4500 Meter. Täglich nur wenig Wind. Ja, ist einfach sommerlich, sonnig und heiß und ja, schon relativ rekordverdächtig, wo uns da die nächste Woche bringt, weil es eben dann täglich, weil wir da täglich dann Temperaturen so um die 33 bis etwa 35 Grad haben.
0: Schwitz, Schwitz, Schwitz. Die Frauen auf zwei Rädchen. Profi-Radsportlerinnen, die sind in die Höhe rauf in der Westschweiz heute zur letzten Etappe von der Tour de Suisse Women. Marlene Reusser hat einmal mehr gewonnen, die Schlussetappe, und auch die Tour de Suisse war total ausgepumpt gewesen. Also für Laien wie uns heute natürlich gar kein Thema, Sport treiben für aussen, oder?
2: Ja, das ist dann schon ein bisschen problematisch, weil wir haben auch Ozonkonzentrationen, die jetzt im Laufe dann vom Nachmittag ansteigen, die auch leicht über den Grenzwert gehen. Und eben auch die Sonneneinstrahlung ist natürlich auch schon eher problematisch zum Sporttreiben, und halt auch die hohen Temperaturen. Ist jetzt nicht unbedingt optimal, also wenn wir jetzt keine Spitzensportler sind und man das kann richten oder sagen wir steuern, wenn man Sport treibt, dann schon in der Morgenstunde oder dann zum Beispiel irgendwo in einem klimatisierten Raum, ist dann schon besser als aussen in dieser prallen Sonne.
0: Und wenn man runterfahren kann, im Schatten an und genug trinken. Merci, Quirin Beck, guten Mittag.
2: Wünsche dir auch. Ciao, Thomas. Christian.
0: Genau. Ich habe noch Oliver Onions mit Filmmusik für euch parat. Und nachher geht der Tom Jones.

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4: Wir haben 12:30.
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5: Einen guten Mittag wünscht am Mikrofon der Janik Kühn. Eine technische Störung bei der Flugsicherung Skyguide hat heute Morgen den Flugverkehr rund um Zürich beeinträchtigt. Ausgelöst wurde das Problem durch die kurzfristige Einrichtung einer Sperrzone für die laufenden Gespräche zwischen den USA und dem Iran auf dem Bürgenstock. Wegen der Störung mussten Starts am Flughafen Zürich vorübergehend ausgesetzt werden. Landungen waren nur noch eingeschränkt möglich. Die Sicherheit sei aber jederzeit gewährleistet gewesen, teilt Skyguide mit. Inzwischen wurde der Fehler behoben, der Flugbetrieb am Flughafen Zürich läuft wieder normal. Der Nachrichtendienst des Bundes sieht Risiken bei Städtepartnerschaften zwischen Schweizer und chinesischen Gemeinden. Laut der NZZ am Sonntag könne China solche Beziehungen nutzen, um Einfluss auf lokale Behörden zu nehmen und Druck auszuüben. Städte wie Basel betonten dagegen den kulturellen und wirtschaftlichen Charakter der Kontakte und erklärten, keine Versuche der Einflussnahme festgestellt zu haben. Im Bundesparlament wachse dennoch die Skepsis gegenüber China. SVP-Nationalrat Jean-Luc Ador hat ein Schiedsgericht zur Entschädigung der Opfer der Brandkatastrophe von Gromontana vorgeschlagen. Das Schiedsgericht soll an die Stelle des vom Bund angekündigten runden Tisches treten und rasch verbindliche Entscheide ermöglichen, berichtet der Sonntagsblick. Jean-Luc Ador kritisiere, der runde Tisch sei mehr als ein halbes Jahr nach dem Unglück noch immer nicht zusammengetreten. Meldung vom Radsport. Marlene Reusser gewinnt die letzte Etappe von der Tour de Suisse. Die Schweizerin hat einen guten Tag verwünscht und sich

0: fährt oder eben, wenn er im Gotthardstau stecken sollte, ein bisschen Geduld. Wir haben es gerade gehört, es bleibt sonnig und heiß mit ein bisschen Quellwolken oder Schleierwolken über dem Zentralland. Heute maximal 34 Grad und auch in den kommenden Tagen dürfen wir diese Spitzentemperaturen erwarten, voraussichtlich mal bis am Mittwoch. Höchstens in den Bergen könnte es etwa mal ein isoliertes Gewitter oder einen Platzregen geben. Heute aber im Sendegebiet vermutlich auch nicht.
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0: Mit Manfred Manns Earth Band. Blinded by the Light. Das sind Sinti Pionier mit dieser Aufnahme aus den 70er. Alle, die haben, einen guten Miteinander.

0: Entspannte Klänge von Chris Stapleton haben wir gehört auf Radio Zentral um 20 vor 1.
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2: Ja, und wir starten mit einer aktuellen Meldung vom Radsport. Die Marlen Reusser, die gewinnt die letzte Etappe von der Tour de Suisse. Die Schweizerin hat einen guten Tag verwünscht und sich am Schluss beim letzten Anstieg im Sprint durchgesetzt. Mit dem Tagessieg hat die Marlen Reusser auch ihren Vorsprung im Gesamtklassement können ins Trockene bringen. Damit holt sich die Bernerin zum dritten Mal den Gesamtsieg bei der Tour de Suisse. Bei der Tour de Suisse geht es natürlich noch weiter. Die Männer sind dann noch im Einsatz. Über den Sieger und über das Rennen berichten wir dann am Abend. Und ja, die Organisatoren die von der Tour de Suisse, die ziehen eine positive Bilanz zum neuen Konzept. Zum ersten Mal hat es an der Tour de Suisse aus finanziellen Gründen nämlich nur 5 statt 8 Etappen gegeben. Das Frauenrennen ist dagegen von 4 auf 5 Etappen ausgebaut worden. Neu sind die beiden Rennen jeweils am gleichen Tag und auch auf ähnlichen Strecken. Die Gabriela Buchs, Geschäftsführerin von der Tour de Suisse, ist zufrieden.
3: All das, was wir jetzt in den letzten Monaten und Wochen und Monaten geplant haben, hat gegriffen. Wir sehen die positive Resonanz, Etappenort, Zuschauer, Teams, Fahrerinnen und Fahrer. Und wir sind wirklich sehr happy.
2: Ebenfalls happy ist auch der Olivier Sen, Direktor von der Tour de Suisse.
4: Wir haben gesehen, das Konzept funktioniert. Sowohl, sage jetzt organisatorisch, logistisch funktioniert. Die Zeitpläne sind alle aufgegangen. Aber es funktioniert auch, wenn man sieht, wie viele Zuschauer, dass da in diesen Etappen nur sind, auf den Strecken sind. Wie viele, dass zum Beispiel eben bei den Frauen da sind. Es ist ja nicht so, dass nur bei den Männern am Nachmittag, weil der Tadej Pogacar da war, ein Haufen Leute da sind. Und heute bin ich durch die Leute gelaufen und es haben mich mehrere Leute angesprochen und gesagt, hey, das ist geil, ich bin seit dem Morgen um 9 Uhr da. Hey, und es läuft immer etwas und es ist einfach unterhaltsam. Es ist cool. Und das ist das, was wir brauchen.
2: Und wie sieht es dann nächstes Jahr aus? Wird das Konzept gleich bleiben oder sogar um eine Etappe erweitert?
4: Wir haben uns immer ein Konzept gesagt. Grundsätzlich kann man so ein Konzept auch wieder ausbauen auf 6 Tage. Vom Rennkalender her wird mehr als 6 Tage kaum möglich sein, weil wir dann wieder in Konflikt mit anderen Rennen kommen. Und da haben wir aufgegeben. Aber 6 Tage ist etwas, wo man sich überlegen kann. Das stand heute aber nicht ein konkreter Plan. Uns geht es jetzt darum, die Learnings aus dem Jahr zurückzunehmen und uns zu überlegen, wie wir die nächstjährige Tour, die 5 Tage wird sein, können besser machen. Und was dann in 2-3 Jahren ist, werden wir sehen.
2: Sagt der Olivier Sen, Direktor von der Tour de Suisse. Und dann gehen wir noch zum Fußball. Der ehemalige FCL-Spieler Luka Kakes hat nach seinem WM-Debüt gegen Bosnien-Herzegowina viel Support aus der Dominikanischen Republik bekommen. Das ist nämlich das Heimatland von seinem Vater. Es sei ein sehr schönes Gefühl und es sei dankbar dafür, sagt der Luka Kakes, dass er gegen Bosnien-Herzegowina noch zum Einsatz gekommen sei, habe er nicht immer gerade auf dem Schirm.
5: Ich war eigentlich die ganze zweite Halbzeit nicht beim Einlaufen. Daher war ich jetzt nicht ganz so vorbereitet, also nicht vorbereitet, aber war ich ein bisschen überrascht, dass ich noch reingekommen bin. Es war alles sehr hektisch im letzten Moment. Und dann, glaube ich, in der 85. Minute wurde ich noch kurz zum Einwerfen geschickt und dann noch kurzfristig eingewechselt. Und also für solche Momente muss man auch bereit sein und auf jeden Fall war ich dafür auch bereit.
2: Weiter ergänzt der Luka Kakes.
5: Auf jeden Fall gehe ich davon aus, dass ich hoffentlich noch viele weitere Spiele in der Schweizer Nationalmannschaft spielen werde. Und dafür trainiere ich jeden Tag bestmöglich und bereite mich auf jede mögliche Situation vor.
2: Das nächste Spiel an der WM hat die Schweiz dann am Mittwoch gegen Kanada.
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0: Und wir schauen noch mal kurz die Stausituation vor dem Gotthard an. Keine Veränderung. 2 Kilometer Richtung Süden, 3 Richtung

Zwillach, Syrolang sieht man Grills am Rauchen, Leute am etwas Kühles trinken und strahlende Gesichter bei den Radrennsportlerinnen, die ins Ziel gekommen sind, von der Tour de Suisse Women. Die Frauen sind durch, Männer kommen jetzt noch. Sie haben noch Strapazen vor sich, allerdings sehr gut. An einem heissen Sommertag wie heute, sie starten auf 1300 Meter über Meer. Sie können sich also in der Höhe oben bewegen. Ja gut, bewegen. Es braucht gerade ein bisschen etwas, dass man da ohne Unterstützung von einem Elektromotor kann Opsi fahren und dann Nitzi. Wir gehen Opsi in ein paar Augenblicken dann in Sachen Schwingsport. Da sind wir auch in der Höhe oben und nicht in Villach-sur-Ollon auf Wattländer Boden, sondern auf Friburger Boden. Das Schwarzsee schwingt. Begleiten wir heute durch den Tag durch. Nächste Einschaltung in den Eisnachrichten.

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2: Grad messen wir im Moment in Altdorf, 29 haben wir in Glaris, jetzt ist eins.
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4: Der Bundesrat Ignacio Cassis trifft sich mit dem iranischen Außenminister. Der Philipp Gedul kritisiert die Entwicklung des Detailhändlers Denner. Und nach dem Gewitter in der Stadt Zürich stirbt eine junge Frau im Spital. Ein guter Start in Sonntagnachmittag wünscht am Mikrofon der Janik Höhn. Vor dem Start der Iran-Gespräche auf dem Bürgenstock im Kanton Nidwalden hat sich Bundesrat Ignacio Cassis mit dem iranischen Außenminister getroffen. Das Gespräch fand heute Morgen statt. Der eigentliche Gipfel zwischen den USA und dem Iran soll laut iranischen Angaben am Nachmittag beginnen. Daran beteiligt sind auch die Vermittlerstaaten Katar und Pakistan. Die Schweiz übernimmt bei dem Treffen eine wichtige Rolle. Sie vertritt die Interessen der USA im Iran und ist für die Sicherheit rund um den Gipfel verantwortlich. Dafür stehen auf dem Bürgerstock bis zu 2000 Angehörige von Armee und Polizei im Einsatz. Eine technische Störung bei der Flugsicherung Skyguide hat heute Morgen den Flugverkehr rund um Zürich beeinträchtigt. Ausgelöst wurde das Problem durch die kurzfristige Einrichtung einer Sperrzone für die laufenden Gespräche zwischen den USA und dem Iran auf dem Bürgenstock. Wegen der Störung mussten Starts am Flughafen Zürich vorübergehend ausgesetzt werden. Landungen waren nur noch eingeschränkt möglich. Die Sicherheit sei aber jederzeit gewährleistet gewesen, teilt Skyguide mit. Inzwischen wurde der Fehler behoben. Der Flugbetrieb am Flughafen Zürich läuft wieder normal. Der frühere Denner-Besitzer Philipp Gedul kritisiert die Entwicklung des Discounters unter der Migros. Gegenüber der NZZ am Sonntag bemängelt er veraltete Filialen, zu wenig Investitionen in neue Technologien und ein zu großes Sortiment. Zudem sei die Rolle von Denner unklar geworden, seit die Migros selbst verstärkt auf Tiefpreise setze. Migros und Denner weisen die Kritik zurück und verweisen auf Investitionen von über 400 Millionen Franken. Nach dem schweren Gewitter in Zürich am Freitagabend ist eine 16-Jährige im Spital gestorben. Die Jugendliche war von einem herabfallenden Ast getroffen und dabei lebensgefährlich verletzt worden. Die Polizei untersucht nun die genauen Umstände des Unglücks. Das Unwetter sorgte in der Stadt Zürich für hunderte Einsätze von Feuerwehr, Sanität und Polizei. Mehrere Personen wurden verletzt. Besonders betroffen waren neben der Stadt Zürich auch verschiedene Gemeinden im Zürcher Unterland sowie am Zürichsee. Der Nachrichtendienst des Bundes sieht Risiken bei Städtepartnerschaften zwischen Schweizer und chinesischen Gemeinden. Laut der NZZ am Sonntag könne China solche Beziehungen nutzen, um Einfluss auf lokale Behörden zu nehmen und Druck auszuüben. Städte wie Basel betonten dagegen den kulturellen und wirtschaftlichen Charakter der Kontakte und erklärten, keine Versuche der Einflussnahme festgestellt zu haben. Im Bundesparlament wachse dennoch die Skepsis gegenüber China.
2: Wir haben Stau vor dem Gotthard in beide Richtungen. Noch überschaubar, 2 km Richtung Süden, 3 km Richtung Norden. Die Einfahrt Airolo ist gesperrt. Sonst keine gröberen Probleme auf der Strasse im Zentraland. Wir wünschen allen ein gutes Fürschicho. Der Wetterausblick jetzt mit dem Quirin Beck von Medienews.
5: Am Nachmittag geht es meist sonnig weiter mit gelegentlich ein paar Schleierwolken und über den Bergen meist harmlose Quellwolken. Höchstens so Richtung Gotthard-Region könnte mal ein isoliertes Hitzegewitter mit dabei sein. Sonst bleibt es aber trocken und heiß mit Höchstwert von um die 34 Grad. Im Mittelland haben wir eine schwache Brise, auf den Bergen nur wenig Wind, meist aus westlichen Richtungen. Und dann geht es eigentlich vom Montag bis sicher mal Donnerstag mit dem sonnigen Wetter weiter. Wir haben immer täglich ein paar Schleierwolken, über den Bergen meist nur harmlose Quellwolken. Daraus können sie mal isolierte Hitzegewitter mit dabei haben. Das aber nur die Ausnahme und sicher nicht die Regel. Temperaturen weiterhin hoch, so um die 34 bis 35 Grad.
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2: Und nach der Mittagspause ist unsere Station wieder Schwarzsee. Das zweite Bergkranzfest der Saison ist dort im Gang. Ja, apropos, mal wieder im Gang oder immer noch Mittagspause. Es ist ja ein heisser Sommertag. Fragen wir unseren Reporter vor Ort, Pius Husmann.
6: Es ist noch nicht im Gang. Das Schwingen ist auf der 4-1 angesetzt, dass es dann weitergeht. Man merkt jetzt aber, die Leute trudeln langsam retour auf ihre Plätze. Hier. Sind dort in der Mitte, die Zagmauring, werden gerade wieder mit Wasser gespritzt. Also von dem her wird es demnächst weitergehen. Das heisst, der Schwinger ist gar nicht gelaufen seit der letzten Einschaltung. Wir werfen noch einen kurzen Blick auf die Zwischenrangliste nach 3 Gängen. Wir haben hier ganz an der Spitze mit 30 Punkten Adrian Walter. Anschliessend mit 29,75 Punkten Gurdin Orlik. Mit 29,50 auf dem 3. Rang Etienne Burger. Und 4. mit 29 Punkten Mathieu Burger. Und dann haben wir noch den 5. Rang nehmen wir noch mit 28,75, weil da haben wir auch ein paar Innerschweizer, die hier drauf klassiert sind. Das sind der Marco Fankhauser, Martin Schönbächler, Daniel Tschumi, Lars Zaug, Matthias Eschbacher, Lukas Bissig, Roger Bürli und Lukas Heinzer. Es hat doch, der Morgen hat so ein, zwei Überraschungen parat gehabt. Die eine war sicher die gerade im ersten Gang gewesen, wo der Romain Collomb, der Michi Moser, der wirklich so ein bisschen Überflieger von der letzten Schwingfest ins Sagmau gebettet hat. Und auf der anderen Seite auch überraschend ist, dass der Adrian Walter hier mit 30 Punkten hier steht. Adrian Walter hat vor einer Woche am Stoss schwingend nach 3 Gängen den Wettkampf aufgegeben, weil er ein Rückenproblem hatte. Und von dem her ist es erfreulich, ihn hier wieder fit retour auf dem Sagmau-Platz zu sehen. Ja, dann werfen wir doch einen Blick in die Spitzenpaarungen jetzt hier für den 4. Gang. Was erwartet uns? Wir haben folgende Paarungen. Romain Collomb trifft auf den David Schüner. Gurdin Orlik auf den Adrian Walter. Da werden also die zwei Spitzenreiter werden direkt gegeneinander eingeteilt. Der Michael Moser trifft auf den Sammy Schweizer. Roger Bürli greift mit dem Remo Rutsch zusammen. Lukas Bissig, Lukas Dellenbach. Der Etienne Burger und der Marco Fankhauser werden zusammengreifen. Lukas Heinzer und Reto Alter. Der Mathieu Burger trifft auf den Martin Schönbächler. Matthias Eschbacher auf den Nando Durr. Der Roland Bucher auf den Lario Kramer. Der Adrian Klossner wird den Luzerner Eigenoss Sven Lang zu fassen bekommen. Und der Fabian Scherr greift mit dem Daniel Tschumi zusammen. Ja, das ist es von unserer Seite. Gehen wir doch mit dem Retour zurück ins Studio und wir werden sicher in der nächsten Einschaltung mehr erzählen, was bisher in dem 4. Gang passiert ist, hier bei uns auf dem Schwarzen.
2: Einen guten Sonntagnachmittag allerseits. 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

Breakfast at Tiffany's. Haben Sie noch einen anderen Song gehabt, der es bis zu uns geschafft hat? Meines Wissens nicht. Das One-Hit-Wonder aus Mitte 90er Jahren haben wir da gehört von der Band Deep Blue Something aus Texas, USA. Gegründet 1992 und, so wie es aussieht, immer noch aktiv, laut Wikipedia. Die Band, die mit Breakfast at Tiffany's 1996, 23 Wochen lang in der Schweizer Hitparade war und unter anderem in England eine Nummer 1 Hit gelandet hat. Apropos Nummer 1, wer ist für euch musikalisch Nummer 1? 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Einfach sagen, ja, ich würde gerne dort und dort hin, den und die hören. Vor den Zweinen noch wird das goldige Geräusch erklingen da auf Radio Zentral und dann heisst es WhatsApp abschicken und euch ein Glück probieren.

Der britische Singer-Songwriter Albert Hammond haben wir gehört mit dem Song «I'm a Train» aus den 70er Jahren. Zurück in Gegenwart. Stau haben wir vor dem Gotthard in beide Richtungen an diesem Sonntagnachmittag. Es hat auch noch einen Rega-Einsatz gegeben in oder ums Gotthard-Tunnel herum, der dann auch gesperrt worden ist. Und wir sind auch verbunden mit dem Freiburgischen. Schwarzsee schwingt ist unser sportliches Live-Highlight am heutigen Sonntag, das zweite Bergkranzfest der Saison, wo die Bösen probieren unter den brütigen Hitze, wo dort allerdings in der Höhe nicht so extrem ist wie bei uns im Flachland, unten einander aufs Kreuz zu legen. Viele Fans sind vor Ort, sie haben alle täglich ab und probieren irgendwie ein bisschen Schatten zu bekommen im Schwarzsee oben. Wir machen zur Abkühlung romantische Musik. Eine Ballade gibt es jetzt vom Trio Petersu und Mark. Mit dem Titel sind sie 1981 zum vierten Mal am Eurovision Song Contest dabei gewesen. Für die Schweiz, Petersu und Mark, io senza te.

Über 90 Mal hat es jetzt blink gemacht, hier bei uns im Studio, wenn ich das Geräusch aktiviert hätte in den letzten 2,5 Minuten, seit das Geräusch hier erklungen ist. Ja, und da haben viele Tore geläutet im Zentralland. Oder sogar aus Spanien gesehen ich da, ist eine Nachricht gekommen mit dem Stichwort Gold. Und ja, jetzt lassen wir einfach mal Glücksfee jemanden rausziehen. Es kommen weiter laufende Nachrichten mit dem Stichwort Gold oder Glück, sehe ich da neumet auch. Oder sogar Sprachnachrichten, wo jemand reinruft Gold. Jetzt allen können wir nicht gerade ein Billett geben, die hier mitmachen, aber wir schauen mal, wer. Was die Glückliche oder der Glückliche ist am heutigen Sonntag, wo die Sonne goldig strahlt im Zentralland. Mit ein bisschen Abstrich, es hat ein bisschen Geschlirk am Himmel. Wir hoffen, ihr seid neu mit an der Kühle, am Schatten oder am Bädeln, wo auch immer. So, dass ihr nicht gerade allzu heiß habt. An einem heissen Sommertag, am längsten Tag vom Jahr, 21. Juni.

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1: Und nur eine Zentralhörerin darf jetzt jubeln. Respektive, ich glaube, die mitfahren im Auto ebenfalls. Anita Ulrich vom Alo. Zuerst einmal Hallo. Wo bist du gerade unterwegs? Wohin geht's?
2: Ja, hallo. Wir sind im Sappo unterwegs. Wohin es geht, ist noch ein Fragezeichen, weiss ich noch nicht genau.
1: Eine Fahrt ins Blaue.
2: Ein bisschen
1: in die Höhe. In die Höhe, ja, genau. Wo es ein bisschen kühler ist. Aber dein Puls ist gerade ein bisschen upsie gegangen vorher, gell? Ich kann dir sagen, Anita, aus diesen 100 WhatsApp, die wir hier bekommen haben, hat der Zufallsgenerator deins gewählt, mit dem Stichwort Gold.
2: Ja, das ist eine gröbere Überraschung, weil ich habe es gar nicht mitbekommen. Meine Kinder haben gesagt, du, das ist ein spezieller Ton im Radio, da kannst du doch irgendwie mitmachen.
1: Yeah!
2: Und dann haben wir
1: gemacht
2: und haben gesagt, ja, du findest ja gleich nichts.
1: Oh, das ist jetzt.
2: Das ist eine sehr grosse Überraschung, nicht eine kleine.
1: Ja, cool. Dank deinen Kind, wie heisst es?
2: Das wäre der Urt, Tina und Vanessa.
1: Jetzt müssten wir eigentlich für alle zusammen ein Billett finden, oder? Hast du schon, jetzt noch nicht Gelegenheit gehabt, um genau zu schauen? Oder wissen Sie, wo sie hin möchten, an welches Konzert?
2: Nein, ich habe überhaupt nichts geschaut, weil ich habe eigentlich gar nicht damit gerechnet, dass ich je mache, weil meistens bin ich, wenn ich am Arbeiten bin, habe ich keinen Empfang zur Radio. Und sonst
1: Also, weißt du was?
2: Ich
1: lasse euch ein bisschen Zeit. Ihr könnt das im Familienrat entscheiden, respektive im Laufe des Nachmittags. Wir haben jetzt nicht sofort, wenn ihr unterwegs seid. Anita Ulrich, es gibt eine grosse Auswahl. Es sind noch nicht viele Billette oder Tagespässe für Festival durchgestrichen auf unserer Homepage oder auch in der Zentral-App. Geht mal schneiden und nachher hören wir uns wieder. Ist gut.
2: Ja, das passt perfekt.
1: Zuerst einmal gute Fahrt in die Höhe rauf und herzliche Gratulation, ja, vor allem der Jungmannschaft.
2: Ja. Danke vielmals. Ja, danke.
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1: Nächste Chance dann wieder morgen. Ich sage nicht um die gleiche Zeit, weil es kann irgendwann einmal läuten. Wir geben dem Morgenprogramm bekannt, so in welchem Zeitrahmen. Aber natürlich nicht auf Minuten genau.

0: 32 Grad meldet aktuell die Stadt Zug. 30 Grad haben wir im Flüeli Sörenberg. Jetzt ist 2.
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2: Der Bundesrat Ignacio Cassis trifft sich mit dem iranischen Außenminister. Die Neutralitätsinitiative hat beim Volk im Moment keine Chance. Und der Schuhhersteller On will mehr Schuhe in der Schweiz produzieren. Einen guten Nachmittag wünscht am Mikrofon der Janik Kühn. Vor dem Start der Iran-Gespräche auf dem Bürgenstock im Kanton Nidwalden hat sich Bundesrat Ignacio Cassis mit dem iranischen Außenminister getroffen. Dabei ging es um die Umsetzung der Vereinbarung, die die USA und der Iran diese Woche unterzeichnet haben. Die Schweiz betont ihre Rolle als Vermittlerin und verweist auf ihre langjährige Funktion als Schutzmacht der USA im Iran. Laut Bundesrat ist bereits die Tatsache, dass beide Seiten auf dem Bürgenstock miteinander sprechen, ein wichtiges Signal. Die Schweiz hofft, dass die Gespräche zu einer Entspannung der Lage im Nahen Osten beitragen. Die Neutralitätsinitiative hat zurzeit keine Chance. Dies zeigt eine erste Umfrage vom Lewas-Institut. 54% der Befragten lehnen die Vorlage ab, 34% würden zustimmen. Zustimmung kommt vor allem aus SVP-Kreisen. Dagegen sind eher ältere und akademisch gebildete Personen aus dem städtischen Raum. Die Initiative will die immerwährende und bewaffnete Neutralität in der Verfassung verankern. Wirtschaftliche Sanktionen wären nur noch mit einem Beschluss des UNO-Sicherheitsrats möglich. Abgestimmt wird am 27. September. Der Sportartikelhersteller On will künftig mehr Schuhe in der Schweiz produzieren. Dies sagt Co-Chef David Allemann in der NZZ am Sonntag. Möglich machen soll dies eine neue robotergestützte Fertigungstechnologie. In Zürich werden bereits heute rund 1000 Schuhe pro Tag mit dem sogenannten Light-Spray-Verfahren hergestellt. Dabei wird das Obermaterial gesprüht statt genäht. Bislang produziert On den Großteil seiner Schuhe in Asien. Dies hatte zuletzt Diskussionen über die Verwendung des Schweizer Kreuzes auf den Produkten ausgelöst. Nach einem Bootsunglück auf der Reuss bei Mühlau im Kanton Aargau wird ein 5-jähriger Knabe vermisst. Ein Schlauchboot mit 2 Erwachsenen und 2 Kindern war gestern mit einem Baum kollidiert und gekentert. Die Eltern sowie ein 7-jähriges Mädchen konnten sich selbst ans Ufer retten. Der 5-jährige Junge wird seither vermisst. Polizei, Feuerwehr und Rettungskräfte suchten mit einem Großaufgebot nach dem Kind. Die Suche blieb bislang jedoch ohne Erfolg.
0: Wir haben Stau vor dem Gotthard in beide Richtungen aktuell. Richtung Süden 2 km, Richtung Norden 4 km. Dort braucht es 40 Minuten Geduld. Die Einfahrt Airolo ist gesperrt. Sonst noch haben wir eine Sperrung aus einem schönen Grund. Wegen der Plattner-Kilbe kann man zwischen der Käserei bis Renkloch in beide Richtungen nicht durchfahren. Es ist ein Umleitung eingerichtet. Bis heute Abend um 8:30 ist die Umfahrungsstrasse bis zur Renklochstrasse in beide Richtungen gesperrt. Petrus meint sehr gut mit den Sonnenanwärterinnen und Anwärtern. Wir haben aktuell bis zu 34 Grad in Aussicht am heutigen Sonntag. Oder es könnte sogar mal etwa 35 Grad geben in den kommenden Tagen, je nachdem Maximaltemperaturen im Flachland. Über den Bergen könnte es einen scheuchen Platzregen oder ein isoliertes Gewitter geben, je nachdem im Laufe des Tages. Es hat dort Quellwolken, sonst einfach Schleierwolken über dem Flachland. Dort bleibt es trocken, auch in den kommenden Tagen. Montag bis Mittwoch, trotz ein paar Schleierwolken, meistens sonnig und heiß, mit einer schwachen Bise.
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0: Und wir fühlen die Temperatur auf dem Schwarzsee, im Schwarzseegebiet. Oben allerdings ist unser Reporter nicht so repräsentativ, weil er hat einen von den raren Schattenplätzen. Pius Hausmann, ich habe vorhin auf dem Monitor gesehen, der Feuerwehrschlauch, der ist wieder zum Einsatz gekommen.
4: Der ist fast im Dauereinsatz, da oben. Auf der einen Seite wieder natürlich braucht es für das Sagmau. zu befürchten. Und auf der anderen Seite, je länger, je mehr dürsten richtig Zuschauer dann auch nach einer kühlen Abkühlung aus dem Feuerwehrschlauch raus. Wir sind froh, dass er nicht zu uns bis auf die Tribüne aufgespritzt wird, weil wir haben ja doch auch noch einen Haufen elektronisches Material, wo dann da wäre vielleicht nicht so gut, wenn das noch mit einer nassen Abkühlung würde abgespritzt werden. Dann müssen wir jemanden irgendwie, weiss auch nicht, per Brieftube unsere Resultate auf in die Zentralschweiz abschicken. Jetzt ist es aber nicht so weit, sondern wir haben Resultate aus dem vierten Durchgang. Im Moment ist noch gerade eine Spitzenpaarung am Laufen. Der Roger Bürli tut sich da mit dem Remo Rutsch abmühen. Abmühen kann man regelrecht sagen. Er probiert es da staurend wieder. Gerade vorher war er in einer sehr guten Ausgangslage, aber der Remo Rutsch ist ihm wieder rausgekommen. Was haben wir schon gesehen? Wir haben den Gang gesehen zwischen Etienne Burger und Marco Fankhauser. Da ist es keinem von diesen beiden Schwingern gelungen, irgendein Resultat zu erreichen. Die haben gestellt, aufgehört. Ebenfalls gestellt ist der Gang ausgegangen zwischen Mathieu Burger und Martin Schönbächler. Das war ein spezieller Gang. Der Mathieu Burger ist bekannt als einer, der in den Flankenossen tut. Bot angreifen. Und bei Martin Schönbächler, dem 2 Meter langen Schwinger aus Einsiedeln, ist er hier nicht durchgekommen. Fast sogar umgekehrt. Der Schönbächler hat zweimal gelungen einzuhängen, aber hat der Mathieu Burger zu wenig genug gehabt, für das es Resultat hat. Resultat am Schluss gestellt. Für beide Schwinger hat es verdiente Note 9 gegeben. Matthias Eschbacher hat auch seinen vierten Gang schon absolviert, gewinnt gegen den unbequemen Obwaldner Nando Durr. Schon nach ziemlich kurzer Gangdauer, es war beim zweiten Zug, wenn ich es richtig in Erinnerung habe. Erfreulich ist der Lukas Bissig in den vierten Gang hineingegangen. Gegen den Lukas Dellenbach hat er auch nach dem zweiten Zusammengreif ist ihm gelungen, den zu überwerfen und am Schluss am Boden fertig zu machen. Ein bisschen unerfreulich ist das Resultat von Lukas Heinzer. Gegen den Reto Walter hat er zwar einen wunderschönen Kurzzug angegriffen. Der Reto Walter gelingt ihm aber, über die Brücke wegzugehen, ja noch besser. Er kann ihn gerade beim Übergehen ablehren und den Lukas Heinzer sogar aufs Richtige, auf die Schulter legen. Also gewonnener Gang für den Reto Walter. Leider Niederlage für den Lukas Heinzer. Jetzt sehen wir auch noch gerade den Fabian Scherr, hat auch seinen vierten Gang schon absolviert, verliert dort schon ziemlich gleich gegen den Daniel Tschumi. Auch der Roland Bucher verliert seinen vierten Gang, hier gegen den Lario Kramer, der Eidgenoss aus der Westschweiz, hat ihm hier lange entgegenhaben, aber am Schluss doch müssen sich sag mal, vom Rücken putzen. Der Sven Lang dafür gewinnt gegen Adrian Klossner, die beiden neuen Eidgenossen, seit Mollis, mit einem schönen Letzleiterin wirklich platt auf den Rücken. Runter. Und auch vorhin haben wir gerade noch das Resultat gesehen vom Fredi Bruin. Er legt den Luca Vögeli auf den Rücken, holt sich also seinen zweiten Sieg neben zwei gestellten Gängen. Jetzt sind wirklich gerade noch die Gänge am Laufen. Wir haben noch den Thomas Bucher, kämpft auch gerade gegen den Bernhard Kempf. Und so also die nächsten Gänge an. Und auf dem Spitzenplatz ist jetzt gerade Michael Moser mit dem Sammy Schweizer am Tun. Da sind noch also 3 Spitzenpaarungen, die auf uns warten, auf dem Platz 1, wo dann so ein bisschen nachher denen werden ausschlaggebend geben, in welche Richtung sie sich für den Schlussgang so ein bisschen aufpositionieren können. Mit dem gebe ich doch zurück ins Studio.
0: Besten Dank, Pius Hausmann. Vom Freiburgischen hier in Zentralschweiz, wo wir bieten können. Ein Luzerner. Stadt, Land, Fluss, Musik von Kuhns. Oder der international sind wir natürlich auch Mavericks. Ein Tex-Mex gibt es hier. Oder Una Canzone Italiana. Laura Pausini ist auch am Start, um euch den Sonntagnachmittag cool zu gestalten. Viel Vergnügen. Oder auch heiß wird's, oder? In der Musik hat es vor allem hot and cool. Und ganz speziell jetzt hier auch A Cappella. 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
2: Ja, schönen guten Sonntag, Radio Zentralland. Wir sind hier in Galp, wir sind Mona und Pascal. Wir geniessen es hier in Spanien, in der Provinz Alicante. Es ist wunderbares Wetter, gar nicht so heiß, nicht einmal so heiß wie in der Schweiz. Wir haben lediglich etwa 29 oder 30 Grad, ganz, ganz herrlich. Und wir grüßen in dem Sinn die ganze Schweiz, vor allem die Innerschweiz, mit dem Lied von der Laidback Sunshine Reggae. Viel Spaß, schönen Sonntag.

Wer haben wir verwünscht, der da ein bisschen die Hüfte geschwenkt hat, vielleicht? Oder zumindest in Gedanken. Ja, es ist ein Tänzchen, das Pizzirico von den Mavericks. Gehört auf Radio Zentral. In einer Minute ist 2:30 an einem heissen Sonntagnachmittag. Am längsten Tag vom Jahr, wo doch Historisches passiert auf dem Bürgerstock. Es war ein Auf und Ab in den letzten Tagen. Einmal hat es sogar geheissen, der amerikanische Präsident und vielleicht der iranische Präsident kommen beide auf den Bürgerstock. Dann hat es geheissen, nein, es kommen andere Vertreter der beiden Staaten. Dann hat es wieder geheissen, ja, doch nicht auf den Bürgerstock zum Unterzeichnen. An anderen Orten sind dann Unterschriften gesetzt worden unter ein Rahmenabkommen zwischen den Kriegsparteien USA und Iran auf dem Weg zu einem dauerhaften Frieden in der Region. Und jetzt sind doch in der Nacht hochrangige Vertreter von beiden Staaten mit den Vermittlern eingetroffen auf dem Bürgerstock im Herz vom Zentralland. Der Lake Lucerne Summit findet statt, der Vierwaldstättersee Gipfel oder Luzerner See-Gipfel, können wir übertragen, sagen. Der amerikanische Vizepräsident J.D. Vance ist mit dabei. Der Chefunterhändler Ghalibaf oder dann auch von der iranischen Seite hochrangige Vertreter. Und heute am Vormittag hat der Ignacio Cassis Gelegenheit gehabt, mit Katar Gespräche zu führen. Und mittlerweile läuft der Gipfel, der Lake Lucerne Gipfel. Wir vermuten, die Gespräche könnten heute abgeschlossen werden und dann gehen die Delegationen wieder heimzu. Ursprünglich war mal gedacht, dass heute der Bürgerstock schon wieder für die normale Bevölkerung frei ist, wo dann oben könnte etwas Kühles trinken, ein Glas essen oder ein bisschen wandern in der Region. Aber im Moment ist dort noch Sperrzone. Wie sich alles entwickelt, erfahren wir in den Nachrichten hier auf Radio Zentral. Wir haben auch einen Mann vor Ort, der uns laufend Updates bringt. Und hier vom Studio aus sehe ich auf ein Radar bezüglich Verkehr im Zentralland. Auch das wollte ich nicht vorenthalten. 1 Kilometer Stau hat es Richtung Süden vor dem Gotthard, ab Wasser bis Göschenen und 4 Kilometer Stau Richtung Norden, ab Quinto bis Airolo. Weiter stockt es auf dem Nordring zwischen dem Limmentaler Kreuz und dem Gubrist und auf dem Westring zwischen Urdorf Nord und dem Limmentaler Kreuz. Gute Fahrt allen denen, die unterwegs sind, auf 2 oder auf 4 Rädli. Oder vielleicht auch auf einem Rädli, je nachdem, irgendjemand auf einem Weg. Jetzt haben wir die Bay City Rollers, die hier durchs Zentral Musikprogramm rollen. Mit einem Hit aus dem 75, Bye Bye Baby.

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1: Kunterbunt ist unser Musikprogramm und es wird noch bunter, dank dem speziellen Vorschlag, den wir aus Obwalden bekommen haben.
2: Ja, guten Tag, das ist der Berti von Fleli Ramst. Ich hätte gerne gehört, das Lied von Mani Matter. Der Titel weiss ich jetzt gerade nicht mehr. Kamel, da etwas von Arabien. Das ist auf alles ein sehr gutes Lied. Danke vielmals und habt einen guten Tag.
1: Oh ja, das Lied. Die Bahnen haben jetzt wahrscheinlich die Ohren geläutet. Wir haben es noch in der Schule gelernt. Und jetzt wollte ich gerade schauen, ob ich es noch auswendig kann oder einmal fast. Ab dem Album «Irisebahn» vom legendären Chansonnier Mani Matter hören wir jetzt eine Live-Aufnahme vom Sidi Abdelassar von El Hamma.
3: Ja, vielleicht noch zum Abrunden. Eins, was ein bisschen Exotisches ist. Es ist so, ich war vor etwa anderthalb Jahren in Tunesien in der Ferien. Dann bin ich in ein Oasenstädtchen reingekommen, das heisst El Hamma. Und der Name El Hamma, der hat mir dort so angetan und auch die ganze touristisch-arabische Atmosphäre. Und das hat dort mit der Zeit ein Lied gegeben, das eine Art arabische Ballade ist. Der Sidi Abdelassar von El Hamma. Man kann nicht sagen, dass es ein sehr ernster Beitrag ist zu der arabischen Frage. Aber ich singe es jetzt gleich.

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1: Knapp 30 Grad messen wir sogar zu Engelberg oben oder 29 zu Einsiedeln. Jetzt ist 2.
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3: Der Bundesrat Ignacio Cassis trifft sich mit dem iranischen Außenminister. Die Neutralitätsinitiative hat beim Volk im Moment keine Chance. Und wegen der Hitze sind in Frankreich morgen mehrere Schulen zu. Einen guten Nachmittag wünscht am Mikrofon der Janik Köhn. Vor dem Start der Iran-Gespräche auf dem Bürgenstock im Kanton Nidwalden hat sich Bundesrat Ignacio Cassis mit dem iranischen Außenminister getroffen. Dabei ging es um die Umsetzung der Vereinbarung, die die USA und der Iran diese Woche unterzeichnet haben. Die Schweiz betont ihre Rolle als Vermittlerin und verweist auf ihre langjährige Funktion als Schutzmacht der USA im Iran. Laut Bundesrat ist bereits die Tatsache, dass beide Seiten auf dem Bürgenstock miteinander sprechen, ein wichtiges Signal. Die Schweiz hofft, dass die Gespräche zu einer Entspannung der Lage im Nahen Osten beitragen. Der iranische Präsident zeigt sich bereit, den USA auch schriftlich zu garantieren, dass der Iran künftig kein Atomwaffenprogramm verfolgen werde. Falls notwendig, könne der Iran schriftlich festhalten, dass sie nicht beabsichtigen, eine Atombombe zu bauen, schreibt die Nachrichtenagentur IRNA. Ob eine solche Zusicherung Teil der laufenden Gespräche mit den USA in der Schweiz sein wird, ließ er offen. Zu den anstehenden Verhandlungen mit dem politischen Erzfeind USA äußerte sich der iranische Präsident zuversichtlich. Die Neutralitätsinitiative hat zurzeit keine Chance. Dies zeigt eine erste Umfrage vom Lewas-Institut. 54% der Befragten lehnen die Vorlage ab, 34% würden zustimmen. Zustimmung kommt vor allem aus SVP-Kreisen. Die Initiative will die immerwährende und bewaffnete Neutralität in der Verfassung verankern. Wirtschaftliche Sanktionen wären nur noch mit einem Beschluss des UNO-Sicherheitsrats möglich. Abgestimmt wird am 27. September. Nach einem Bootsunglück auf der Reuss bei Mühlau im Kanton Aargau wird ein 5-jähriger Knabe vermisst. Ein Schlauchboot mit 2 Erwachsenen und 2 Kindern war gestern mit einem Baum kollidiert und gekentert. Die Eltern sowie ein 7-jähriges Mädchen konnten sich selbst ans Ufer retten. Der 5-jährige Junge wird seither vermisst. Polizei, Feuerwehr und Rettungskräfte suchten mit einem Großaufgebot nach dem Kind. Die Suche blieb bislang jedoch ohne Erfolg. Die Hitzewelle in Frankreich sorgt für Einschränkungen im Alltag. Wegen Temperaturen von teilweise über 40 Grad bleiben am Montag hunderte Schulen geschlossen oder bieten nur noch einen Notbetrieb an. Auch im Zugverkehr kann es laut der französischen Bahngesellschaft zu Problemen kommen. Die Hitze könnte Schäden an der Bahninfrastruktur verursachen. Einschränkungen gibt es zudem bei Veranstaltungen. Anlässlich des Musikfests Fête de la Musique gelten in mehreren Regionen besondere Vorschriften. Teilweise wurden Alkoholverbote verhängt oder die Veranstaltungszeiten angepasst.
1: In der Region Sursee bei der Abzweigung nach Enningen hat es in beide Richtungen Verkehrsbehinderungen im Moment bei der Langnauer Brücke wegen einem Unfall. Und vor dem Gotthard-Südportal steht der Verkehr auf einer Länge von 4 km. Die Einfahrt Airolo ist gesperrt. Etwa 40 Minuten Geduld braucht es. Das Wetter im Überblick jetzt mit dem Quirin Beck von Medienews.
4: Am Nachmittag geht es meist sonnig weiter mit gelegentlich ein paar Schleierwolken und über den Bergen meist harmlose Quellwolken. Höchstens so Richtung Gotthard-Region könnte mal ein isoliertes Hitzegewitter mit dabei sein. Sonst bleibt es aber trocken und heiß mit Höchstwert von um die 34 Grad. Im Mittelland haben wir eine schwache Brise, auf den Bergen nur wenig Wind, meist aus westlichen Richtungen. Und dann geht es eigentlich vom Montag bis sicher mal Donnerstag mit dem sonnigen Wetter weiter. Wir haben immer täglich ein paar Schleierwolken, über den Bergen meist nur harmlose Quellwolken. Daraus können sie mal isolierte Hitzegewitter mit dabei haben. Das aber nur die Ausnahme und sicher nicht die Regel. Temperaturen weiterhin hoch, so um die 34 bis 35 Grad.
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1: Und da schalten wir plus minus auf 1000 Meter über Meer oder auch ein bisschen mehr. So hoch liegt die wunderschöne Tourismusregion Schwarzsee, wo aber auch Leute das ganze Jahr wohnen und wo einmal im Jahr auf höchstem Niveau geschwungen wird. Am Bergkranzfest am Schwarzsee schwingt im Kanton Fribourg oder am Lac Noir, muss man sagen. Dort zweisprachig das Ganze. Ich glaube auch, etwa, was man über die Lautsprecher hört, Pius Hausmann, zweisprachig, das ist ein Vorteil, wenn man dort oben ist.
6: Oui, c'est vrai.
1: Ja, also,
6: ja, wär's ja. Es ist tatsächlich, sind da die Speaker-Durchsagen, eines von diesen wenigen Schwingfesten, wo die Speaker-Durchsagen zweisprachig gemacht werden. Auf Deutsch und auf Französisch. Aber natürlich auch als Volk und die meisten sind schon deutsch sprechend. Aber so viel sind natürlich auch in der Heimat hier in der Südwestschweiz auch gegeben, dass hier auch auf Französisch dürfen Ansprachen gemacht werden. Aber ich bin froh, muss ich meine Durchsagen nicht auf Französisch machen. Das müsste ich dann auch, glaube ich, auf die Hilfe von Christian zurückgreifen. Oder?
1: Nein, das wird schon schaffen. Aber wir nehmen es gerne jetzt auf Luzernerdeutsch.
6: Auf Luzernerdeutsch, gut. Ja, wir sind wo wir das letzte Mal Retour gegeben haben, sind wir ja gerade bei der Paarung gesehen zwischen Michael Moser und Samuel Schweizer. Die haben hier gerade frisch zusammengegriffen gehabt und die haben also über die ganze Gangtour raus zusammengeschwungen. Der Michael Moser hat es immer wieder probiert mit seinem vielseitigen Repertoire, hat aber die Verteidigung vom Sammy Schweizer nicht mögen durchbrechen und so sind die 6 Minuten durchgegangen. Die beiden haben gestellt, sind aber beide zusammen mit der Note 9 für ihre Arbeit belohnt worden. Ebenfalls gestellt ausgegangen ist der Gang zwischen Adrian Walter und Gurdin Orlik, die beiden Spitzenreiter nach 3 Gängen. Da ist nicht viel passiert in diesem Gang, darum beide für beide zusammen ein 8-7-5. Und auch gestellt hat Roger Bürli, er hat geschwungen gegen Remo Rutsch. Auch Roger Bürli hat hier eher die Offensive gesucht, hat die Entscheidung gesucht. Er hat aber die nicht gefunden. Remo Rutsch hat sich erfolgreich verteidigen können, gestellt den Gang. Der Thomas Bucher hat noch gegen den Bernhard Kempf geschwungen gehabt und er hat aber den Kampf gegen den Kempf recht schnell verloren. Note 8,5 für den Thomas Bucher. Und was haben wir sonst noch für Resultate? Ah ja, richtig. Das Resultat von Romain Collot. Ihm ist jetzt der David Schüner zugeteilt worden. David Schüner, ein junger Schwinger, aber sehr kräftiger Schwinger. Er wohnt gerade, wenn wir über den Schallenberg fahrt in Unterlangeneck und der hat sich erfolgreich mögen gewehren, also respektive der Romain Collot ist gar nicht gross in die Angriffssituation reingekommen, gestellten Gang auch dort. Und dafür haben wir noch aus Innerschweizer Sicht eine erfolgreiche Meldung gehabt, die von Patrick Petschart. Er bettet den Lars Zalgis, sag mal, im 4. Gang. Das hat dazu geführt, dass wir noch 4 Gänge folgende Zwischenrangliste haben wir ganz an der Spitze haben wir den Daniel Tschumi mit 38,75 Punkten und den Adrian Walter. Anschließend im 2. Rang klassiert mit 38,50. Gurdin Orlik, Matthias Eschbacher und Lukas Bissig. Und im 3. Rang klassiert mit 38,25 Punkten Etienne Burger, Sylvain Trittibach und Laurent Dornach. Das werden vermutlich auch die Schwinger sein, die den Schlussgang unter sich werden ausmachen. Wir haben bereits 50 Gänge gesehen, zum Beispiel den von Matthias Eschbacher. Er legt sich in eine hervorragende Ausgangslage, gewinnt im 5. Gang im 1. Zug gegen den Etienne Burger mit einem platten Zähne und somit hat er super Karten für sich hier in den Schlussgang zu schwingen. Dann haben wir noch weitere Resultate gesehen, eher ein bisschen hinten dran. Beim Gang zwischen Michael Moser und dem Beat Sutter. Da hat Michael Moser im 1. Zug das Resultat via innerem Haken gefunden und sich hier den 3. Sieg geholt. Und der Marc Lustenberger, der Entlebucher Eigenoss, muss stellen gegen Adrian Klossner. Immer wieder die Offensive gesucht, immer wieder seine probiert in seine berüchtigten Weiberhaken hineinzukommen, ist ihm nicht gelungen. Darum geht auch der Gang gestellt aus. Ja, jetzt haben wir noch 4 Gänge. Da wird es rauskommen, was nachher dann, welche 2 Schwinger im Schlussgang werden stehen. Gerade aktuell hier auf Platz 3 umschwingen. Der Patrick Petschart gegen den Gurdin Orlik. Dann die nächsten 3 Begegnungen lautet Romain Golo, Reto Walter, Lukas Bissig gegen den Führenden, den Daniel Tschumi. Und der Sven Lang gegen den Adrian Walter. Wenn dann die 4 Gänge durch sind, dann wissen wir, welche 2 Schwinger hier vermutlich werden im Schlussgang stehen. Was wir aber auch ein bisschen vermuten müssen, ist, es sind ja wie eine Zusammenrückung hier an der Spitze. Darum sind wir wirklich gespannt, was hier passiert. Oh, und jetzt haben wir gerade ein eher überraschendes Resultat. Der Patrick Petschart, ihm gelingt, den Gurdin Orlik hier auf den Rücken zu legen. Also Sieg für den Patrick Petschart, aber der Gurdin Orlik bleibt liegen. Er scheint sich hier ernsthaft weh gemacht zu haben. Hoffen wir, dass es nicht allzu schlimm ist. Aber natürlich schön für uns, schön für den Patrick Petschart. Er gewinnt hier seinen 5. Gang. So was ist also das aktuellste Geschehen hier bei uns am Lac Noir. Au revoir et là, à la prochaine.
7: Merci beaucoup. Der Pius Ausmann. Und weiter geht's. Pius mit Gloria Gaynor zum Beispiel. Oder Man in Black, Johnny Cash. Ist nicht Französisches drunter. Oder schon, muss ich ein bisschen weiter scrollen. Und wenn es geht. Udo Lindenberg und Apache 207 ist auch dabei, denn italienische Musik, Rolling Stones zum Beispiel. Ja, warten wir noch ein bisschen. Vielleicht gibt es dem späteren Nachmittag noch ein bisschen Spätfranzösisch da bei uns auf Zentral mit dem breitesten Musikmix.

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1: Ich höre das Radio Zentral am Sonntagnachmittag. Eine Verkehrsmeldung haben wir für die Region Sursi. Bei der Abzweigung Enningen gibt es in beide Richtungen Verkehrsbehinderungen. Es hat einen Unfall gegeben bei der Langnauer Brücke. Eine örtliche Umleitung ist eingerichtet. Dann Verkehrsbehinderungen auf der A2 Luzern Richtung Gotthard. Im Selisberg-Tunnel hat es ein Pannenfahrzeug. Der rechte Fahrstreifen ist blockiert. Und auch in umgekehrter Richtung, der rechte Fahrstreifen blockiert, fährt Richtung Luzern. Dann stockt es auf der A4 zwischen Altdorf und dem Flüeler-Tunnel und vor dem Gotthard-Südportal haben wir immer noch 4 Kilometer Stau und es braucht dort etwa 40 Minuten Geduld. Direttissima gehen wir jetzt in eine ganz andere Gegend, und zwar ins Friburgische. Schwarzsee, Lac Noir, dort schmeckt so langsam aber sicher nach Schlussgang, Pius Husma.
2: Ja, schmecken ist jetzt vielleicht noch ein bisschen weiter weg. Das ist wie wenn der Fisch hier am Schwarzsee schon würde zappeln und wir würden schon schmecken, wie er auf dem Grill schmeckt. Ja. Nein, aber was klar ist, es sind 5 Gänge von der Spitze sind durch und einen Schlussgang-Teilnehmer haben wir ganz bestimmt. Das ist der Adrian Walter. Er ist ja der Führende, einer der 10 Führenden gesehen nach 4 Gängen. Er hat jetzt hier gegen den Sven Lang zusammengegriffen und hat ein paar Mal probiert mit seinen Kurzansätzen und dann noch etwa 3. Vierte versucht, ist ihm auch die Genauigkeit, die Präzision gelungen, bettet der Sven Lang, also platt ist sag mal. Und somit ist er ganz bestimmt im Schlussgang. Und jetzt ebenfalls in Frage kommt der Daniel Tschumi, er war ja Führender gewesen, zusammen mit dem Adrian Walter, leidet in dem 5. Gang der Lukas Bissig auf den Rücken, weil er aber keine Maximalnote hat, kommt er auf einen 4. Punkt weniger, auf 48,50 Punkte. Und auf dem gleichen Platz klassiert ist der Matthias Eschbacher. Und da wird jetzt die Einteilung sich für einen von diesen zwei Schwingern entscheiden, wird es der Daniel Tschumi, der Einfachsternler, der heute wirklich ein sehr starkes Schwingfest zeigt. Aber wenn er den Lukas Bissig hier auf den Rücken legt, dann ist das verdient, dass er dort vorne steht. Oder wird es der Matthias Eschbacher sein, wirklich der Schwinger mit über 100 Kränzen, und mit dem Schwarzsee-Sieg vom letzten Jahr wird er die Chance bekommen, den Titel zu verteidigen. Wir werden es sehen, wie zu was sich die Einteilung hier wird dann entscheiden.
1: Besten Dank auf den Schwarzsee. Kurzer Werbeblock und dann wird bei uns hier auch noch musikalisch geschwitzt im Zentralstudio und überall, wo man uns hört. Sweat, a la la la la long, in a circle, gerade in einer halben Minute.
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ist Whitney Houston mit dem Klassiker «I wanna dance with somebody». In den 80er Jahren hat sie damit Millionen Menschen zum Tanzen gebracht, stelle ich mir jetzt mal vor. Oder vielleicht auch nur der eine oder die andere. Und die anderen haben einfach ihre Stimme genossen auf Vinyl. Du jetzt mal noch Vinyl-Single, grosser Hit von ihr. Wir haben noch ganz einen Haufen aus deren Ära, aus den 80er Jahren, auch aus den 70er, aus den 60er sogar. So weit gehen wir zurück. Oder jetzt Schweizer Musik schaffen dann gerade wieder. Zuerst noch ein Blick auf die Strassen im Zentralland. Es war Viertel vor vier gewesen. In der Region Sursi hat es einen Unfall gegeben bei der Langnauer Brücke. Eine örtliche Umleitung ist eingerichtet. Auf der A2 tut ein Pannenfahrzeug den Verkehr beeinträchtigen. Jetzt noch in Fahrtrichtung Gotthard. Ein Pannenfahrzeug beim Selisberg-Tunnel. Der rechte Fahrstreifen ist blockiert. In Fahrtrichtung Luzern ist der Verkehr wieder freigegeben. Dann auf der Achsenstrasse zwischen Altdorf und dem Flühler-Tunnel stockt es. Und auch zwischen dem Flühler-Tunnel und Sissigen in Fahrtrichtung Brunnen. Vor dem Gotthard-Südportal hat es nach wie vor 4 Kilometer Stau. Die Fahrt Airolo ist gesperrt. Und jetzt eben Schweizer Musik. Wir haben es noch davon gehabt, ja, dass da bei uns viel Englisch gesungen wird oder dann etwa vermehrt Italienisch, gerade in den Sommermonaten. Und Schweizerdeutsch natürlich haben wir auch, Hochdeutsch im Programm, österreichische Songs. Französische sind ein bisschen seltener. Jetzt machen wir gerade eine Kombination. Ein Schweizer Künstler, der Französisch singt, und einen, der an dem Ort, wo wir heute sportlich immer wieder auf Platz sind, auch verwurzelt ist. Im Schwarzsee oben, dort hat er vor ein paar Jahren ein Festival gegründet, ein Musikfestival. Er ist auch sonst sehr aktiv. Gerade heute hat er etwas organisiert an der Fête de la Musique in Fribourg. Sein Name ist Gustav, eigentlich Pascal Volante. Unter dem Namen ist er zu Fribourg 1975 auf die Welt gekommen. Und sein Künstlername ist Gustav. Und wir hören von ihm das Lied «Bout du Monde». Wir gehen mit ihm bis ans Ende der Welt. Mögen ihr? En français. Viel Vergnügen. Und im Schwarzsee sind wir dann auch gerade wieder. Weil dort ist gleich der Schlussgang.

0: Wir haben Nachmittag um 4 Uhr. Aktuell messen wir 32 Grad in Zwettischwil.
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2: Die Gespräche zwischen den USA und dem Iran auf dem Bürgerstock sind losgegangen. Der Schuhhersteller On will mehr Schuhe in der Schweiz produzieren und der Cedric Eiten wechselt in die deutsche Bundesliga. Einen guten Nachmittag wünscht am Mikrofon der Janik Höhn. Auf dem Bürgerstock im Kanton Nidwalden haben die offiziellen Gespräche zwischen den USA und dem Iran begonnen. Mit dabei sind US-Vizepräsident J.D. Vance, der iranische Außenminister Abbas Araghchi sowie Vertreter aus Katar und Pakistan als Vermittler. J.D. Vance sprach zum Auftakt von einem historischen Treffen und rief zu einem Neuanfang im Nahen Osten auf. Im Zentrum der Verhandlungen stehen das iranische Atomprogramm, die Aufhebung von Sanktionen sowie weitere Schritte zur Umsetzung der diese Woche vereinbarten Grundsatzerklärung. Die Schweiz wird durch Bundesrat Yatsoukassis vertreten. Für die Sicherheit auf dem Bürgerstock stehen bis zu 2000 Angehörige von Armee und Polizei im Einsatz. Gleich zwei Fälle von Tierquälerei beschäftigen im Kanton St. Gallen die Justiz. In Ebnat-Kappel hielt ein Mann 15 Kaninchen unter schlechten Bedingungen. Mehrere Tiere waren krank, wurden aber nicht tierärztlich behandelt. Zudem fehlten Wasser und Futter. Die Kaninchen mussten schließlich in ein Tierheim gebracht werden. Der Halter erhielt eine bedingte Geldstrafe und Bußen. Auch ein Landwirt aus der Stadt St. Gallen wurde verurteilt. Bei einer Kontrolle fanden die Behörden einen stark abgemagerten und verletzten Hahn sowie weitere Mängel in der Tierhaltung. Auch gegen ihn wurde eine bedingte Geldstrafe ausgesprochen. Die Neutralitätsinitiative hat zurzeit keine Chance. Dies zeigt eine erste Umfrage vom LEWAS-Institut. 54% der Befragten lehnen die Vorlage ab, 34% würden zustimmen. Zustimmung kommt vor allem aus SVP-Kreisen. Die Initiative will die immerwährende und bewaffnete Neutralität in der Verfassung verankern. Wirtschaftliche Sanktionen wären nur noch mit einem Beschluss des UNO-Sicherheitsrats möglich. Abgestimmt wird am 27. September. Der Sportartikelhersteller On will künftig mehr Schuhe in der Schweiz produzieren. Dies sagt Co-Chef David Allemann in der NZZ am Sonntag. Möglich machen soll dies eine neue robotergestützte Fertigungstechnologie. In Zürich werden bereits heute rund 1000 Schuhe pro Tag mit dem sogenannten Lightspray-Verfahren hergestellt. Dabei wird das Obermaterial gesprüht statt genäht. Bislang produziert On den Großteil seiner Schuhe in Asien. Dies hatte zuletzt Diskussionen über die Verwendung des Schweizer Kreuzes auf den Produkten ausgelöst. Eine Meldung zum Fußball. Der Nazi-Stürmer Cedric Eiten wechselt ablösefrei in die Bundesliga. Der 29-jährige Stürmer spielt neu für Werder Bremen. In der letzten Saison ist Cedric Eiten mit Fortuna Düsseldorf von der zweiten Bundesliga in die dritte Liga abgestiegen. Und dann noch zum Mountainbike. Ronja Blöchlinger schafft beim Heimweltcup bei der Lenzer Heitensprung aufs Podest. In der Kategorie Cross Country fährt die 25-jährige Appenzellerin auf den zweiten Platz. Als zweite beste Schweizerin hat sich Zina Frey auf dem vierten Platz kassiert. Gewonnen hat die Schwedin Jenny Rieswett.
3: Die Strassensituation im Zentralland der Gotthardsnadelöhr ist das Thema nach wie vor, aber auch der Weg der Tanne auf der A2. Im Selisberg-Tunnel gibt es Verkehrsbehinderungen in Fahrtrichtung Gotthard wegen einem Pannenfahrzeug. Der Rechtfahrstreifen ist blockiert. Auf der A4 auf der Achsenstrasse zwischen Altdorf und dem Flühlertunnel Stockitz und auch zwischen dem Flühlertunnel und Sissigen in Fahrtrichtung Brunnen. Denn vor dem Gotthard-Südportal haben wir nach wie vor 4 km Stau. Das bedeutet 40 Minuten Wartezeit. Und noch eine Meldung für die A2 Richtung Luzern. Dosierungsmassnahmen am Selisberg-Tunnel wegen Verkehrsüberlastung. Das bedeutet, es stockt ab Altdorf bis zum Selisberg-Tunnel vom Gotthard her Richtung Luzern. Und nach wie vor ist in der Region Sorsi eine problematische Situation bei der Langnauer Brücke. Dort hat es einen Unfall gegeben. Nördliche Umleitung ist eingerichtet. schön und heiß, das ist der Wiese auch für die kommenden Tage. Wir haben Spitzentemperaturen um die 34 oder sogar 35 Grad in Aussicht an den kommenden Tagen. Auch heute hat es schon ordentlich aufgeheizt im Flachland. Es hat ein bisschen Schleierwolken über dem Flachland und Quellwolken über den Bergen. Vielleicht gibt es da und dort ein lokales isoliertes Gewitter in den Bergregionen. Im Flachland dürfte es aber trocken bleiben. Was bedeutet das auch für die Nacht? Wir schauen es an und fragen, kommen die Tropennächte auf uns zu in den kommenden Tagen im Wettertag etwa um 20 Uhr.
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3: Tropennacht oder nicht, das ist sicher noch kein Thema jetzt, weil heiß wird es auf dem Schwarzsee, in der Region Schwarzsee im Kanton Freiburg, am zweiten Bergkranzfest der Saison. Wo wir jetzt etwa langsam die Schlussgangpaarung dürfte kennen, oder? Lohnt man sich da noch ein bisschen Zeit? Pius Husmann.
5: Das Timing stimmt, also original. Wir haben vor wenigen Augenblicken haben wir die Schlussgangpaarung mitteilt bekommen. Und die wird lauten Adrian Walter, das haben wir bereits gewusst, gegen Daniel Tschumi. Also, der Daniel Tschumi wird im Matthias Eschbacher vorzogen hier für den Schlussgang, den gegen den Adrian Walter jetzt bestreiten. Lassen wir noch kurz, was sonst noch weitere Schwinger in dem fünften Durchgang gemacht haben. Wir haben vor allem ein bisschen mit dem Blick so ein bisschen auf die Kranzentscheidung. Wir haben zum Beispiel noch den Romain Collin gesehen, hat seinen fünften Gang gewonnen gegen den Reto Walter. Das war echt der Reto Walter, der Schwinger, der angegriffen hat. Hat aber dann nie irgendwie nachgelassen oder ist eingehakt. Und auf das aber hat der Romain Collin in Platis gebettet. Wir haben noch aus Innerschweizer Sicht noch ein paar erfreuliche Ergebnisse, das zum Beispiel der Sieg von Martin Schönbeckler gegen den Lukas Tellenbach und auch der Sieg von Roger Bürli gegen den Roland Reichmuth, wie auch Samuel Schweizer gewinnt seinen fünften Gang gegen den Thomas Bucher. Das sind jetzt alles Schwinger, die sich die Kranzchancen hier für den sechsten Gang aufrechterhalten. Also, wir werfen einen Blick auf die Rangliste nach fünf Gängen. Wir haben an der Spitze mit 48,75 Punkten Adrian Walter, auf dem zweiten Rang klassiert mit 48,50 Punkten Daniel Tschumi und Matthias Eschbacher. Und wie bekannt wird der Daniel Tschumi hier der Schlussgang Gegner sein von Adrian Walter. Wir haben anschliessend mit 47,75 Punkten klassiert Patrick Betschert und Roger Bürli und mit 47,50 Punkten Marco Fankhauser, Martin Schönbächler, Michael Moser und mein fünfter Rang klassiert mit 47,25 Punkten Samuel Schweizer, Silvan Trittibach, Romain Collin und Hugo Schläfli. So, jetzt haben wir gerade direkt die Paarungen bekommen hier für den sechsten Gang. Im Moment am Tun sind der Freddy Bruhin gegen den Christian Gerber. Und wir haben noch eine Paarung als nächstes. Luc Bissig gegen Etienne Burger. Auch Florian Allen gegen Sven Lang und Matthias Eschbacher gegen Roger Bürli. Das wird noch mal so ein bisschen um die Kranzverteilung gehen. Wie auch noch die Begegnung zwischen Patrick Betschert und Michael Moser. Wir haben jetzt gerade im Hintergrund, habt ihr es vielleicht gehört, der Jubel. Das war innerschweizer Jubel gewesen. Und zwar vom Freddy Bruhin, der den Gang gewonnen hat gegen den Christian Gerber. Ob sie ihm aber zum Kranz wird Länge, das werden wir erst ganz am Schluss sehen. Vielleicht könnte ganz, ganz eng werden, das 56,25 Punkte. Ich weiß halt gar nicht, ob es eine Zähnung hat oder nicht. Das mit dem 10-Kinder auf 56,25 Punkte. Jawohl, das hat er, hat eine Zähne bekommen. Etwas 56,25, aber wird länger für einen Kranz. Das könnte ganz knapp ausgehen. Von dem her gehen wir zurück. Der Schlussgang ist auf die 16:30 angesetzt. Etwa dann werden wir dann nochmal hören von uns.
3: Bis es soweit ist, kommt der bunte Musikmischung wie gewohnt hier bei uns, zum Beispiel mit der Fab Four aus Liverpool. Help, I need somebody, help, oder mit einem Spanien-Deutschen. Oder mit einem Mann aus Sheffield, UK, en français. und viele weitere sind in den Startlöchern da, für euch eine Freude zu machen. 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

0: dann 20 ab 4 Uhr Sonntagnachmittag ein Blick aufs Radar auf der A2 Richtung Luzern stockt ab Altdorf bis zum Selisberg-Tunnel wegen Dosierungsmassnahmen, wegen Verkehrsüberlastung. Auf der A2 Richtung Gotthard haben wir im Selisberg Verkehrsbehinderungen wegen einem Pannenfahrzeug. Der rechte Fahrstreifen ist blockiert. Dann auf der A4 auf der Achsenstrasse zwischen Altdorf und dem Flühlertunnel staut es. Und Richtung Brunnen weiter, ab dem Flühlertunnel bis Sissigen haben wir Stop and Go. Jetzt sehe ich gerade, das Pannenfahrzeug behindert den Verkehr nicht mehr auf der A2. Dort ist jetzt wieder gut in Fahrtrichtung Gotthard, aber der Verkehr wird dosiert in Fahrtrichtung Luzern. In der Region Selisberg-Tunnel. Dann auf der A2 ab Lopper bis Kriens stocken. Auf der A8, ab Alp nach Nord bis Alp nach Stad haben wir Stop and Go wegen Verkehrsüberlastung. Und wegen einem Unfall bei der Langnauer Brücke ist eine Umleitung eingerichtet in der Region Sursee bei der Abzweigung Enningen. Vor dem Gotthard-Südportal haben wir, wie gehabt, 4 Kilometer Stau und 40 Minuten Wartezeit. Die Fahrt Airolo ist gesperrt.
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0: 21. Juni 2026, Mittsommer, Sonnenwende. In Skandinavien oben gibt es grosse Feste oder auch in anderen Gegenden vom Planet. Ja, und ich glaube, wir könnten auch feiern. Heute, der längste Tag vom Jahr. Die Sonne scheint so lange wie nicht mehr nachher und wie sie noch nicht geschonnen hat bis jetzt. Quirin Beck, bleibst du etwa ein bisschen länger auf?
2: Ja, doch. Ich habe morgen zum Glück auch noch frei und ich habe dann sogar noch Ferien. Das heisst, ich kann doch ein bisschen länger aufbleiben. Ja, ich habe es noch gern, weil ich schlafe unter dem Dach und da muss ich noch ein bisschen warten, bis es dann ein bisschen abkühlt. Also kommt mir das eigentlich relativ gut gelegen, dass ich ein bisschen später ins Bett kann gehen.
0: Hei, hei, hei. Du hast einen Haufen Leidensgenossen, sage ich jetzt einmal, die in einer Dachwohnung wohnen. Was machst du da? Einfach warten?
2: Ja, schwitzen. Nein, ich tue natürlich probieren, gut durchlüften, so gut wie es geht, oder? Dann, meistens, bevor ich dann ins Bett gehe, gehe ich noch schnell abduschen, oder? Dass ich ein bisschen kühler ins Bett gehe. Aber sonst, ja, kann man nicht viel machen. Zudecken tue ich mich sicher nicht. Und so gut wie es geht, einfach der Hitze ein bisschen entkommen und halt so gut wie möglich auch recht spät ins Bett gehen, dass ich dann doch mehr oder weniger kühle, gut kühle kann man nicht sagen, oder weniger heisse Wohnung habe oben.
0: Es heizt kräftig auf. Heute gibt es Rekordtemperaturen.
2: Also vom bisherigen Jahr kann man definitiv sagen, dass wir heute den heißesten Tag bis jetzt gehabt haben. Und es geht halt in diesem Stil weiter. Oder? Also wir haben sicher auch in den nächsten Tagen Temperaturen, die rekordverdächtig bleiben. Kann auch gut sein, dass es in den nächsten Tagen noch ein bisschen heißer wird. Der Juni-Rekord für Luzern. Da ist momentan bei 34,8 aus dem Jahr 2019. Kann also auch sehr gut sein, dass das jetzt in der nächsten Woche noch gebrochen wird. Vom Wetter allgemein, ja, passiert da nicht viel jetzt am Abend. Die Quellwolken, die so langsam in sich zusammenfallen. Und dann in der Nacht ist es gering bewölkt bis klar.
0: Nochmal zurück zum Thema Schlafen in der heissen Phase vom Sommer. Gibt es Tropennächte in der kommenden Nacht?
2: In erhöhter Lage sicherlich. Da haben wir jetzt auch in den letzten Tagen schon ein paar Tropennächte gehabt. Aber so in tieferen Lagen ist das nicht der Fall. Der Grund dafür ist eigentlich ganz einfach. Da haben wir die weniger warme Luft. Die ist eben ein bisschen dichter, wenn wir das aus physikalischer Sicht anschauen. Und die dichtere Luft, die kann dann auch besser absinken. Und da kommt dann die weniger warme Luft ein bisschen auch in tiefere Lagen drauf. Wegen dem haben wir es auch mit tieferen Temperaturen zu tun.
0: Merci vielmals für die Infos. Ich hoffe, du findest Schlaf in den kommenden Tagen.
2: Ja, sonst schaue ich ein paar WM-Match geht ja auch, oder? Die sind ja zeitlich dann auch in der Nacht. Also passt relativ gut.
0: Genau. Hoppschwitz, das wird dann ein Highlight sein am Mittwoch. Schöne Ferien dann, Quirin Beck. Merci für die Infos.
2: Dankeschön. Mach's gut. Ciao, Christian.
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1: Drei Minuten ab der halben fünf, Sonntagnachmittag, ein heisser Sommertag ist es, wenn man nicht neu mit am Schatten ist, in einem klimatisierten Raum vielleicht sogar, oder einfach neu mit in einem Raum, der nicht so der Sonne ausgesetzt ist. Vielleicht sind die einen sogar im Pool innen und merken nicht viel von dieser warmen Luft, die wir hier haben im Zentralon. Viele sind unterwegs im Auto, die meisten wahrscheinlich mit Klimaanlage, sind aber auch zu viel unterwegs. Der aktuelle Stand vor dem Gotthard, Südportal, 4 Kilometer Stau, die Fahrt Airolo ist gesperrt. Und dann in der Zentralschweiz auf der A2 Richtung Luzern zwischen Altdorf und dem Selisberg stockt es wegen Dosierungsmassnahmen am Selisberg-Tunnel. Wegen dem vielen Verkehr. Auf der Achsenstrasse Richtung Brunnen haben wir Stau ab Altdorf bis zum Flühlertunnel und es stockt dann weiter runter ab dem Flühlertunnel bis Sissigen in Fahrtrichtung Brunnen. Auf der A8 ab Alp nach Nord bis Alp nach Stadt haben wir stockenden Verkehr Richtung Hergiswil. Dann auf der A2 Richtung Luzern ab Hergiswil bis Kriens stockt's und nach wie vor Probleme gibt es in der Region Sorsi nach einem Unfall bei der Langnauer Brücke. Eine örtliche Umleitung ist eingerichtet. Das nächste sportliche Highlight, das ansteht, ist unter anderem die Entscheidung in der Tour de Suisse und die Entscheidung im Schwarzsee. In ganz unterschiedlichen Regionen. Die Tour de Suisse ist wie bei den Frauen, heute mit den Männern in der Region Watt, in den Alpen oben. Und

weiss nicht, wie er für euch geht. Den Sonntagnachmittag tröpfelt er so vor sich an oder geht die Zeit wie im Flug vorbei. Sicher für die Sportfans, die am Zuschauen sind, im Schwarzsee schwingen. Die warten mit Hochspannung auf einen Schlussgang zwischen Adrian Walter und Daniel Tschumi. Wir berichten dann live, wenn die Entscheidung fällt. Dort ist den ganzen Tag etwas gelaufen. Aktuell ist gerade eine Schweigeminute im Gang, aber bald wird es losgehen mit dem Schlussgang vom zweiten Bergkranzfest der Saison. Dann weiter sportlich die Entscheidung von der Tour de Suisse 2026. Eine relativ kleine Tour mit 5 Etappen, bei den Männern wie bei den Frauen. Allerdings, es hat immer tolle Stimmung gegeben, wie wir schon gehört haben, in der Tourbilanz von David Losli. Und jetzt fällt noch dann die sportliche Entscheidung in der Pole Position der Weltstar Tadej Pogacar. Heute Abend sind die Schütteler dran. Spanien gegen Saudi-Arabien schon am 6. am 11. am 9. Schweizer Zeit, Belgien gegen Iran und um Mitternacht Uruguay gegen Capo Verde. Und am Nachmittag um 3 erwarten wir dann auch noch den Match Neuseeland gegen Ägypten. Die Schweizer Fans, die müssen sich noch ein bisschen gedulden, können jetzt zuerst mit den anderen mitfiebern. Am Mittwochabend am 9. heisst es Kanada gegen die Schweiz zum dritten und letzten Gruppenspiel. Nochmal ein Verkehrsupdate fürs Zentralland auf der A2 Richtung Luzern, stocken ab Hergiswil bis Horb. Dann auf der A8 ab der Verzweigung Alp nach Nord bis Alp nach Stadt haben wir stockenden Verkehr. Weiter im Bezirk Sursee in der Höhe bei der Abzweigung nach Enningen. In beide Richtungen Verkehrsbehinderungen wegen einem Unfall auf der Langnauer Brücke. Eine Umleitung ist eingerichtet. Und dann noch eine Meldung fürs Urnerland. Ab Altdorf bis zum Flühlertunnel staut es in Fahrtrichtung Brunnen auf der Achsenstrasse. Und zwischen Flühlertunnel und Sissingen haben wir Stop and Go.

0: Brüderband hören wir hier auf Radio Zentral 77 Bombay Street, währenddem als die Bösen zusammengegriffen haben für einen Schlussgang am Schwarzsee schwingend. Und kaum hat der Schlussgang angefangen, ist er schon fertig gewesen. Wir schalten zu unserem Reporter Pius Husmann.
1: Ist so, es war wirklich ein kurzer Schlussgang. Im zweiten Zusammengreifen legt Adrian Walter seinen Gegner, Daniel Tschumi, mit einem ganz hochgezogenen Kurzblatt auf den Rücken. Und somit holt er sich den Festsieg hier heute hier auf dem Schwarzsee oben. Für Daniel Tschumi bleibt nichts anderes oder nichts. Immerhin der Trost, dass er seinen ersten Schlussgang gemacht hat und halt seinen zweiten Stern hinter dem Namen. Herzliche Gratulation, Sieger Adrian Walter.
0: Hast du schon die Übersicht über allfällige Innerschweizer Grenzen zum Beispiel? Oder warten wir da noch?
1: Ich habe ein paar Grenzen, die sicher sind. Ja. Wir werden, glaube ich, 4 Innerschweizer Grenzen geben. Für den Sammy Schweizer, für Lukas Bissig, für den Marco Fankhauser und den Martin Schönbächler. Die werden heute kranzgeschmückt den Heimweg antreten.
0: Der Sieger wird jetzt geschultert und es kommt noch ein bisschen Sackmehlflocken von seinem Hemd runter. Und du rennst jetzt gerade Richtung Sieger fürs Interview. Das hören wir dann nach den 5. Merci vielmals, Pius.

0: 27 Grad messen wir im Moment zu Andermatt, zu Oberägeri 31, jetzt ist 5 Uhr.
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2: Die Gespräche zwischen den USA und dem Iran auf dem Bürgerstock sind losgegangen. Die Autofahrer in der Schweiz stehen immer länger im Stau und wegen der Hitze sind in Frankreich mal mehrere Schulen zu. Einen guten Abend wünscht am Mikrofon der Janik Köhn. Auf dem Bürgerstock im Kanton Nidwalden haben die offiziellen Gespräche zwischen den USA und dem Iran begonnen. Mit dabei sind US-Vizepräsident J.D. Vance, der iranische Außenminister Abbas Araghchi sowie Vertreter aus Katar und Pakistan als Vermittler. J.D. Vance sprach zum Auftakt von einem historischen Treffen und rief zu einem Neuanfang im Nahen Osten auf. Im Zentrum der Verhandlungen stehen das iranische Atomprogramm, die Aufhebung von Sanktionen sowie weitere Schritte zur Umsetzung der diese Woche vereinbarten Grundsatzerklärung. Die Schweiz wird durch Bundesrat Ignacio Cassis vertreten. Für die Sicherheit auf dem Bürgerstock stehen bis zu 2000 Angehörige von Armee und Polizei im Einsatz. Zwei Amateursportler sind wegen der Bestellung verbotener Muskelaufbaupräparate gesperrt worden. Die beiden Betroffenen hätten sich durch TikTok und Fitnessstudios zum Kauf von den in der Schweiz verbotenen Substanzen verleiten lassen, berichtet die Zeitung Le Matin Dimanche. Es handelt sich um einen Westschweizer Fußballer und einen Deutschschweizer Handballer. Zwar wurden die Produkte vor dem Konsum vom Zoll beschlagnahmt, trotzdem wurden die beiden gesperrt. Die Staustunden auf Schweizer Autobahnen haben im vergangenen Jahr einen neuen Höchststand erreicht. Laut dem Bundesamt für Straßen Astra sind sie um über 20% auf gut 68.000 Stunden gestiegen. Grund dafür ist vor allem das starke Verkehrswachstum auf den Nationalstraßen. Das Astra warnt, dass die Autobahnen immer häufiger an ihre Kapazitätsgrenzen stoßen. Bereits kleinere Pannen oder Unfälle könnten lange Staus auslösen. Der Onlinehandel kämpft weltweit mit immer mehr Betrugsfällen. Dabei stammen viele Täuschungen inzwischen nicht mehr von Kriminellen mit gefälschten Identitäten, sondern von echten Kunden. Wie eine Analyse eines US-Cybersicherheitsdienstleisters zeigt, sei dies auf die angespannte Wirtschaftslage und organisierte Betrügernetzwerke zurückzuführen. Diese werben gezielt Menschen an, die ihre persönlichen Daten weitergeben oder beim Onlineshop betrügen. Häufig werden Waren bestellt und später nicht bezahlt oder fälschlich als nicht geliefert gemeldet. Die Hitzewelle in Frankreich sorgt für Einschränkungen im Alltag. Wegen Temperaturen von teilweise über 40 Grad bleiben am Montag hunderte Schulen geschlossen oder bieten nur noch einen Notbetrieb an. Auch im Zugverkehr kann es laut der französischen Bahngesellschaft zu Problemen kommen. Die Hitze könnte Schäden an der Bahninfrastruktur verursachen. Einschränkungen gibt es zudem bei Veranstaltungen. Anlässlich des Musikfests Fête de la Musique gelten in mehreren Regionen besondere Vorschriften. Teilweise wurden Alkoholverbote verhängt oder die Veranstaltungszeiten angepasst. Bei aktueller Meldung vom Schwingen der Berner Adrian Walter gewinnt das Bergkranz fest am Schwarzsee. Im Schlussgang hat er mit dem Überraschungsmann Daniel Tschumi kurzen Prozess gemacht. Nach einer halben Minute ist die Entscheidung gefallen. Für den Adrian Walter ist es der zweite Bergfestsieg nach seinem Triumph von 4 Jahren auf dem Brünig.
0: Ein Verkehrsupdate um 4 ab 5. Wir haben aktuell noch auf diversen Abschnitten Probleme. Zum Beispiel auf der A8 Richtung Hergiswil. Da stockt es ab Alp nach Nord bis Alp nach Stadt. Dann auf der A2 Gotthard Richtung Luzern. Zwischen Hergiswil und Horb stockt es im Wochenendverkehr. Auf der A4 Richtung Brunnen stockt es zwischen dem Flühlertunnel und Sissigen. Und weiter auf der Achsenstrasse zwischen Altdorf und dem Flühlertunnel haben wir Stau im Moment. Auf der A2 Richtung Luzern zwischen Altdorf und dem Selisberg-Tunnel stockt es wegen Dosierungsmassnahmen infolge Verkehrsüberlastung. Dann haben wir noch eine Meldung für das Gotthard-Südportal. keine Veränderung. Schon seit längerem 4 km Stau. Die Fahrt Airolo ist gesperrt. Schön und heiss, das ist der Wiese heute und in den kommenden Tagen. Mit ein paar Abstrichen, es hat ein bisschen Schleiergewölk über dem Flachland oder etwa Quellwolken über den Bergen. Nur ganz vereinzelt können es in den Bergen etwa einen Platzregen oder ein Gewitter geben. Auch in den kommenden Tagen bleibt die Situation stabil. In der Nacht kühlt es ab, im Flachland knapp unter die Tropennachtgrenze. Je nachdem in höheren Lagen könnte es aber auch eine Tropennacht geben. Bis und mit Mittwoch können wir schon sagen, dass es die heissen Temperaturen mit Maximalwert um 34 oder 35 Grad in den Nachmittagsstunden erhalten bleiben.
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0: Wir haben es gerade gehört, der Sieger vom Bergkranzfest im Schwarzsee heisst Adrian Walter. Schon bald gibt es das Interview mit dem Sieger. Bis wir das haben, noch diverse andere Meldungen.
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0: Wegen dem Gespräch auf dem Bürgerstock bleiben mehrere Polizeiposten im Kanton Luzern Anfang Woche zu. Zebna Kappel muss ein Mann wegen Tierquälerei tief ins Portemonnaie greifen. Eine neue Plattform vernetzt die Kleinseilbahnen in den Kantonen Uri, Nid und Obwalden. Und Marlene Reusser heisst die grosse Siegerin von der Tour de Suisse. Zum dritten Mal ist sie Champion.
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2: Wegen der Friedensgespräche auf dem Bürgerstock zwischen den USA und dem Iran sind morgen und übermorgen mehrere Polizeiposten im Kanton Luzern vorerst zu. Das, weil mehrere Polizisten von der Luzerner Polizei vor Ort im Einsatz sind. Für Notfälle ist die Polizei weiterhin aber rund um die Uhr über die Nummer 117 erreichbar. Außerdem bleibt in jeder Region mindestens ein Polizeiposten offen, schreibt die Luzerner Polizei. Es besteht ja auch die Möglichkeit, eine Anzeige online einzureichen. Zebna Kappel ist ein Mann wegen Tierquälerei verurteilt worden. Er hat 15 Hasen, die krank waren, nicht tierärztlich behandeln lassen. Die Tiere haben unter anderem mit der Krankheit Ohrmilbe zu kämpfen gehabt. Außerdem haben sie in den Käfigen kein Wasser und kein Futter gehabt, heisst aus dem Strafbefehl von der St. Galler Staatsanwaltschaft. Die 15 Hasen sind in ein Tierheim gebracht worden. Der Tierhalter hat wegen Tierquälerei eine bedingte Geldstrafe bekommen. Zusätzlich muss er Buße und Verfahrenskosten von über 1'300 Franken zahlen. Das Beisides-Festival auf dem Sonnenberg zu Kriens zieht eine positive Bilanz. Etwa 3'600 Besucher haben die 21. Ausgabe vom Festival während 3 Tagen besucht. Vor allem am Samstag gab es sehr viele Leute, schreiben die Organisatoren. Am Abend war es sogar ausverkauft. Zum ersten Mal hat das Festival auf ein neues Ticketmodell gesetzt. Wenn man die Tickets früher gebucht hat, hat man sie günstiger bekommen. Am B-Sides Festival sind auch gut 500 freiwillige Helfer im Einsatz gestanden. In den Kantonen Uri, Ob und Nidwalden gibt es eine neue Erlebnisplattform. Die Webseite obsi-nidsi.ca verbindet Wanderungen, Naturerlebnisse und regionale Angebote. Heute ist die Plattform vorgestellt worden. Im Fokus stehen rund 60 Kleinseilbahnen, sagt André Wolfensberger von Engelberg Titlis Tourismus.
4: Die Bahnen schliessen ganz viele tolle Erlebnisse auf dem Berg oben und lassen viele Wanderungen verkürzen oder spontan verkürzen und ist eigentlich eine super Ergänzung zu den regulären Bahnangeboten und Netzen, die wir hier in der Zentralschweiz haben.
2: Eine Karte zeigt, welche Angebote in den Kantonen Uri, Ob und Nidwalden mit welcher Kleinseilbahn verbunden können werden. Zum Alters wird seit dem letzten Donnerstag der Wilhelm Lötscher vermisst. Der 56-Jährige ist zuletzt auf seinem roten Velo mit der Marke Trek am Donnerstagabend gesehen worden, schreibt die Luzerner Polizei. Seither gilt er als vermisst. Der vermisste Wilhelm Lötscher ist 1,78 Meter groß, schlank und hat eine Glatze mit wenig Haaren oberhalb von der Stirn. Er hat zuletzt eine gräulich braune Hosen angehabt und eine schwarze Bauchtasche getragen. Außerdem hat er am rechten Knie eine auffällige Operationsnarbe. In Gäsau haben sich bei einem Unfall zwei Personen schwer verletzt. Ein 59-jähriger Autofahrer hat auf der Seestrasse links abbiegen gestern und dabei ein 67-jähriger Töfffahrer und seine Mitfahrerin übersehen, schreibt die Kantonspolizei Schweiz. Der Töfffahrer und seine 66-jährige Mitfahrerin haben mit der Rega müssen ins Spital geflogen werden. Die Seestrasse war wegen dem Unfall über 3 Stunden gesperrt gewesen. Der Zug wird ab morgen Steinhausenstrasse saniert, und zwar im Bereich vom Bossa-Kreisel zwischen dem Lotzenweg und der Brücke über die Autobahn. Die Arbeiten gehen voraussichtlich bis nächsten Sommer, schreibt der Kanton Zug. Der Bossa-Kreisel werde neu gebaut und die Bushaltestelle am Smatt soll hindernisfrei werden. Während der Bauarbeit ist zum Teil nur eine Spur für den Verkehr offen. Und Schloss Uster ist ab heute wieder offen. Bis am 25. Oktober kann man das Wahrzeichen von der Stadt gratis anschauen. Schloss Uster hat jeden Sonntag vom 2 bis am 5 offen. In den letzten Jahren sind am Sonntag immer 100 Leute, etwa gut 100 Leute, das Schloss anschauen.
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0: Habt Hüt. Die Weather Girls kommen. It's raining men. Der Wolkenbruch gehört nur im Radio. Für aussen kaum etwas Nasses in Sicht. 10 Minuten ab der 5. Guten Sonntagabend.

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0: Um die 5 herum läuft am Exusinnig viel da bei uns auf der Redaktion. Von überall her kommen die Nachrichten rein. Und ganz kurz vor den 5 Nachrichten haben wir schon erfahren von unserem Reporter am Schwarzsee, dem Pius Hausmann, dass die Entscheidung gefallen ist. Am zweiten Bergkranzfest der Saison, an einem Traditionsanlass seit 1937, gibt es das grosse Schwingfest am Schwarzsee im Kanton Freiburg. Und heute hat einmal mehr ein spannendes Teilnehmerfeld. Ein Haufen Leute, ob sie gelockt auf über 1000 Meter über Meer. Und dort seit dem Morgen früh. Pius, hast du das Ganze mitverfolgt? Jetzt sind wir gespannt auf dein Resümee.
1: Ja, das Resümee ist ziemlich schnell gemacht. Wir haben einen grossen Sieger, Adrian Walter, mit dem Sieg im Schlussgang über Daniel Tschumi, wo er im zweiten Angriff mit einem kurzen, präzisen Angriff gelandet hat und Daniel Tschumi auf den Rücken gelegt hat. Was Adrian Walter zu seinem Sieg hier am Schwarzsee meint, hören wir jetzt. Adrian Walter, Sieg Schwarzsee schwingend. Herzliche Gratulation. Wenn wir jetzt dich gesehen haben vor einer Woche, bist du am Stoss runter gesehen, hast du am Mittag gehört, ganz andere Bilder. Was ist in dieser Woche passiert, dass jetzt hier geschultert wirst, eine Woche später?
2: Zuerst mal, merci vielmal. Ja, nicht ganz einfache Woche gewesen. Irgendwo eben Oberländisch Schwingfest, nach drei Gängen müssen hören, der Rücken, der Probleme gemacht hat. Ist aber in dem Sinne ein bekanntes Problem gewesen. Das ganze Umfeld hat gewusst, wie reagieren. Und von dem her haben wir es auch so gut wieder in den Griff bekommen. Ja, ein paar Mal Giro, ein paar Mal Physio hat es gebraucht die Woche, aber schlussendlich hat es wieder gelenkt daher. Und, ja, von dem her einfach frisch vor Leber weg können schwingen. Schon froh, dass ich überhaupt antreten konnte. Vielleicht hat das heute eine gewisse Lockerheit gegeben. Ja.
1: Hat das auch wie fast ein bisschen Druck weggenommen? Einfach, hast du fast nicht nur wieder können gewinnen am Schluss?
2: Ja, kann man sagen. Es war schon ein Gewinn, heute dürfen oder können anzutreten. Von dem her, eben, wie gesagt, einfach ja, völlig locker gekommen. Ja, von Gang zu Gang hat es mehr Sicherheit gegeben in den Rücken drin. Und darum am Schluss ja, mich auf den Schluss vorbereitet wie jeder andere. Und unglaubliche Selbstsicherheit gehabt. Und ich sagte, ich muss mich immer ins Zeug aufdrängen. Und das ist mir gelungen. Von dem her, ja, riesig genug tue ich auch für mich selber. Ja.
1: Es spielt so ein weniger Rolle, dass noch wie fast eine Rechnung offen gegangen ist mit dem Schwarzen. Ja, ist ja doch der dritte Schlussgang jetzt für dich.
2: Genau, ja, schon zweimal im Schlussgang gewesen, das Fest noch nie können gewinnen. Von dem her, ja, ist schön, schließt sich jetzt der Kreis. Alle guten Dinge sind drei.
1: Herzliche Gratulation, danke Adrian.
2: Merci, merci.
3: Vielleicht noch ein Wort.
1: Das meint der Adrian Walter zu seinem Sieg heute. Und das ist mir noch ein Fehler unterlaufen. Hat wirklich der Adrian Walter vor einer Woche aufgehört mit dem Schwingen. Das war aber trotzdem am Oberländischen in Gstaad und natürlich nicht am Stossschwingen. Darum sind wir überraschend, bis heute auch seinen Sieg heute. Wir werfen einen Blick auf die Schlussrangliste. Wir haben auf dem ersten Rang mit 58,75 Punkten Adrian Walter Habstetten. Zweiter Rang mit 58,50 Matthias Eschbacher Rüegsau Schachen. Dritter Rang 57,50 Michael Moser Biglen. Im vierten Rang mit 57,25 Daniel Tschumi, Wolfisberg und Hugo Schläfli, Bosieu. Im fünften Rang mit 57 Punkten Samuel Schweizer Grosswangen, Romain Collot Vaillant. Im sechsten Rang mit 56,75 Punkten Lukas Bissig, Attinghausen, Mathieu Burger, Lüscherz. Und im siebten Rang klassiert mit 56,50 Punkten Marco Fankhauser, Schöpfen und Martin Schönbächler, Einsiedeln. Das sind all die kranzberechtigten Schwinger hier heute am Schwarzsee. Noch ein kurzer Blick auf die Kranzverteilung. Es sind alles in allem nur 12 Kränze verteilt worden. Das ist halt einfach in dem Thema geschuldet, dass die Kranzquote ganz klar definiert ist, dass nur ein gewisser Prozentsatz darf mit dem Kranz gekrönt werden. Und das ist dann halt, wenn der Punkt weiter unten der Kranz rausgegangen wäre das überschritten worden. Die 12 Kränze werden folgendermaßen verteilt. Wir haben 2 Kränze für die Südwestschweizer, wir haben 5 Kränze und damit der grösste Anteil geht der Berner Kantonale Schwingerverband. Und dann haben wir noch 4 Kränze, die den Weg in die Innerschweiz finden. Das ist es von meiner Seite, vom Schwarzsee. Wir wünschen euch einen ganz schönen Sonntagabend.
0: Pius Husmann, merci vielmals für einen langen Einsatz. Das ist Tradition bei unseren Schwingreporter. Seit Jahrzehnten sind es manchmal die Ersten und manchmal auch noch gerade die Letzten, je nachdem auf jeden Fall über die ganze Festtour auf Platz für uns. Und die Schwingsaison, die läuft und läuft. Es kommen noch weitere Bergkranzfeste. Es kommen dann noch das Highlight am Kilchberg schwingen und. Das Innerschweizerische, das ist dann ganz speziell auch bei uns im Fokus. Radio Zentral, euer Schwinger-Radio. Pius, gute Heimfahrt. Merci.
1: Danke vielmals.
0: Die Hymne hier ist im Schwarzsee oben erklungen. Wir nehmen noch schnell zwei Takte mit. Schwelgen vielleicht noch ein bisschen Erinnerungen als eidgenössischen Zug, wo das Lied zum ersten Mal interpretiert worden ist. Und dann fahren wir weiter mit einer Lady aus New York City. Für euch jetzt hier on stage, Alicia Keys.

0: Backstreet Boys, haben wir gehört, hier auf Radio Zentral, die in den 90er Jahren gross aufgekommen sind und immer noch tanzbar tönen, oder? Jetzt haben wir 1 Minute ab der 17:30.
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0: Und wir haben es schon etwa gehört, ja, schon seit längerem weiss man, es sind heisse Tage aktuell, auch warme Nacht? Fragezeichen. Das haben wir von unserem Meteorologen Quirin Beck wissen. Gibt es etwa Tropennacht in den kommenden Tagen?
2: In erhöhter Lage sicherlich. Da haben wir jetzt auch in den letzten Tagen schon ein paar Tropennächte gehabt. Aber so in tieferen Lagen ist das nicht der Fall. Der Grund dafür ist eigentlich ganz einfach. Da haben wir die weniger warme Luft. Die ist eben ein bisschen dichter, wenn wir das aus physikalischer Sicht anschauen. Und die dichtere Luft, die kann dann auch besser absinken. Und da kommt dann die weniger warme Luft ein bisschen auch in tiefere Lagen drauf. Wegen dem haben wir es auch mit tieferen Temperaturen zu tun.
0: Und wie sieht es im Strassenverkehr aus im Zentralland? Da langsam auch Entspannung. Aber es gibt noch Problemzonen auf der A2 Richtung Luzern. Ab Altdorf bis zum Serisberg-Tunnel wird der Verkehr dosiert. Darum stockt es jetzt, fahrt Richtung Luzern vom Gotthard her. Wir haben Stau auf der Achsenstrasse zwischen Altdorf und dem Flühlertunnel und es stockt ab dem Flühlertunnel bis Sissigen. Stop and Go haben wir auf der A2 Richtung Basel zwischen dem Killenwaldtunnel und Emmen Süd wegen Verkehrsüberlastung. Auf der A8 auch Richtung Hergiswil ab Alp nach Nord bis Alp nach Stad bis zur Einfahrt Lopper. Und vor dem Gotthard Südportal noch 4 Kilometer Stau Richtung Norden. 40 Minuten Wartezeit.

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0: Soul Sister Aretha Franklin ist das auf Radio Zentral, auch für die Soul Brothers, die gerade am Zuhören sind. Der Boss hören wir dann auch noch bei Special Request. Wir haben etwa noch einen Feel-Good-Song, den wir ins Programm streuen können. Wenn euch auch noch gerade einen unter den Nägeln brennt, dann meldet es mit einem WhatsApp im Studio. Den Link findet ihr auf unserer Homepage oder auch in der Zentral-App. Oder sonst sage ich noch schnell die Nummer 078 933 44 20. Aber jetzt ist etwas ganz anderes Trumpf. Und da schauen wir in die grosse, runde Welt, die nicht nur den Fußball regiert.
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0: Heute Abend gibt es wieder weitere Partien. Und zwar schon in gut einer Viertelstunde geht es los mit dem Vorabendspiel. Also, das natürlich nur auf die Schweizer Zeit oder die mitteleuropäische Zeit bezogen. Spanien gegen Saudi-Arabien. Dann am 9. Belgien gegen Iran. Am Mitternacht um Mitternacht Schweizer Zeit Uruguay gegen Capo Verde und morgen um 3. Neuseeland gegen Ägypten. Das ist das Menü von der Fußball-Weltmeisterschafts-Endrunde in den USA, Kanada und Mexiko. Und wir wechseln auf die Strassen der Schweiz. Radsport. Die Entscheidung fällt jetzt bei den Männern um Tour de Suisse 2026. Bei den Frauen ist sie schon am frühen Nachmittag gefallen. Zugunsten von der Bernerin Marlene Reusser. Sie gewinnt die letzte Etappe von der Tour de Suisse. Die Schweizerin hat einen guten Tag verwünscht und sich am Schluss beim letzten Anstieg im Sprint durchsetzen können. Mit dem Tagessieg hat Marlene Reusser auch ihren Vorsprung im Gesamtklassement ins Trockene bringen können. Damit holt sie sich zum dritten Mal den Gesamtsieg bei der Heimrundfahrt. Sie hat wegen der vielen Rückschläge in der letzten Zeit nicht mit dem Sieg gerechnet, sagt Marlene Reusser im Schweizer Fernsehen.
2: Ja, ich wirklich denke, dass das eigentlich unmöglich sein wird, da zu gewinnen. Und es fühlt sich schon speziell an, aber ich muss sagen, im Moment bin ich wirklich so auf die Felge. Ich glaube, noch nicht ganz so, die Euphorie ist noch nicht in mir gekrochen, aber ich glaube, das kommt jetzt in den nächsten Tagen, wenn ich mich erholen kann.
0: Mit dem Sieg hätte sie aber sicher Selbstvertrauen tanken für Tour de France, sagt Marlene Reusser weiter. Ja, man kann Bilanz ziehen. Eine spezielle Tour de Suisse. Ausgabe 2026 ist es gewesen. Jetzt kommt eben noch die Entscheidung der Männer dazu. Aber aufs Ganze gesehen ziehen die Organisatoren schon mal eine positive Bilanz mit dem neuen Konzept. Zum ersten Mal hat es an der Tour de Suisse aus finanziellen Gründen nämlich nur 5 statt 8 Etappen gegeben. Das Frauenrennen ist hingegen von 4 auf 5 Etappen ausgebaut worden. Neu sind die beiden Rennen jeweils am gleichen Tag und auf ähnlichen Strecken. Gabriela Buchs, Geschäftsführerin der Tour de Suisse, ist zufrieden.
3: All das, was wir jetzt in den letzten Monaten und Wochen und Monaten geplant haben, hat gegriffen. Wir sehen die positive Resonanz, Etappenort, Zuschauer, Teams, Fahrerinnen und Fahrer. Und wir sind wirklich sehr happy.
0: Ebenfalls happy ist man auf Männerseite. Der Olivier Sen, Direktor von der Tour de Suisse, sagt:
4: Wir haben gesehen, das Konzept funktioniert. Sowohl, sage jetzt, organisatorisch, logistisch funktioniert. Die Zeitpläne sind alle aufgegangen. Aber es funktioniert auch, wenn man sieht, wie viele Zuschauer das Jahr an diesen Etappen nur gewesen sind, auf den Strecken gewesen sind. Wie viele das zum Beispiel eben bei den Frauen da gewesen sind. Es ist ja nicht so, dass nur bei den Männern am Nachmittag, weil der Tadej Pogacar da gewesen ist, ein Haufen Leute da gewesen sind. Und heute bin ich durch die Leute gelaufen und es haben mich mehrere Leute angesprochen und gesagt, hey, das ist geil, ich bin seit dem Morgen um 9 Uhr da. Hey, und es läuft immer etwas und es ist einfach unterhaltsam, es ist cool. Und das ist das, was wir brauchen.
0: Und nächstes Jahr wird man es wieder so machen, das Konzept? Oder vielleicht doch noch eine Etappe erweitern?
4: Wir haben uns immer ein Konzept gesagt. Grundsätzlich kann man so ein Konzept auch wieder ausbauen auf 6 Tage. Vom Rennkalender her wird mehr als 6 Tage kaum möglich sein, weil man dann wieder in Konflikt mit anderen Rennen kommt. Und da haben wir aufgegeben. Aber 6 Tage ist etwas, wo man sich überlegen kann. Das stand heute aber nicht ein konkreter Plan. Uns geht es jetzt darum, die Learnings aus dem Jahr zurückzunehmen und uns zu überlegen, wie wir die nächstjährige Tour auf 5 Tage wird sein, können besser machen. Und was dann in 2-3 Jahren ist, werden wir sehen.
0: Sagt Olivier Sen, Direktor der Tour de Suisse. Zum Schwingen. Das zweite Bergkranzfest der Saison ist entschieden am Schwarzsee. Der grosse Sieger ist der Berner Adrian Walter. Im Schlussgang hat er den Überraschungsmann Daniel Tschumi nach einer halben Minute mit Kurz ins Sagmel rühren. Für den Adrian Walter ist der zweite Bergkranzfestsieg nach seinem Triumph vor 4 Jahren auf dem Brünig. Noch vor einer Woche am Bernisch Kantonale ist es ihm gar nicht gelaufen, hat der Adrian Walter unserem Pius Hausmann erzählt.
1: Adrian Walter, Sieg Schwarzsee schwingend. Herzliche Gratulation. Wenn wir jetzt dich gesehen haben vor einer Woche, bist du am Stoss runter gesehen, hast du am Mittag gehört, ganz andere Bilder. Was ist in dieser Woche passiert, dass jetzt hier geschultert wirst, Wochen später?
5: Zuerst mal, merci vielmal. Ja, nicht ganz einfache Woche gewesen. Irgendwo eben Oberländisch Schwingfest, nach 3 Gängen müssen hören, der Rücken, der Probleme gemacht hat. Ist aber in dem Sinne ein bekanntes Problem gewesen. Das ganze Umfeld hat gewusst, wie reagieren. Und von dem her haben wir es auch so gut wieder in den Griff bekommen. Ja, ein paar Mal Giro, ein paar Mal Physio hat es gebraucht die Woche, aber schlussendlich hat es wieder gelenkt daher. Von dem her einfach frisch vor Leber weg können schwingen. Schon froh, dass ich überhaupt antreten konnte. Vielleicht hat das heute eine gewisse Lockerheit gegeben. Ja.
1: Hat das auch wie fast ein bisschen Druck weggenommen? Einfach, hast du fast nur wieder können gewinnen am Schluss?
5: Ja, kann man sagen, es war schon gewinn, heute dürfen oder können antreten. Von dem her, aber wie gesagt, einfach völlig locker gekommen. Von Gang zu Gang hat es mehr Sicherheit gegeben in den Rücken drin. Und darum am Schluss mich auf den Schluss vorbereitet wie jeder andere. Und unglaubliche Selbstsicherheit gehabt. Und ich sagte, ich muss mich immer ins Zeug aufdrängen. Und das ist mir gelungen. Und von dem her, riesig genug tun für mich selber. Ja.
0: Darum ist die Entscheidung dann schon nach einer halben Minute gefallen zugunsten von Adrian Walter. Die Innerschweizer haben nicht um die direkte Entscheidung mitreden, aber sie haben 4 von den 11 Schwarzseekränze geholt. Der Samuel Schweizer, der Lukas Bissig, der Marco Fankhauser und der Martin Schönbächler. Noch eine Meldung vom Mountainbike-Sport. Ronja Blöchlinger schafft beim Heimweltcup in der Lenzerheide den Sprung aufs Podest. In der Kategorie Cross-Country fährt die 25-jährige Appenzellerin auf den 2. Platz. Als 2. beste Schweizerin hat sich Zina Frey auf dem 4. Platz klassiert. Gewonnen hat Schwedin Jenny Rissved. Bei den Männern hat es keinen Podestplatz gegeben. Als bester Schweizer ist der Luca Schetti auf den 7. Platz gefahren. Gewonnen hat der Franzose Lucas Martin. Und die Schutte, der Nazi-Stürmer Cedric Itten, wechselt ablösefrei in die Bundesliga. Der 29-jährige Stürmer spielt neu für Werder Bremen. Letzte Saison ist der Cedric Itten mit Fortuna Düsseldorf von der 2. Bundesliga in die 3. Liga abgestiegen. Und jetzt geht er also direktissimo in die Bundesliga.
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1: Ich bin der Nico Eichwald. Guten Abend. Bei den USA-Iran-Verhandlungen gibt es laut US-Vizepräsident J.D. Vance Bewegung. Wir haben in den vergangenen Stunden große Fortschritte erzielt, erklärt Vance bei seiner offiziellen Eröffnungsrede auf dem Birkenstock. Die USA sehe jetzt eine gemeinsame Zukunft, in der alle zusammenarbeiten können, um Frieden und Wohlstand zu fördern. Während die US-Delegation auf dem Birkenstock verhandelt, droht Donald Trump dem Iran. Die USA nehmen die Angriffe auf, falls die Iraner ihre Hisbollah-Verbündeten im Libanon nicht davon abhalten könnten, Gewalt zu verüben, hieß es vom Präsidenten. Der iranische Präsident zeigt sich bereit zu garantieren, dass der Iran künftig kein Atomwaffenprogramm verfolgen werde. Falls notwendig, könne der Iran schriftlich festhalten, dass sie nicht beabsichtigen, eine Atombombe zu bauen, schreibt die Nachrichtenagentur IRNA. Ob eine solche Zusicherung Teil der laufenden Gespräche mit den USA in der Schweiz sein wird, ließ er offen. Zu den anstehenden Verhandlungen mit dem politischen Erzfeind USA äußerte sich der iranische Präsident zuversichtlich. Bund und Kantone haben offenbar einen neuen Fonds für Medikamente geprüft. Laut der Sonntagszeitung sollen die Kantone zusätzliche Vergütungen für neue Therapien finanzieren. So könnten innovative Medikamente in der Schweiz verfügbar werden, ohne die Krankenkassenprämien zu erhöhen. Die genaue Höhe des Fonds ist noch offen. Hintergrund sind Befürchtungen der Pharmaindustrie, dass die tiefen Schweizer Medikamentenpreise negative Folgen für das Geschäft in den USA haben könnten. Der Onlinehandel kämpft weltweit mit immer mehr Betrugsfällen. Dabei stammen viele Täuschungen inzwischen nicht mehr von Kriminellen mit gefälschten Identitäten, sondern von echten Kunden. Wie eine Analyse eines US-Cybersicherheitsdienstleisters zeigt, sei dies auf die angespannte Wirtschaftslage und organisierte Betrügernetzwerke zurückzuführen. Diese werben gezielt Menschen an, die ihre persönlichen Daten weitergeben oder beim Online-Shopping betrügen. Häufig werden Waren bestellt und später nicht bezahlt oder fälschlich als nicht geliefert gemeldet. Der Sportartikelhersteller On will künftig einen größeren Teil seiner Schuhe in der Schweiz produzieren. Dies schreibt die NZZ am Sonntag. Aktuell produziert On in Zürich rund 1000 Schuhe pro Tag mit dem Lightspray-Verfahren, bei dem das Obermaterial gesprüht statt genäht wird. Bislang lässt der Sportartikelhersteller den Großteil der Produkte in asiatischen Ländern fertigen.
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2: 3 Minuten ab der 6. Wir schauen unter anderem Richtung Birkenstock. Wegen der Friedensgespräche auf dem Birkenstock zwischen den USA und dem Iran sind morgen und übermorgen mehrere Polizeiposten im Kanton Luzern vor der Hand zu. Das, weil mehrere Polizisten von der Luzerner Polizei vor Ort im Einsatz sind. Für Notfälle ist die Polizei weiterhin aber rund um die Uhr über die Nummer 117 erreichbar. Außerdem bleibt in jeder Region mindestens ein Polizeiposten offen, schreibt die Luzerner Polizei. Es besteht aber auch die Möglichkeit, eine Anzeige online einzureichen. Zibna Kappel ist ein Mann wegen Tierquälerei verurteilt worden. Er hat 15 Hasen, die krank waren, nicht tierärztlich behandeln lassen. Die Tiere haben unter anderem mit der Krankheit Ohrmilbe zu kämpfen gehabt. Außerdem haben sie in den Käfig kein Wasser und kein Futter gehabt, heisst es auf dem Strafbefehl von der St. Galler Staatsanwaltschaft. Die 15 Hasen sind in ein Tierheim gebracht worden. Der Tierhalter hat eine bedingte Geldstrafe bekommen und muss Bussen und Verfahrenskosten von über 1300 Franken zahlen. Das B-Sides Festival auf dem Sonnenberg zu Kriens zieht eine positive Bilanz. Etwa 3600 Besucherinnen und Besucher haben die 21. Ausgabe vom Festival während 3 Tage besucht. Vor allem am Samstag haben es sehr viele Leute gehabt, schreiben die Organisatoren. Am Abend war sogar ausverkauft. Zum ersten Mal hat das Festival auf ein neues Ticketmodell gesetzt. Wenn man Tickets früh gebucht hat, hat man ein günstigeres bekommen. Am B-Sides Festival sind auch gut 500 freiwillige Helferinnen und Helfer im Einsatz gestanden. Und in den Kantonen Uri, Ob und Nidwalden gibt es eine neue Erlebnisplattform. Die Webseite opsi.ch www.nizzi.ch verbindet Wanderungen, Naturerlebnisse und regionale Angebote um rund 60 Kleinseilbahnen. Heute ist die Plattform vorgestellt worden. Der André Wolfensberger von der Engelberg Titlis Tourismus erklärt:
3: Das Projekt wird eigentlich die Erlebnisdichte und die grösste Seilbahndichte, Kleinseilbahndichte der Welt eigentlich den Gästen näher bringen. Um auch verständlich zu machen, dass die Kleinseilbahnen auch für Freizeitaktivitäten genutzt werden können. Die führen oft zu ganz schönen Highlights, Bergseen, aber auch tolle Wanderungen und Ausflugs- und Berghütten.
2: Eine Karte zeigt, welche Angebote in den Kantonen Uri, Ob- und Nidwalden mit welchen Kleinseilbahnen verbunden werden können.
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2: Es ist losgegangen mit dem ersten Match vom Abig. Also gut, bei uns ist jetzt Abig, aber in Übersee haben es ganz andere Zeiten. Spielt keine Rolle. Sie geben Vollgas. Spanien ist wieder im Einsatz gegen Saudi-Arabien. Dann geht es weiter mit Belgien, Iran und Uruguay gegen Capo Verde. Und dann morgen um 3 Schweizer Zeit Neuseeland gegen Ägypten. Das ist das WM-Menü heute Abend. 6 Minuten sind gespielt. Zwischen Spanien und Saudi-Arabien steht es noch 0-0 unentschieden.
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2: Und da ist ein Vorschlag von Max von Luzern. Er hört gerne den Boss. Bruce Springsteen mit dem Song My Hometown. Das sind Seelenbalsam. Die Klänge und die Worte schreibt er uns. Wir spielen im Verlauf des frühen Abends noch den einen oder anderen Feelgood Song. Wenn ihr eine Idee habt, meldet euch.

Maggie Reilly ist die Frau am Mikrofon. Der Rest macht mehr oder weniger den Mike Oldfield, ein Multi-Instrumentalist. Moonlight Shadow haben wir gehört. Während dem die Sonne noch scheint, und sie scheint heute so viel wie nachher nicht mehr in diesem Jahr. Ja gut, tönt jetzt ein bisschen schwermütig, aber es ist so, heute der längste Tag vom Jahr, nachher geht es dann wieder bergab, allerdings nicht so rasant, dass also wir können uns dann schön daran gewöhnen, wieder bis zum kürzesten Tag und von dort an wird es dann wieder längere Tage geben. Das ist der Circle of Life. Nicole von Beckeried hat gerade geschrieben, da ist Zentralstudio. Danke fürs Lied von Bruce. Das macht den Tag nach dem Erfolg am eidgenössischen Schützenfest perfekt. Ja, wenn es einem gelaufen ist, wenn man einen schönen Tag erlebt hat und dann aus der Radiolautsprecher etwas Schönes kommt, was einem gefällt, was kann es besser geben? Der Dani von Sur schlägt vor, wir könnten noch Vanilla Ice hören mit dem Song Ice Ice Baby, um ein bisschen abkühlen. Das wäre ein Aufsteller für ihn an einem heissen Sommertag, wo wir immer noch sehr hohe Temperaturen haben. Ja, sind ihr bereit für Vanilla Ice und der grosse Hit aus den 90er? Hey, dann sind wir noch jung gewesen.

0: Jetzt geben es aber Gas, die Spanier. 20 Minuten sind gespielt, ein bisschen mehr an der Fußballweltmeisterschaft zwischen Spanien und Saudi-Arabien. Und España führt mit 2-0. Bereits zwei Goal, das war ganz anders gewesen im ersten Match der Spanier, wo sie überraschend nicht zum Sieg gekommen sind. Es gibt noch viel zu shooten heute Abend. Es ist der längste Tag vom Jahr und den kann man auskosten. Belgien gegen Iran, dann um 9 Uhr, Mitternacht Uruguay gegen Capo Verde. Und wir haben noch ein bisschen Überraschungsmusik da. Ein Kommentar von der Zentralhörerin Brigitte Zimmermann. Brigitta Zimmermann hat uns ein Foto geschickt vom Teufenweiher, das neue Kilch, mit Seerosen drauf. Hey, das sieht erfrischend aus. Und sie hat gerade Freude gehabt am Song «Ice Ice Baby», den wir eingespielt haben. Der ganze Nachmittag hat sie mit unserer Musik verbracht. Es sei einfach mega. Danke, sagt sie und schickt herzliche Grüße vom Teufenweiher neue Kilch. Merci vielmals für die Blumen. Nicht nur die Seerosen, auch die Komplimente, die wir immer wieder vorüberkommen, hier auf verschiedenen Kanälen. Es macht Freude, für euch dürfen Radio zu machen.
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0: Das kommt einem spanisch vor. Aber sie sind in Südfrankreich daheim, die meisten Gründungsmitglieder von den Gypsy Kings, die wir hier gehört haben. Ja, in den 80er Jahren, da sind sie ganz gross aufgekommen. Sie haben schon früher angefangen. Der grosse Durchbruch, den aber auch bei uns, der ist in den 80er gekommen. Und sie sind immer noch aktiv. Zum Beispiel Italien, gerade gibt es nächstens ein Konzert im Juli oder dann im Oktober in Straßburg, nicht weit weg von der Schweizer Grenze. Oder dann nächsten April, 10. April 27, da kommen die Gypsy Kings ins Volkshaus auf Zürich. Das ist noch weit in der Zukunft. Wir schauen ein bisschen die Nähere, jetzt um 5:30 und können den Zwischenstand durchgeben. Es hat ein weiteres Goal gegeben für die Spanier gegen Saudi-Arabien. Es steht jetzt nach bald 33 Spielminuten 3:0.
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0: Notierend nach Samstag, 4. Juli, wenn ihr gerne an eine tolle Party geht, an ein stimmungsvolles Fest mit toller Musik. 4. Juli ab der 7:30 im Vordertal, im Schwendihof, ist das Schwendihof-Fest mit den Rauschbüblen und Schimbrig Power, die spielen. Tolle Unterhaltung im Garten gibt es. Und an der Bar leitet DJ auf. Der Eintritt ist eine Zehnernote als Schwendihoffest am übernächsten Samstag im Vordertal. Oder dann schauen wir noch ein bisschen weiter in die Zukunft. 25. Juli, Nachmittag um 2 heisst es Leine los beim Bahnhofsteig Zug für eine energieglattene Nachmittagsfahrt auf dem Zugersee. Nur für Frauen. DJ Elaine liefert Hits aus den 80er Jahren und sorgt für beste Stimmung auf dieser Fahrt für Dancing Queens. Also nicht Dancing Kings, sondern explizit Dancing Queens. Die Frauen unter sich zum Tanzen am Samstagnachmittag, 25. Juli ab 2 auf dem Zugersee. Weitere Infos findet ihr auf der Homepage www.zugersee-schifffahrt.ch/erlebnisse. Es gibt dann natürlich auch noch andere Schiffe, die für die Männer auch da sind.
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0: Jetzt machen wir weiter mit der Queen of Hearts. Herzkönigin, Juice Newton, besingt ihr.

0: Der Doku Dunio haben wir gehört mit L'Italiano, einem von den grössten Erfolg für ein italienisches Canzoni von allen Zeiten. Wir kommen zurück in die Gegenwart. Die Verkehrssituation im Zentraland am gut 20 vor 7 Sonntagabend. Es hat einen Unfall gegeben auf der Achsenstrasse zwischen Brunnen und der Abzweigung Morschach. Steht der Verkehr jetzt auf der A4 Fahrtrichtung Altdorf. Auf der A2 Richtung Luzern haben wir Stau ab Wasser bis Amsteg vom Gotthard her. Der linke Fahrstreifen ist gesperrt. Immer noch gibt es Dosierungsmassnahmen am Selisberg-Tunnel wegen Verkehrsüberlastung. Aktuell stockt es ab Altdorf bis zum Selisberg-Tunnel in Fahrtrichtung Luzern. Dann nochmal zurück auf die Achsenstrasse zwischen Altdorf und dem Flühler-Tunnel steht der Verkehr auch ab dem Flühler-Tunnel bis Sissigen. Etwa eine Viertelstunde müsst ihr mehr einrechnen in Fahrtrichtung Brunnen. Und dann noch Grossraum Luzern auf der A2 Richtung Basel staut es ab dem Lopper bis Emmen Süd. Etwa eine Viertelstunde Zeitverlust wird angegeben. Und auf der A8 Richtung Hergiswil stockt es ab Alp nach Nord bis zur Verzweigung Lopper. Allen unterwegs eine gute und sichere Fahrt.
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0: Da haben wir einen Vorschlag bekommen von Peter von Einsiedlen. Er schreibt: Mein Liedvorschlag, der zum heutigen Abend passt, David Gilmour aus seinem Live-Konzert in Rom, Fat Old Sun, eine Aufnahme von letztem Jahr, würde mich sehr aufstellen. Machen wir doch!

episch. Einer von den Pink Floyd, I like it. David Gilmour, eine lebende Legende, gehört auf Radio Zentral. Und richtig rund läuft es für die Spanier hier im zweiten WM-Spiel. Der WM-Favorit, der sich blöd gegeben hat im Auftakt, jetzt aber souverän shootet. 3:0 nach 45 Minuten gegen Saudi-Arabien in Atlanta. Das ist das Verdikt. Und die Spanier sind unsinnig dominant. Fast 3/4 der Ballbesitz gehen auf ihr Konto. Sie lassen den Saudis kaum eine Chance. Das aktuelle Informationen von der Fußball-Weltmeisterschaft. Der Ball rollt. Die Welt ist rund und das Spiel dauert 2x45 Minuten oder noch ein bisschen Nachspielzeit, je nachdem. Die Schweiz, die shootet dann am Mittwoch. Das wird wieder unser grosses Highlight sein, wo wir uns alle schon jetzt darauf freuen, oder? Apropos freuen, heute Abend gibt es zwischen 8 und 10 Uhr, wie jeden Sonntagabend, Country Music hier bei uns. Ein kleiner Vorgeschmack, Kenny Rogers und Dolly Parton, Islands in the Stream.

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1: Ich bin der Nico Eichwald. Guten Abend. Israel ist nicht bereit, Einschränkungen beim Vorgehen seiner Armee im Südlibanon zu akzeptieren. Man könne dort weiterhin Maßnahmen zur Beseitigung von Bedrohungen ergreifen, teilt der israelische Verteidigungsminister mit. Nach tödlichen Angriffen auf israelische Truppen habe die Armee zuletzt nach eigenen Angaben mit großer Härte reagiert und eine sehr große Zahl von Hisbollah-Kämpfern ausgeschaltet. Israel und der Libanon werfen sich gegenseitig immer wieder Verstöße gegen die Waffenruhe vor, dies trotz des unterzeichneten Abkommens zwischen den USA und dem Iran. Bund und Kantone haben offenbar einen neuen Fonds für Medikamente geprüft. Laut der Sonntagszeitung sollen die Kantone zusätzliche Vergütungen für neue Therapien finanzieren. So könnten innovative Medikamente in der Schweiz verfügbar werden, ohne die Krankenkassenprämien zu erhöhen. Die genaue Höhe des Fonds ist noch offen. Hintergrund sind Befürchtungen der Pharmaindustrie, dass die tiefen Schweizer Medikamentenpreise negative Folgen für das Geschäft in den USA haben könnten. Der ehemalige Denner-Besitzer Philipp Gedul kritisiert die Entwicklung des Discounters unter der Migros. In der NZZ am Sonntag bemängelt er, viele Filialen wirkten veraltet, zudem sei zu wenig in neue Technologien investiert worden. Auch das Sortiment sei aus seiner Sicht zu stark ausgeweitet worden. Migros und Denner weisen die Kritik zurück. Sie verweisen auf Investitionen von über 400 Millionen Franken. Auf der von Russland kontrollierten Halbinsel Krim ist der Verkauf von Treibstoff gestoppt worden. Seit heute Morgen geben Tankstellen kein Benzin oder Diesel mehr ab. Die Behörden erklärten, Treibstoff werde nur noch an lebenswichtige Einrichtungen verteilt, etwa für Rettungsdienste oder die Stromversorgung. Die Versorgung der Bevölkerung ist damit stark eingeschränkt. Hintergrund sind anhaltende Angriffe im Ukraine-Krieg. Ukrainische Drohnen treffen immer wieder russische Ölanlagen. El Salvador hat so viel Kokain beschlagnahmt wie nie zuvor. Insgesamt wurden über 6 Tonnen Kokain beschlagnahmt, deren Wert auf etwa 167 Millionen Dollar geschätzt wird, teilt der Präsident mit. Die Drogen seien bei 2 Einsätzen der Marine im Pazifik sichergestellt worden. 6 mutmaßliche Schmuggler aus Kolumbien und Ecuador seien festgenommen worden.
2: Ein Blick auf die Strassen im Sendegebiet auf der Autobahn A2 Gotthard Richtung Luzern gibt es stockenden Verkehr nach wie vor wegen Dosierungsmassnahmen am Selisberg-Tunnel wegen Verkehrsüberlastung. Auf der A4 der Achsenstrasse zwischen Altdorf und dem Flühler-Tunnel haben wir Stau wegen Verkehrsüberlastung. Ab dem Flühler-Tunnel bis Sissigen auch Fahrtrichtung Brunnen und auf der Achsenstrasse in die andere Richtung Fahrtrichtung Urnenland zwischen Brunnen und der Abzweigung Morschach hat es Stau wegen einem Unfall. Dann weiters, Grossraum Luzern auf der A2 Richtung Basel, staut zwischen der Verzweigung Lopper und dem Sonnenberg, der Zeitverlust etwa 10 Minuten. Auf der A8 Richtung Hergiswil ab Alpnach Nord bis Alpnach Stadt stockt es wegen Verkehrsüberlastung. Vor dem Gotthard-Südportal haben wir noch 3 Kilometer Stau, der Zeitverlust etwa eine halbe Stunde. Allen on the road eine gute und sichere Fahrt. Was macht das Wetter? Ja, alle wissen es, Schwitzwetter haben wir heute und dann auch in den kommenden Tagen. Der Quirin Beck von Medien News fasst zusammen.
3: Jetzt am Abend geht es sonnig und heiß weiter. Richtung Mittelland raus haben wir noch ganz ein leicht erhöhtes Risiko für ein Hitzegewitter, sollte aber trocken bleiben. In der Nacht ist es dann gering bewölkt bis klar. Und morgen zum Wochenstart gibt es wieder Copy and Paste-Wetter, heisst vom Morgen bis am Zobe. Ganz viel Sonnenschein, vereinzelt ein paar Schleierwolken über den Bergen. Meist nur harmlose Quellwolken, kann es aber hier und dort mal ein Hitzegewitter mit dabei haben. Temperaturen morgen bei einer schwachen Bise so um die 34 Grad, 0 Grad Grenze, die liegt auf etwa 4300 Meter. Und das Wetter zieht sich jetzt vom Dienstag bis sicher mal Donnerstag weiter. Täglich viel Sonnenschein, ein paar Schleierwolken und Temperaturen im Bereich von etwa 34 bis 35 Grad.
2: Radio Zentral. bisschen Musik zum Abkühlen ist gewünscht. Oder Musik, die jetzt passt zu dem heissen Sommerwetter. SpaceX haben es geschrieben und ich lese da «Sun of Jamaica». Das wäre es jetzt noch. Nein, pardon, nicht SpaceX, Spirers, Spiris von Sachsle. Das ist ihr Feel-Good-Song. Wir haben noch weitere auf Lager. Diverse Vorschläge sind reingekommen. Titel, die euch speziell aufstellen an dem Sonntagabend, 21. Juni, am längsten Tag vom Jahr. Da machen wir noch den einen oder anderen Musikwunsch ins Programm hinein. Währenddem als Spanien wieder weiter shootet gegen Saudi-Arabien, das Atlanta fährt die zweite Hälfte an.

Radio Zentral am Sonntagabend. Schnell sind sie unterwegs. Die Spanier, die Vollgas geben in der zweiten Hälfte auch von der zweiten Gruppenpartie. Spanien gegen Saudi-Arabien. Es steht bereits 4:0. 57 Minuten sind gespielt. In Atlanta, Georgia, USA. Dort rollt der Ball gleich schon wieder für die Schweiz. Dann aber in Montreal gegen Kanada, respektive Vancouver. Dort sind wir dann am Mittwochabend mitfiebern. Und auf den Strassen im Sendegebiet hat es jetzt langsam ein Aufschnaufen gegeben. Viele Stausituationen oder harzige Abschnitte, die bestehen nicht mehr. Wir haben aber noch zwischen Wassen und Amsteg Stau. Fahrt Richtung Luzern vom Gotthard her auf der A2. Der linke Fahrstreifen ist gesperrt. Zwischen Altdorf und dem Serisberg-Tunnel hat es noch Stau. Etwa 20 Minuten mehr muss man einberechnen, wegen der Dosierungsmassnahmen am Serisberg-Tunnel. Auf der A4 zwischen Altdorf und dem Flüeler-Tunnel steht der Verkehr auch wegen Verkehrsüberlastung. Und ab dem Flüeler-Tunnel bis Sissigen, da müssen wir etwa eine Viertelstunde mehr einberechnen auf der Achsenstrasse, zeigt unser Radar an. Vor dem Gotthard-Südportal schliesslich 2 Kilometer Stau, 20 Minuten Wartezeit. Die Einfahrt Airolo ist gesperrt. So. Und dann schaue ich da wieder in die WhatsApp rein. Es sind noch diverse Vorschläge gekommen für Aufsteller-Songs. Zum Beispiel gebe ich da mal ein: Ein Stern, der deinen Namen trägt. Das ist der Song, den Trebi von Bar jetzt im Sonntagabend-Programm gerne noch würde hören. Und zwar ganz speziell für ihren Schatz. Sie möchte ihm übers Radio sagen: Ich liebe dich. Das kann man wunderbar mit dem Song da. DJ Ötzi und Nick P.

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0: der Singer-Songwriter kommt aus dem Land, wo wir am Mittwoch dann sind mit der Schweizer Fußballnationalmannschaft. Der gebürtige Kanadier Lena Cohen haben wir gehört mit der Suzanne. Es ist 7:45 Sonntagabend. Es wird geschootet, aber es gibt nichts mehr zu rütteln am Sieg von Spanien gegen Saudi-Arabien. Der Mist ist geführt. 4:0 führen die Spanier in der 83. Spielminute. Da müsste schon noch gerade ein gröberes Wunder passieren, dass es da noch eine Änderung gäbe zu Ungunsten von den grossen Favoriten. Turnierfavoriten, sagt man etwa auch, die Spanier. Allerdings, die haben am Anfang Mühe gehabt. Wie geht es bei uns in die neue Woche rein? Morgen Morgen, eins der Themen, Rehkitzrettung. Ja, das heisse und trockene Sommerwetter, das ist natürlich ideal zum Mähen und Heuen. Aber ausgerechnet in dieser Zeit werden auch die meisten Kitze geboren.
1: Die Rehkitz haben einen natürlichen Instinkt und verstecken die Geissen, Muttertiere, die sie im Gras ablecken. Was wir verhindern können, ist, dass sie vor dem Mähtod sterben.
0: Sagt der Jäger Hans-Peter Krummenacher, der bei der Rehkitz-Rettung zu Sachseln mithilft. Was haben sie da alles für Technik, um Kitze zu retten? Was haben sie schon erlebt? Schöne Rettungsgeschichte erwarten wir morgen Morgen in der Reportage von Nadine Wechsler, die mit dabei war bei der Rehkitzrettung im Zentralland. Und aus dem Zentralland rausgefahren sind zwei, drei Hörer, der Bruni und Josi aus dem Glarnerland. Sie schreiben da, wir sind gerade mit unserem Van im Jura unterwegs und hören Radio Zentral. Wenn's noch Platz hat. Grüße alle daheim bliebenen und wünsche allen einen gemütlichen Abend. Wir geniessen in Travers bei 32 Grad. Und dazu ist ein Smiley mit einem Schweißtropfen, glaube ich, da. Ja, heisse Temperaturen. Und da sind es nicht die einzigen, der Bruni und Josi, die hier am Schwitzen sind. Es hat auch neue Temperaturrekord gegeben für einen Monat Juni. Zum Beispiel im aargauischen Buchs oder in Delémont, Delsberg im Jura. Z Buchs, da ist das Thermometer heute auf 36,1 Grad geklettert. Der bisherige Rekord war knapp drunter, 35,9 Grad im Juni. Und in Delémont hat man 35,4 Grad gemessen. Das ist ein neuer Höchststand für den Monat Juni. Der bisherige Rekord war in Delsberg bei 35 Grad. Und man rechnet etwa damit, dass es noch weitere Temperaturrekorde könnte geben in den kommenden Tagen für den Monat Juni. Und jetzt, was spielen wir? Ja gut, Sie haben uns gerade noch ein schönes Foto geschickt da vom Camper. Unter einem grossen Baum am Schatten sieht sensationell friedlich aus. Dann spielen wir doch Musik aus der Gegend, wo sie vielleicht durchgefahren sind. Aus dem Seeland kommt der Liedermacher George. Und er beschreibt so schön, wie die Sonne hinter dem Jura untergeht. Es dauert allerdings noch ein bisschen. Wir haben heute den längsten Tag vom Jahr. Hier bin ich daheim.

und der Tag ist schon vorgeschritten, aber wir haben doch noch Verkehrsinformationen. Immer noch Stau ab Wasser bis Amsteg, Fahrtrichtung Gotthard-Luzern. Der linke Fahrstreifen ist gesperrt und wegen Dosierungsmassnahmen staut es zwischen Altdorf und dem Sellisberg-Tunnel auf der A2. Ihr müsst etwa 20 Minuten mehr einberechnen. Auf der Achsenstrasse zwischen Altdorf und dem Flüeler-Tunnel haben wir Stau und auch zwischen dem Flüeler-Tunnel und Sissigen. Der Zeitverlust dort etwa eine Viertelstunde. Vor dem Gotthard-Südportal schliesslich noch 2 Kilometer Stau, 20 Minuten Wartezeit. Allerseits eine gute Fahrt, wenn ihr unterwegs seid. Oder ganz allgemein, einen schönen Hinweg. Nach den 8. bis um 10. gibt es bei uns Country. 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

0: 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Es ist 8 Uhr. 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
1: Ich bin der Nico Eichwald. Guten Abend. Israel ist nicht bereit, Einschränkungen beim Vorgehen seiner Armee im Südlibanon zu akzeptieren. Man könne dort weiterhin Maßnahmen zur Beseitigung von Bedrohungen ergreifen, teilt der israelische Verteidigungsminister mit. Nach tödlichen Angriffen auf israelische Truppen habe die Armee zuletzt nach eigenen Angaben mit großer Härte reagiert und eine sehr große Zahl von Hisbollah-Kämpfern ausgeschaltet. Israel und der Libanon werfen sich gegenseitig immer wieder Verstöße gegen die Waffenruhe vor, dies trotz des unterzeichneten Abkommens zwischen den USA und dem Iran. Zwei Amateursportler sind wegen der Bestellung verbotener Muskelaufbaupräparate gesperrt worden. Die beiden Betroffenen hätten sich durch TikTok und Fitnessstudios zum Kauf von den in der Schweiz verbotenen Substanzen verleiten lassen, berichtet die Zeitung Le Matin Dimanche. Es handelt sich um einen Westschweizer Fußballer und einen Deutschschweizer Handballer. Zwar wurden die Produkte vor dem Konsum vom Zoll beschlagnahmt, gesperrt seien sie aber trotzdem. Der ehemalige Denner-Besitzer Philipp Gedul kritisiert die Entwicklung des Discounters unter der Migros. In der NZZ am Sonntag bemängelt er, viele Filialen wirkten veraltet, zudem sei zu wenig in neue Technologien investiert worden. Auch das Sortiment sei aus seiner Sicht zu stark ausgeweitet worden. Migros und Denner weisen die Kritik zurück. Sie verweisen auf Investitionen von über 400 Millionen Franken. Auf der von Russland kontrollierten Halbinsel Krim ist der Verkauf von Treibstoff gestoppt worden. Seit heute Morgen geben Tankstellen kein Benzin oder Diesel mehr ab. Die Behörden erklärten, Treibstoff werde nur noch an lebenswichtige Einrichtungen verteilt, etwa für Rettungsdienste oder die Stromversorgung. Die Versorgung der Bevölkerung ist damit stark eingeschränkt. Hintergrund sind anhaltende Angriffe im Ukraine-Krieg. Ukrainische Drohnen treffen immer wieder russische Ölanlagen. Auf der griechischen Insel Euböa breitet sich ein Waldbrand aus. Die Feuerwehr rief die Menschen aus mehreren Ortschaften dazu auf, ihre Dörfer vorsorglich zu verlassen. Laut Medienberichten sind 120 Feuerwehrleute sowie 35 Löschzüge, 7 Helikopter und 8 Flugzeuge im Einsatz. Die Insel-Online-Plattform Evima berichtete, die Flammen näherten sich Häusern. In der Region herrscht starker Wind, der die Flammen antreibt und verbreitet. Es staut noch auf der A1 Bern Richtung Zürich zwischen Kriegstedt und Herkingen. Die brauchen etwa eine Viertelstunde mehr. Dann stockt es auf der A1 Bern Richtung St. Gallen zwischen Dietig und dem Gubristunnel. A1 Zürich Richtung Bern zwischen Herkingen und Önsingen. A3 Westring Zürich Chur Richtung Basel zwischen Durdorf Nord und dem Limmataler Kreuz. Und noch ein bisschen mehr Zeit brauchen wir auf der A2 Chiasso Richtung Gotthard zwischen Quinto und Airolo. 2 Kilometer Stau heisst für euch 20 Minuten länger.

0: 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Es ist 9 Uhr. 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
1: Die Themen haben heute Schlagzeilen gemacht. Guten Abend. Die technische Störung bei Skyguide heute Morgen ist auf die Birkenstock-Konferenz zurückzuführen. Wie die Flugsicherung mitteilt, löste die kurzfristige Einspeisung einer Visualisierung der Sperrzone Probleme beim Radarbild im Kontrollzentrum Dübendorf und im Tower des Flughafens Zürich aus. In der Folge wurde der Luftraum östlich von Bern vorübergehend gesperrt. Starts in Zürich waren zeitweise nicht möglich, die Sicherheit sei aber jederzeit gewährleistet gewesen. Der Flugbetrieb wurde schrittweise wieder aufgenommen und läuft inzwischen wieder normal. Der iranische Präsident zeigt sich bereit zu garantieren, dass der Iran künftig kein Atomwaffenprogramm verfolgen werde. Falls notwendig, könne der Iran schriftlich festhalten, dass sie nicht beabsichtigen, eine Atombombe zu bauen, schreibt die Nachrichtenagentur IRNA. Ob eine solche Zusicherung Teil der laufenden Gespräche mit den USA in der Schweiz sein wird, ließ er offen. Zu den anstehenden Verhandlungen mit dem politischen Erzfeind USA äußerte sich der iranische Präsident zuversichtlich. Bei den USA-Iran-Verhandlungen gibt es laut US-Vizepräsident J.D. Vance Bewegung. «Wir haben in den vergangenen Stunden große Fortschritte erzielt», erklärt Vance bei seiner offiziellen Eröffnungsrede auf dem Birkenstock. Die USA sehe jetzt eine gemeinsame Zukunft, in der alle zusammenarbeiten können, um Frieden und Wohlstand zu fördern. Während die US-Delegation auf dem Birkenstock verhandelt, droht Donald Trump dem Iran. Die USA nehmen die Angriffe auf, falls die Iraner ihre Hisbollah-Verbündeten im Libanon nicht davon abhalten könnten, Gewalt zu verüben, hieß es vom Präsidenten. SVP-Nationalrat Jean-Luc Ador hat ein Schiedsgericht zur Entschädigung der Opfer der Brandkatastrophe von Crans-Montana vorgeschlagen. Das Schiedsgericht solle an die Stelle des vom Bund angekündigten runden Tischs treten und rasch verbindliche Entscheide ermöglichen, berichtet der Sonntagsblick. Das Konzept sei vom Ständigen Schiedshof in Den Haag gutgeheißen worden. Ador kritisierte, der runde Tisch sei mehr als ein halbes Jahr nach dem Unglück noch immer nicht zusammengetreten.
2: Behörden deckten vermehrt Missbrauch bei der Arbeitsmigration auf. Das Bundesamt für Zoll- und Grenzsicherheit hat laut der NZZ am Sonntag im vergangenen Jahr über 1400 gefälschte Dokumente entdeckt. Dabei würden Personen unter anderem mit Scheinarbeitsverträgen, Scheinfirmen oder gefälschten EU-Ausweisen Aufenthaltsbewilligungen in der Schweiz erlangen. Am häufigsten würden die Behörden Fälschungen aus Osteuropa feststellen. Deshalb ist nun ein Ausweiskontrollkit lanciert worden, welches ab dem Herbst den Behörden angeboten werde.
3: Heisse Junitage stehen weiter an. Der Quirin Beck von Meteo News hat den Ausblick.
4: Zum Wochenstart gibt es wieder vom Morgen bis am Abend. Ganz viel Sonnenschein, vereinzelt ein paar Schleierwolken. Über den Bergen meist nur harmlose Quellwolken. Kann es aber hier und dort mal ein Hitzegewitter mit dabei haben. Temperaturen morgen bei einer schwachen Brise so um die 34 Grad. 0 Grad Grenze, die liegt auf etwa 4300 Meter. Und das Wetter zieht sich jetzt vom Dienstag bis sicher mal Donnerstag weiter. Täglich viel Sonnenschein, ein paar Schleierwolken und Temperaturen im Bereich von etwa 34 bis 35 Grad.
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0: 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Es ist 10 Uhr. 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
1: Diese Themen haben heute Schlagzeilen gemacht. Guten Abend.
2: Die SVP-Neutralitätsinitiative hat zurzeit keine Chance. Das zeigt eine erste Umfrage vom Lewas-Institut. 54% der Befragten lehnen die Vorlage ab, 34% würden zustimmen. Dagegen sind eher ältere und akademisch gebildete Personen aus dem städtischen Raum. Die Initiative will die immerwährende und bewaffnete Neutralität in der Verfassung verankern. Wirtschaftliche Sanktionen wären nur noch mit einem Beschluss des UNO-Sicherheitsrats möglich. Abgestimmt wird am 27. September.
1: Israel ist nicht bereit, Einschränkungen beim Vorgehen seiner Armee im Südlibanon zu akzeptieren. Man könne dort weiterhin Maßnahmen zur Beseitigung von Bedrohungen ergreifen, teilt der israelische Verteidigungsminister mit. Nach tödlichen Angriffen auf israelische Truppen habe die Armee zuletzt nach eigenen Angaben mit großer Härte reagiert und eine sehr große Zahl von Hisbollah-Kämpfern ausgeschaltet. Israel und der Libanon werfen sich gegenseitig immer wieder Verstöße gegen die Waffenruhe vor, dies trotz des unterzeichneten Abkommens zwischen den USA und dem Iran.
2: Das von der Schweiz beschaffte Patriot-Luftverteidigungssystem ist laut einem Experten gegen ballistische Raketen aus Russland oder dem Iran praktisch nutzlos. Patriot können nur begrenzte Gebiete schützen, schreibt die Sonntagszeitung. Das Verteidigungsdepartement räumte selbst ein, dass Patriot die Bevölkerung nur im begrenzten Umfang schützen könne. Auch ein zweites Abwehrsystem, über das möglicherweise bereits am Mittwoch entschieden werde, löse das Problem nicht. Die Staustunden auf Schweizer Autobahnen haben im vergangenen Jahr einen neuen Höchststand erreicht. Laut dem Bundesamt für Straßen, Astra, sind sie um 22% auf gut 68.000 Stunden gestiegen. Grund dafür ist vor allem das starke Verkehrswachstum auf den Nationalstraßen. Das Astra warnt, dass die Autobahnen immer häufiger an ihre Kapazitätsgrenzen stoßen. Bereits kleinere Pannen oder Unfälle könnten lange Staus auslösen. Kritik kommt aus bürgerlichen Kreisen. Sie fordern einen stärkeren Ausbau der Straßeninfrastruktur.
1: Bund und Kantone haben offenbar einen neuen Fonds für Medikamente geprüft. Laut der Sonntagszeitung sollen die Kantone zusätzliche Vergütungen für neue Therapien finanzieren. So könnten innovative Medikamente in der Schweiz verfügbar werden, ohne die Krankenkassenprämien zu erhöhen. Die genaue Höhe des Fonds ist noch offen. Hintergrund sind Befürchtungen der Pharmaindustrie, dass die tiefen Schweizer Medikamentenpreise negative Folgen für das Geschäft in den USA haben könnten.
3: Heisse Junitage stehen weiter an. Der Quirin Beck von Media News hat den Ausblick.
4: Zum Wochenstart gibt es wieder vom Morgen bis am Abend. Ganz viel Sonnenschein, vereinzelt ein paar Schleierwolken über den Bergen. Meist nur harmlose Quellwolken. Kann es aber hier und dort mal ein Hitzegewitter mit dabei haben. Temperaturen morgen bei einer schwachen Bise so um die 34 Grad. 0 Grad Grenze, die liegt auf etwa 4300 Meter. Und das Wetter zieht sich jetzt vom Dienstag bis sicher mal Donnerstag weiter. Täglich viel Sonnenschein, ein paar Schleierwolken und Temperaturen im Bereich von etwa 34 bis 35 Grad.
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0: 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Es ist 11 Uhr. 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
1: Diese Themen haben heute Schlagzeilen gemacht. Guten Abend. Die technische Störung bei Skyguide heute Morgen ist auf die Birkenstock-Konferenz zurückzuführen. Wie die Flugsicherung mitteilt, löste die kurzfristige Einspeisung einer Visualisierung der Sperrzone Probleme beim Radarbild im Kontrollzentrum Dübendorf und im Tower des Flughafens Zürich aus. In der Folge wurde der Luftraum östlich von Bern vorübergehend gesperrt. Starts in Zürich waren zeitweise nicht möglich, die Sicherheit sei aber jederzeit gewährleistet gewesen. Der Flugbetrieb wurde schrittweise wieder aufgenommen und läuft inzwischen wieder normal. Der iranische Präsident zeigt sich bereit zu garantieren, dass der Iran künftig kein Atomwaffenprogramm verfolgen werde. Falls notwendig, könne der Iran schriftlich festhalten, dass sie nicht beabsichtigen, eine Atombombe zu bauen, schreibt die Nachrichtenagentur IRNA. Ob eine solche Zusicherung Teil der laufenden Gespräche mit den USA in der Schweiz sein wird, ließ er offen. Zu den anstehenden Verhandlungen mit dem politischen Erzfeind USA äußerte sich der iranische Präsident zuversichtlich. Bei den USA-Iran-Verhandlungen gibt es laut US-Vizepräsident J.D. Vance Bewegung. Wir haben in den vergangenen Stunden große Fortschritte erzielt, erklärt Vance bei seiner offiziellen Eröffnungsrede auf dem Birkenstock. Die USA sehe jetzt eine gemeinsame Zukunft, in der alle zusammenarbeiten können, um Frieden und Wohlstand zu fördern. Während die US-Delegation auf dem Birkenstock verhandelt, droht Donald Trump dem Iran. Die USA nehmen die Angriffe auf, falls die Iraner ihre Hisbollah-Verbündeten im Libanon nicht davon abhalten könnten, Gewalt zu verüben, hieß es vom Präsidenten. SVP-Nationalrat Jean-Luc Ador hat ein Schiedsgericht zur Entschädigung der Opfer der Brandkatastrophe von Crans-Montana vorgeschlagen. Das Schiedsgericht solle an die Stelle des vom Bund angekündigten runden Tischs treten und rasch verbindliche Entscheide ermöglichen, berichtet der Sonntagsblick. Das Konzept sei vom ständigen Schiedshof in Den Haag gutgeheißen worden. Ador kritisierte, der runde Tisch sei mehr als ein halbes Jahr nach dem Unglück noch immer nicht zusammengetreten.
2: Behörden decken vermehrt Missbrauch bei der Arbeitsmigration auf. Das Bundesamt für Zoll- und Grenzsicherheit hat laut der NZZ am Sonntag im vergangenen Jahr über 1400 gefälschte Dokumente entdeckt. Dabei würden Personen unter anderem mit Scheinarbeitsverträgen, Scheinfirmen oder gefälschten EU-Ausweisen Aufenthaltsbewilligungen in der Schweiz erlangen. Am häufigsten würden die Behörden Fälschungen aus Osteuropa feststellen. Deshalb ist nun ein Ausweiskontrollkit lanciert worden, welches ab dem Herbst den Behörden angeboten werde.
3: Heisse Junitage stehen weiter an. Der Quirin Beck von Media News hat den Ausblick.
4: Zum Wochenstart gibt es wieder vom Morgen bis am Abend. Ganz viel Sonnenschein, vereinzelt ein paar Schleierwolken über den Bergen. Meist nur harmlose Quellwolken, kann es aber hier und dort mal ein Hitzegewitter mit dabei haben. Temperaturen morgen bei einer schwachen Brise so um die 34 Grad. 0 Grad Grenze, die liegt auf etwa 4300 Meter. Und das Wetter zieht sich jetzt vom Dienstag bis sicher mal Donnerstag weiter. Täglich viel Sonnenschein, ein paar Schleierwolken und Temperaturen im Bereich von etwa 34 bis 35 Grad.
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0: 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Es ist 12 Uhr. 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
1: Die Themen haben heute Schlagzeilen gemacht. Guten Abend.
2: Die SVP-Neutralitätsinitiative hat zurzeit keine Chance. Das zeigt eine erste Umfrage vom Lewas-Institut. 54% der Befragten lehnen die Vorlage ab, 34% würden zustimmen. Dagegen sind eher ältere und akademisch gebildete Personen aus dem städtischen Raum. Die Initiative will die immerwährende und bewaffnete Neutralität in der Verfassung verankern. Wirtschaftliche Sanktionen wären nur noch mit einem Beschluss des UNO-Sicherheitsrats möglich. Abgestimmt wird am 27. September.
1: Israel ist nicht bereit, Einschränkungen beim Vorgehen seiner Armee im Südlibanon zu akzeptieren. Man könne dort weiterhin Maßnahmen zur Beseitigung von Bedrohungen ergreifen, teilt der israelische Verteidigungsminister mit. Nach tödlichen Angriffen auf israelische Truppen habe die Armee zuletzt nach eigenen Angaben mit großer Härte reagiert und eine sehr große Zahl von Hisbollah-Kämpfern ausgeschaltet. Israel und der Libanon werfen sich gegenseitig immer wieder Verstöße gegen die Waffenruhe vor, dies trotz des unterzeichneten Abkommens zwischen den USA und dem Iran.
2: Das von der Schweiz beschaffte Patriot-Luftverteidigungssystem ist laut einem Experten gegen ballistische Raketen aus Russland oder dem Iran praktisch nutzlos. Patriot können nur begrenzte Gebiete schützen, schreibt die Sonntagszeitung. Das Verteidigungsdepartement räumte selbst ein, dass Patriot die Bevölkerung nur im begrenzten Umfang schützen könne. Auch ein zweites Abwehrsystem, über das möglicherweise bereits am Mittwoch entschieden werde, löse das Problem nicht. Die Staustunden auf Schweizer Autobahnen haben im vergangenen Jahr einen neuen Höchststand erreicht. Laut dem Bundesamt für Straßen Astra sind sie um 22% auf gut 68.000 Stunden gestiegen. Grund dafür ist vor allem das starke Verkehrswachstum auf den Nationalstraßen. Das Astra warnt, dass die Autobahnen immer häufiger an ihre Kapazitätsgrenzen stoßen. Bereits kleinere Pannen oder Unfälle könnten lange Staus auslösen. Kritik kommt aus bürgerlichen Kreisen. Sie fordern einen stärkeren Ausbau der Straßeninfrastruktur.
1: Bund und Kantone haben offenbar einen neuen Fonds für Medikamente geprüft. Laut der Sonntagszeitung sollen die Kantone zusätzliche Vergütungen für neue Therapien finanzieren. So könnten innovative Medikamente in der Schweiz verfügbar werden, ohne die Krankenkassenprämien zu erhöhen. Die genaue Höhe des Fonds ist noch offen. Hintergrund sind Befürchtungen der Pharmaindustrie, dass die tiefen Schweizer Medikamentenpreise negative Folgen für das Geschäft in den USA haben könnten.
3: Heisse Junitage stehen weiter an. Der Quirin Beck von Media News hat den Ausblick.
4: Zum Wochenstart gibt es wieder vom Morgen bis am Zobe. Ganz viel Sonnenschein, vereinzelt ein paar Schleierwolken über den Bergen. Meist nur harmlose Quellwolken. Kann es aber hier und dort mal ein Hitzegewitter mit dabei haben. Temperaturen morgen bei einer schwachen Brise so um die 34 Grad. 0 Grad Grenze, die liegt auf etwa 4300 Meter. Und das Wetter zieht sich jetzt vom Dienstag bis sicher mal Donnerstag weiter. Täglich viel Sonnenschein, ein paar Schleierwolken und Temperaturen im Bereich von etwa 34 bis 35 Grad.
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Es ist eins.